0: der für Schiffe vorgesehenen Güter so transportiert werden kann. Und Umweltverbände sowie Teile der Opposition kritisieren, dass dieser Schritt alles andere als klimafreundlich ist. Gestern hatte Bilger die Lage als weiterhin sehr angespannt bezeichnet. Man müsse davon ausgehen, dass die Probleme mit Niedrigwasser noch den ganzen August bestehen bleiben, so der CDU-Politiker.
1: Heute Abend können die Menschen in Europa und anderen Teilen der Erde eine Sonnenfinsternis erleben. In Deutschland wird die Sonne zwischen kurz nach 19 Uhr und kurz vor 21 Uhr bis zu 90% verdeckt sein. Bei einer Sonnenfinsternis steht der Mond genau zwischen Erde und Sonne und wirft einen Schatten auf die Erde. Wer dieses Phänomen beobachten will, sollte eine spezielle Schutzbrille tragen. In den USA beginnt heute ein Prozess gegen Meta, den Mutterkonzern von Instagram und Facebook. Meta wird vorgeworfen, mit seinen Plattformen Kinder und Jugendliche abhängig und psychisch krank zu machen. 4 Bundesstaaten verlangen, dass Funktionen wie das Endlos-Scrollen und häufige Benachrichtigungen massiv eingeschränkt werden. Außerdem fordern sie eine Strafe von bis zu 1,2 Billionen Euro, eine Summe, die fast so hoch ist wie der Börsenwert von Meta. Mit einem Urteil wird Anfang Oktober gerechnet. Bei der Leichtathletik-EM in Birmingham hat das deutsche Team am zweiten Wettkampftag 2 Medaillen geholt. Hammerwerfer Merlin Hummel gewann Silber, 100-Meter-Sprinter Owen Ansah holte Bronze. Aus Köln Jens-Jörg Rieck.
2: Was für ein Druck und was für eine Show. Owen Ansah, der deutsche Rekordhalter, der wegen einer verpassten Dopingprobe mit dem Rucksack einer drohenden Sperre an den Start ging, gewann hinter den Briten Glave und Azu Bronze und damit die erste Medaille für einen deutschen 100-Meter-Sprinter bei Europameisterschaften seit 40 Jahren. Im Hammerwurf sicherte sich Merlin Hummel nach Silber bei den Weltmeisterschaften, jetzt auch Silber bei der EM. Der Bayer musste allerdings bis zum 5. Versuch zittern, ehe die insgesamt 4. deutsche EM-Medaille im Alexander Stadium feststand.
1: Das waren die Nachrichten. Das Wetter in Deutschland. Meist trocken bei Tiefstwerten von 17 bis 6 Grad. Tagsüber viel Sonne, im Norden ein paar Wolken, an den Alpen einzelne Gewitter. Höchstwerte 19 Grad auf den Nordseeinseln und bis 36 Grad im Mittelgebirge. Am Donnerstag ist es sonnig bei Höchstwerten zwischen 24 und 37 Grad. Es ist 2.03 Uhr.
3: Hallo auf die Straßen. Nach wie vor ist der Falschfahrer auf der B313 Plochingen-Reutlingen unterwegs. Und zwar zwischen Köngen und Nürtingen. Äußerst rechts fahren, nicht überholen auf der B313 Plochingen-Reutlingen. Zwischen Köngen und Nürtingen ist ein Falschfahrer unterwegs. Bitte äußerst rechts fahren, nicht überholen. Wir melden, wenn die Gefahr vorüber ist. Die Entwarnung nochmal für die A565 Meckenheim-Bonn. Hier ist kein Falschfahrer mehr zwischen Bonn-Poppelsdorf und Bonn-Endenich. Die A7 Hannover Richtung Kassel ist zwischen Laatzen und der Raststätte Hildesheimer Börde wegen eines defekten Fahrzeugs nach wie vor gesperrt. Die A62 Landstuhl Richtung Nonnweiler ist in Höhe Nohfelden-Türkismühle nach einem Unfall gesperrt. Die A96 München Richtung Lindau ist im Kreuz Memmingen wegen einer Nachtbaustelle gesperrt. Bitte folgen Sie der Umleitungsbeschilderung. Ja, sollte man tun. Das war's. Gute Fahrt.
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3: Von MDR Thüringen mit Klaus Schröder-Grau. Und kürzlich hat uns Herbert Grönemeyer die Geschichte erzählt, wie Mambo entstand. Und zwar hat er sich den Text überlegt, als er sich geföhnt hat. Und da wurde es besonders schön.

Kid Rock All Summer Long. Oh, es geht noch weiter. Jetzt haben wir es, oder? Ja, jetzt. Muss man schon genau hingucken, wenn der Song zu Ende geht. All Summer Long. Ja, was macht man im Sommer? Jetzt wird es ja wieder so heiß am Wochenende. Temperaturen örtlich bis zu 39 Grad und da geht man ja auch mal gerne ins Freibad, um sich ein bisschen abzukühlen. Und was macht man wiederum im Freibad? Man kauft sich vielleicht auch mal eine Portion Pommes. Also ich habe das früher gerne gemacht, als ich noch Freibäder aufgesucht habe, aber mittlerweile ist das eher seltener der Fall. Vielleicht auch deshalb, weil die Pommes da so teuer geworden sind, wenn man da mal Hunger bekommt. Es gibt ein Bad in Bayern. Im Ungerer Bad in München-Schwabing und da kostet die große Portion Pommes 7,50 Euro. Wo ich sage, hui, und das bei der Kartoffelflut, die wir in diesem Jahr hatten, müsste das doch eigentlich ein bisschen preiswerter gehen. Die kleine kostet nur 4,50 Euro, aber das ist ja auch schon recht happig. Aber vielleicht nimmt man sich einfach auch nur eine Stulle mit ins Freibad. Jetzt kommt die Entwarnung für die B313 Plochingen-Reutlingen. Kein Falschfahrer mehr zwischen Köngen und Nürtingen. Dort haben sie wieder freie Fahrt. Und wir haben jetzt Simply Red.

aus dem überaus erfolgreichen Album Tango in the Night von Fleetwood Mac aus dem Jahre 87, der Titel Everywhere. Und allein in Deutschland wurde das Ding über 1 Million Mal beim Plattendealer verkauft damals. Jetzt Billy Joel und Hometown.

0: New Radicals in der ARD-Nacht um 2:30. Hallo unterwegs. Die A7 Hannover Richtung Kassel ist zwischen Laatzen und der Raststätte Hildesheimer Börde wegen eines defekten Fahrzeugs weiterhin gesperrt. Betroffen ist ebenfalls der Abzweig A37B6 ins Dreieck Hannover Süd. Dann die A44 Kassel Richtung Dortmund ist zwischen Bräuner und Warburg nach einem Unfall gesperrt. Die 62 Landstuhl Richtung Nonnweiler ist in Höhe Nofelden-Türkismühle nach einem Unfall gesperrt. Der Verkehr wird über die Abfahrt abgeleitet. Die 96 München Richtung Lindau ist im Kreuz Memmingen wegen einer Nachtbaustelle gesperrt. Und dann haben wir noch die A100 Wilmersdorf Richtung Wedding. Der Tunnel Rathenau-Platz ist wegen eines Polizeieinsatzes gesperrt. Der Verkehr wird über die Storkwinkelstraße abgeleitet. Das war's. Gute Fahrt.
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0: Von MDR Thüringen mit Klaus Schrädergrau und mit Michael Jackson.

0: Lumineers in der ARD-Hitnacht. Und jetzt gleich der Debüthit von Rick Astley, Never Gonna Give You Up. Und nach diesem Song startete er ja quasi eine Weltkarriere. Da kam Hit auf Hit aus der Hitfabrik von Stock Aitken Waterman. Und er war quasi gar nicht mehr zu Hause. Und das wollte er irgendwann nicht mehr.
1: Life is not just about the successes, is it? I think sometimes, you know, it's an age-old thing that failure teaches you more than success does, if you know what I mean. So,
2: im Leben geht es nicht nur um Erfolg. In der Niederlage kann man sehr viel mehr lernen. Es gibt eine Zeit im Leben, da ist es okay, viel zu arbeiten für den Erfolg. Aber dabei kommt oft die Familie zu kurz. So war es bei mir. Und deshalb habe ich nach ein paar Jahren damals gedacht, dafür gebe ich zu viel auf. Ich möchte lieber ein normales Leben. Hatte einfach genug.
1: Having more of a normal life, I just got a bit sick of it all, you know.

Mr. Wegersley, eine Gefahreninformation aus Sachsen hat uns erreicht, und zwar aus dem Vogtlandkreis. Durch einen Waldbrand im südlichen Bereich der Stadt Plauen im Waldgebiet Schwarzes Holz kommt es zu einer starken Rauchentwicklung. Eine Gefahr für die Gesundheit kann aktuell nicht ausgeschlossen werden. Bitte das betroffene Gebiet meiden, Fenster und Türen schließen und Lüftungen und Klimaanlagen abschalten. Gilt für den südlichen Bereich der Stadt Plauen im Waldgebiet Schwarzes Holz. Dort ein Waldbrand und starke Rauchentwicklung.

Wir steuern letztlich auf 3 Uhr zu und dann gibt es die Nachrichten hier in der ARD-Hitnacht. Bis dahin gibt es noch den Debüthit von Sandra Maria Magdalena natürlich. Und jetzt geht es um die große, große Welt in dem One-Hit-Wonder von Emilia.

Und kurz vor den Nachrichten noch ein Falschfahrer. Auf der A65 ist er unterwegs, Landau-Ludwigshafen, zwischen Edenkoben und Hasloch. Äußerst rechts fahren, nicht überholen. Falschfahrer auf der A65, Landau-Ludwigshafen, zwischen Edenkoben und Hasloch. Äußerst rechts fahren, nicht überholen.

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1: Um 3 Uhr mit Ronald Lessig. Die deutschen Nachrichtendienste sollen deutlich erweiterte Befugnisse für die Aufklärung von Terrorismus, Extremismus und geheimdienstliche Aktivitäten anderer Staaten erhalten. Das Bundeskabinett will deshalb heute eine umfassende Reform der Nachrichtendienste beschließen. Welche Kompetenzen die Geheimdienste künftig bekommen sollen, dazu mehr von Evi Seibert, Berlin.
2: Also die wesentlichste Änderung ist, diese Dienste können dann selbst handfest aktiv werden. Im Bedrohungsfall zum Beispiel dürfen sie Handys manipulieren und abhören. Sie dürfen Datenströme umleiten. Sie dürfen auch zum Beispiel Produktionsanlagen im Ausland sabotieren oder Unternehmen hacken. Informationen und Daten über Personen und Firmen, die dürfen sie zwischenspeichern. Nur die Lizenz zum Töten, die bekommen die deutschen Dienste nicht, im Gegensatz zu vielen anderen ausländischen Agenten, da ist das erlaubt. Menschenleben dürfen durch diese neuen aktiven Maßnahmen nicht gefährdet werden. Ausnahme ist der Verteidigungsfall, also im Krieg.
1: Bundesverkehrsminister Bilger rechnet derzeit nicht mit Versorgungsengpässen, obwohl das Niedrigwasser in mehreren Flüssen die Binnenschifffahrt stark einschränkt. Der CDU-Politiker sagte der Rheinischen Post, der Güterverkehr müsse jetzt verlagert werden, um das Risiko zu verringern. Er geht davon aus, dass die Wasserstände noch bis mindestens Ende des Monats niedrig bleiben. Heute will Bilger in einer Videokonferenz mit seinen Kolleginnen und Kollegen aus den Bundesländern weitere Schritte abstimmen. Die meisten Bundesländer haben inzwischen beschlossen, das Fahrverbot für Lkw an Sonn- und Feiertagen auszusetzen, auch wenn nur ein Bruchteil der für Schiffe vorgesehenen Güter so transportiert werden kann. Heute Abend können die Menschen in Europa und anderen Teilen der Erde eine Sonnenfinsternis erleben. In Deutschland wird die Sonne zwischen kurz nach 19 Uhr und kurz vor 21 Uhr bis zu 90% verdeckt sein. Bei einer Sonnenfinsternis steht der Mond genau zwischen Erde und Sonne und wirft einen Schatten auf die Erde. Wer dieses Phänomen beobachten will, sollte eine spezielle Schutzbrille tragen. Bei der Leichtathletik-EM in Birmingham hat Owen Ansah Bronze im 100-Meter-Sprint gewonnen. Der Deutsche stürmte in 10,19 Sekunden ins Ziel und musste sich nur den Briten Rommel Glave und Jeremy Azu geschlagen geben. Es ist die 4. Medaille für das deutsche Team. Zuvor hatte Hammerwerfer Merlin Hummel Silber geholt. Das waren die Nachrichten. Das Wetter in Deutschland. Tagsüber viel Sonne, im Norden ein paar Wolken, an den Alpen einzelne Gewitter. Bei Höchstwerten von 19 Grad auf den Nordseeinseln und 36 Grad im Mittelgebirge. Am Donnerstag sonnig, 24 bis 37 Grad. Am Freitag heiter, im Westen später einige Schauer. 24 bis 39 Grad. Es ist 3.03 Uhr.
3: Hallo unterwegs, hier ist nochmal die Falschfahrermeldung von der A65 Landau-Ludwigshafen. Der ist unterwegs zwischen Edenkoben und Hasloch. Äußerst rechts fahren, nicht überholen. Falschfahrer auf der A65 Landau-Ludwigshafen zwischen Edenkoben und Hasloch. Die A7 Hannover Richtung Kassel ist zwischen Laatzen und der Raststätte Hildesheimer Börde wegen eines defekten Fahrzeugs gesperrt. Betroffen ist ebenfalls der Abzweig A37 B6 ins Dreieck Hannover Süd. Die A62 Landstuhl Richtung Nonnweiler ist in Höhe Nofelden-Türkismühle nach einem Unfall gesperrt. Die A96 München Richtung Lindau ist im Kreuz Memmingen wegen einer Nachtbaustelle dicht. Und die A100 Wilmersdorf nach Wedding, der Tunnel Rathenauplatz, ist wegen eines Polizeieinsatzes derzeit gesperrt. Gute Fahrt!
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3: Live aus Erfurt vom MDR mit Klaus Schrederau und hier ist Jimmy Somerville, To Love Somebody.

0: Nach wie vor Obacht bitte auf der A65 Landau-Ludwigshafen zwischen Edenkoben und Hasloch ist ein Falschfahrer unterwegs. Äußerst rechts fahren, nicht überholen. Auf der A65 Landau-Ludwigshafen. So, und jetzt direkt Rolle rückwärts, denn jetzt kommt auf meinem Bildschirm die Entwarnung. Für die A65 Landau-Ludwigshafen kein Falschfahrer mehr zwischen Edenkoben und Hasloch. Ist auch besser so. Hier ist die ARD-Hitnacht live aus Erfurt um 3 Uhr und 14 Minuten. Gleich Musik von Revolverheld mit dem Frontmann Johannes Strate. Aufgewachsen ist er in der Nähe von Bremen in Worpswede. Und an seine Schulzeit dort kann er sich noch ganz gut erinnern.
1: Meine Schulzeit war eigentlich relativ entspannt. Ich habe mich gar nicht so richtig wahnsinnig viel jetzt für die Schule interessiert oder engagiert, muss ich sagen. War immer ein relativ durchschnittlicher Schüler mit paar Tiefs und wenig Hochs. Mein Lieblingsfach war natürlich Sport und Kunst fand ich gut und Sprachen haben mich auch interessiert und meine Hassfächer waren deswegen logischerweise auch Chemie und Physik. Chemie war das erste Fach, das ich abgewählt habe. Da habe ich einfach von Anfang bis Ende nichts verstanden und dann konnte ich es Gott sei Dank abwählen. Deswegen braucht mich auch niemand nach irgendeinem Periodensystem zu fragen. Das war doch in Chemie, oder?

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Madonna, vor knapp 26 Jahren ist die ja Mutter geworden. Gestern war das, da hat sie ihren Sohn Rocco Ricci in Los Angeles auf die Welt gebracht. 4:08 in der ARD-Hitnacht. Bats are Burning. Um diese Zeit wäre das echt fatal. Ist auch nur ein Titel von Midnight Oil, den wir gleich haben. Zuvor die Bee Gees. The Night Fever.

0: Halb vier haben wir es ganz genau. Hier ist der Verkehrsservice in der ARD-Hitnacht. Da geht's los auf der A7 Hannover Richtung Kassel zwischen dem Dreieck Hannover Süd und dem Dreieck Salzgitter. 10 Kilometer Stau nach einer Sperrung. Die A62 Landstuhl Richtung Nonnweiler ist in Höhe Nofelden-Türkismühle nach einem Unfall gesperrt. Die A96 München Richtung Lindau ist im Kreuz Memmingen wegen einer Nachtbaustelle gesperrt. Und die A100 Wilmersdorf Richtung Wedding. Der Tunnel Rathenauplatz ist wegen eines Polizeieinsatzes derzeit gesperrt. Allen unterwegs eine gute Fahrt.
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0: Ich bin Klaus Schräder-Gau. Hallo.

0: Sharp. Untertitel U, 3.38 Uhr. In der Nähe von Plauen in Sachsen ist ein Waldbrand ausgebrochen. Wir haben in dieser Sendung auch schon darüber informiert, dass Anwohner dort auf jeden Fall Fenster und Türen geschlossen halten sollen wegen der Rauchentwicklung. Und das geht alles mühselig voran. Das Feuer, der Kampf gegen das Feuer sei unverändert schwierig, hieß es nun von der Polizei. Dort brennt eine Fläche von rund 4 Hektar, was etwa 5,5 Fußballfeldern entspricht. Und das Gelände sei mit Feuerwehrautos auch nicht befahren. Aber hieß es. Und deshalb müssen sich die Feuerwehrleute müßig zu Fuß dort vorarbeiten und die Schläuche kontinuierlich verlängern. Ab etwa 7 Uhr sollen 3 Hubschrauber die Feuerwehrleute aus der Luft unterstützen. Die Helikopter werden Löschwasser über dem Brandgebiet abwerfen. Ein Ende der Löscharbeiten sei bislang nicht in Sicht. Ungefähr 120 Feuerwehrleute, Brandbekämpfer sind dort derzeit im Einsatz. Und wegen des Brandes sind auch Teile der nahegelegenen Bundesstraße 173 gesperrt und die Stadt ruft die Bevölkerung in einem Radius von 2 Kilometern auf, Fenster und Türen wegen des Rauchs weiterhin geschlossen zu halten. Sofern es dort Neuigkeiten gibt zu dieser Sache, werden wir Sie darüber natürlich informieren.
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Ricky Iglesias und seine wunderbare Ballade Hero. Ja, Papa Julio wird im kommenden Monat 83 Jahre alt. Er hat sich ja komplett aus dem Showgeschäft zurückgezogen und lebt jetzt ganz zurückgezogen in der Karibik. Er hat ja 300 Millionen Tonträger verkauft. Da kann man sich schon mal zur Ruhe setzen mit der Kohle, die man da verdient hat. Ohne Probleme. 3.49 Uhr, 11 Minuten vor 4. Gleich die Nachrichten. Und bis dahin gibt es noch Musik von Sinéad O'Connor und von Status Quo. In the Army now.

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1: Um 4 Uhr mit Ronald Lessig. Die deutschen Nachrichtendienste sollen deutlich erweiterte Befugnisse für die Aufklärung von Terrorismus, Extremismus und geheimdienstlichen Aktivitäten anderer Staaten erhalten. Das Bundeskabinett will deshalb heute eine umfassende Reform der Nachrichtendienste beschließen. Welche Kompetenzen die Geheimdienste künftig bekommen sollen, dazu mehr von Effi Seibert, Berlin.
2: Also die wesentlichste Änderung ist, diese Dienste können dann selbst handfest aktiv werden. Im Bedrohungsfall zum Beispiel dürfen sie Handys manipulieren und abhören. Sie dürfen Datenströme umleiten. Sie dürfen auch zum Beispiel Produktionsanlagen im Ausland sabotieren oder Unternehmen hacken. Informationen und Daten über Personen und Firmen, die dürfen sie zwischenspeichern. Nur die Lizenz zum Töten, die bekommen die deutschen Dienste nicht, im Gegensatz zu vielen anderen ausländischen Agenten, da ist das erlaubt. Menschenleben dürfen durch diese neuen aktiven Maßnahmen nicht gefährdet werden. Ausnahme ist der Verteidigungsfall, also im Krieg.
1: Verkehrsminister Bilger hat sich dafür ausgesprochen, Flüsse auszubauen. Das sagte er dem Redaktionsnetzwerk Deutschland mit Blick auf die niedrigen Wasserstände in mehreren Flüssen, die für den Warentransport wichtig sind. Vertrauen in die Binnenschifffahrt könne es nur geben, wenn es nicht regelmäßig zu Niedrigwasserproblemen komme, so der CDU-Politiker. Der Verkehrsminister spricht heute noch einmal mit seinen Kolleginnen und Kollegen aus den Bundesländern über die angespannte Niedrigwasserlage. Heute Abend können die Menschen in Europa und anderen Teilen der Erde eine Sonnenfinsternis erleben. In Deutschland wird die Sonne zwischen kurz nach 19 Uhr und kurz vor 21 Uhr bis zu 90% verdeckt sein. Bei einer Sonnenfinsternis steht der Mond genau zwischen Erde und Sonne und wirft einen Schatten auf die Erde. Wer dieses Phänomen beobachten will, sollte eine spezielle Schutzbrille tragen. Bei der Leichtathletik-EM in Birmingham hat das deutsche Team am zweiten Wettkampftag 2 Medaillen geholt. Hammerwerfer Merlin Hummel gewann Silber, 100-Meter-Sprinter Owen Ansah holte Bronze. Aus Köln Jens-Jörg Rieck.
3: Was für ein Druck und was für eine Show. Owen Ansah, der deutsche Rekordhalter, der wegen einer verpassten Dopingprobe mit dem Rucksack einer drohenden Sperre an den Start ging, gewann hinter den Briten Glaive und Azu Bronze und damit die erste Medaille für einen deutschen 100-Meter-Sprinter bei Europameisterschaften seit 40 Jahren. Im Hammerwurf sicherte sich Merlin Hummel nach Silber bei den Weltmeisterschaften, jetzt auch Silber bei der EM. Der Bayer musste allerdings bis zum 5. Versuch zittern, ehe die insgesamt 4. deutsche EM-Medaille im Alexander Stadium feststand.
1: Das waren die Nachrichten. Das Wetter in Deutschland. Tagsüber viel Sonne, im Norden einige Wolken, an den Alpen einzelne Schauer bei bis zu 19 Grad auf den Nordseeinseln und 36 Grad im Mittelgebirge. Morgen sonnig bis 37 Grad. Es ist 4.03 Uhr.
4: Einen schönen guten Morgen auf die Straßen. Die A10 Dreieck Spreeau Richtung Dreieckbahnim ist zwischen Rüdersdorf und der Ausfahrt Berlin-Hellersdorf nach einem Unfall gesperrt. Und die A62 Landstuhl Richtung Nonnweiler ist in Höhe Nohfelden-Türkismühlen nach einem Unfall gesperrt. Das war's auch schon. Allen unterwegs eine gute Fahrt.
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4: Von MDR Thüringen mit Klaus Schräder-Grau. Guten Morgen.

Mr. Paul McCartney. Und jetzt geht's in die 80er, in die neue deutsche Welle. Und dieser Mann, der hat nicht nur als Sänger, sondern auch als Komponist und Songwriter die Szene richtig bewegt. Hubert K. Den wollte ich mal vor ein paar Jahren interviewen auf so einer Benefizveranstaltung im Ruhrgebiet. Das gestaltete sich tatsächlich etwas schwierig. Erst wollte er nicht, nach dem Auftritt wollte er erstmal zur Bar, ja, und irgendwann war er voll wie ein Schwamm. Und da ging gar nichts mehr mit Hubert K. Aber das soll seine Leistung nicht schmälern. Hier ist er mit seinem Sternenhimmel.

Mr. Howard Jones, What is Love um 20 nach 4. Warnmeldung für die Autofahrer. Die A1 Bremen-Osnabrück ist zwischen dem Dreieck Stur und Groß-Ippena nach einem Unfall, bei dem auch Kraftstoffe auf die Fahrbahn gelaufen sind, in beiden Richtungen gesperrt. Dort bitte eine Rettungsgasse bilden und Lkw sollten das Gebiet meiden. A1 Bremen-Osnabrück zwischen dem Dreieck Stur und Groß-Ippena. Unfall. Die Autobahn ist in beiden Richtungen gesperrt.

0: Ace of Base in der ARD-Hitnacht gleich 16:30. Hier ist der Verkehrsservice in der ARD-Hitnacht. Die A1 Bremen-Osnabrück ist zwischen dem Dreieck Stur und Groß-Ippenau nach einem Unfall, bei dem auch Kraftstoffe auf die Fahrbahn gelaufen sind, in beiden Richtungen gesperrt. Bitte eine Rettungsgasse bilden und Lkw sollten das Gebiet bitte meiden. Die A10 Dreieck Spreeau Richtung Dreieck Barnim ist zwischen Rüdersdorf und der Ausfahrt Berlin-Hellersdorf nach einem Unfall gesperrt. Die A31 Gronau Richtung Oberhausen ist zwischen Borken und Reken nach einem Unfall gesperrt. Auch hier bitte eine Rettungsgasse bilden. Und die A62 Landstuhl Richtung Nonnweiler ist in Höhe Nofelden-Türkismühle nach einem Unfall gesperrt. Allen unterwegs eine gute und sichere Fahrt.
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0: Ich bin Klaus Schredergrau. Hallöchen.

0: Earth, Wind and Fire und September in der ARD-Hitnacht und in Sachsen. Bei Plauen im Vogtlandkreis, da brennt es, und zwar lichterloh. Da ist ein riesengroßer Waldbrand ausgebrochen in einer Fläche von etwa 10 Fußballfeldern. Und wir reden hier von dem größten Brandereignis, das wir in den Wäldern und auf den Feldern in den letzten 30 Jahren hatten. In und um Plauen, sagte der Oberbürgermeister Steffen Zenner. Ja, Feuerwehrleute über 120 sind im Einsatz und die kommen nur schlecht voran, weil das Gelände nicht mit Feuerwehrautos befahrbar ist. Und die müssen sich dazu Fuß vorarbeiten und die Schläuche kontinuierlich verlängern. Zudem haben die Einsatzkräfte eine Schneise in den Wald geschlagen, um die Flammen zu stoppen. Ab dem Morgen soll auch ein Löschhubschrauber zum Einsatz kommen. Bisher sind Tanklöschfahrzeuge immer in den Wald gefahren, um ausreichend Wasser zum Feuer zu bekommen. Ja, und wegen des Brandes sind auch Teile der nahegelegenen Bundesstraße 173 gesperrt. Und die Stadt ruft die Bevölkerung auf, in einem Radius von 2 Kilometern Fenster und Türen wegen des Rauchs geschlossen zu halten. Gilt für den Vogtlandkreis in der Nähe von Plauen ein Waldbrand in einem Ausmaß von knapp 10 Fußballfeldern.
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Julia in the Sky, Alan Parsons und sein Projekt. Um 10 Minuten vor 5 in der ARD-Hitnacht. Und damit verabschieden wir wieder viele, viele Hörer, die jetzt gleich schon ihre Morningshow bekommen. Ganz frisch aufgetischt um kurz nach 5. Die Kollegen sind schon bereit. Und für SWR 4 und WDR 4 gibt es noch eine Stunde ARD-Hitnacht. Mit mir, ich bin Klaus Schrädergrau. Einen schönen Start in diesen Mittwoch.

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1: Um 5 Uhr mit Ronald Lessig. Die deutschen Nachrichtendienste sollen deutlich erweiterte Befugnisse für die Aufklärung von Terrorismus, Extremismus und geheimdienstlichen Aktivitäten anderer Staaten erhalten. Das Bundeskabinett will deshalb heute eine umfassende Reform der Nachrichtendienste beschließen. Welche Kompetenzen die Geheimdienste künftig bekommen sollen? Dazu mehr von Efi Seibert, Berlin.
2: Also die wesentlichste Änderung ist, diese Dienste können dann selbst handfest aktiv werden. Im Bedrohungsfall zum Beispiel dürfen sie Handys manipulieren und abhören. Sie dürfen Datenströme umleiten. Sie dürfen auch zum Beispiel Produktionsanlagen im Ausland sabotieren oder Unternehmen hacken. Informationen und Daten über Personen und Firmen, die dürfen sie zwischenspeichern. Nur die Lizenz zum Töten, die bekommen die deutschen Dienste nicht, im Gegensatz zu vielen anderen ausländischen Agenten, da ist das erlaubt. Menschenleben dürfen durch diese neuen aktiven Maßnahmen nicht gefährdet werden. Ausnahme ist der Verteidigungsfall, also im Krieg.
1: Verkehrsminister Bilger hat sich dafür ausgesprochen, Flüsse auszubauen. Das sagte er dem Redaktionsnetzwerk Deutschland mit Blick auf die niedrigen Wasserstände in mehreren Flüssen, die für den Warentransport wichtig sind. Vertrauen in die Binnenschifffahrt könne es nur geben, wenn es nicht regelmäßig zu Niedrigwasserproblemen komme, so der CDU-Politiker. Der Verkehrsminister spricht heute noch einmal mit seinen Kolleginnen und Kollegen aus den Bundesländern über die angespannte Niedrigwasserlage. Heute Abend können die Menschen in Europa und anderen Teilen der Erde eine Sonnenfinsternis erleben. In Deutschland wird die Sonne kurz nach 19 Uhr und kurz vor 21 Uhr bis zu 90% verdeckt sein. Bei einer Sonnenfinsternis steht der Mond genau zwischen Erde und Sonne und wirft einen Schatten auf die Erde. Wer dieses Phänomen beobachten will, sollte eine spezielle Schutzbrille tragen. Bei der Leichtathletik-EM in Birmingham hat das deutsche Team am zweiten Wettkampftag 2 Medaillen geholt. Hammerwerfer Merlin Hummel gewann Silber, 100-Meter-Sprinter Owen Ansah holte Bronze. Aus Köln Jens-Jörg Rieck.
3: Was für ein Druck und was für eine Show. Owen Ansah, der deutsche Rekordhalter, der wegen einer mutmaßlich verweigerten Dopingprobe mit dem Rucksack einer drohenden Sperre an den Start ging, gewann hinter den Briten Glaive und Azu Bronze und holte damit die erste Medaille für einen deutschen 100-Meter-Sprinter bei Europameisterschaften seit 40 Jahren. Im Hammerwurf sicherte sich Merlin Hummel nach Silber bei den Weltmeisterschaften jetzt auch Silber bei der EM. Der Bayer musste allerdings bis zum 5. Versuch zittern, ehe die insgesamt 4. deutsche EM-Medaille im Alexander Stadium feststand.
1: Das waren die Nachrichten.
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5: Die aktuellen Temperaturen: Bremen Mitte 8 Grad, Cuxhaven 14 Grad, Rothenburg 7 Grad. Der Tag startet frisch und kühl. In Nordseenähe gibt es letzte Wolkenfelder, die sich aber am Vormittag auflösen. Danach ist es überall sonnig und trocken. Im Vergleich zu gestern wird es heute allgemein wärmer bei 20 bis 26 Grad.
4: Verkehr.
5: A28 Bremen Richtung Oldenburg. Die Anschlussstelle Oldenburg-Eversten ist wegen einer Nachtbaustelle gesperrt. A28 Bremen Richtung Oldenburg. Die Ausfahrt Oldenburg-Harentor ist ebenfalls wegen einer Nachtbaustelle gesperrt. Und in Bremen ist die Hohentorstraße zwischen Neustadtswall und Westerstraße in beiden Richtungen wegen Bauarbeiten gesperrt. Eine Umleitung ist eingerichtet.
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4: Mit Elke Martens, guten Morgen. Die Verkehrsminister von Bund und Ländern beraten heute über die schwierige Lage der Binnenschifffahrt wegen niedriger Wasserstände in mehreren Flüssen. Bundesminister Steffen Bilger bezeichnete die Lage als weiterhin sehr angespannt. Man müsse davon ausgehen, dass Probleme mit Niedrigwasser noch im ganzen August bestehen bleiben. Das Bundeskabinett will heute einen Gesetzentwurf zur Reform der deutschen Nachrichtendienste beschließen. Ziel ist es, diese angesichts der wachsenden hybriden Bedrohung Deutschlands mit deutlich mehr Befugnissen auszustatten. In der von Vizekanzler Lars Klingbeil geleiteten Sitzung soll zudem die BAföG-Reform auf den Weg gebracht werden. Jetzt weitere Meldungen aus Bremen, Bremerhaven und Niedersachsen.
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4: Auf der A1 gibt es heute früh nach einem Unfall große Behinderungen. Die Autobahn ist Richtung Osnabrück zurzeit zwischen Dreieck Stur und Groß-Ippena in Beinrichtung voll gesperrt. Ein LKW ist dort gegen 5 Uhr umgekippt. Der Fahrer kam verletzt ins Krankenhaus. Die Stefani-Brücke über die Weser in Bremen soll durch eine Schrägseilbrücke ersetzt werden. Das ist das Ergebnis einer Machbarkeitsstudie der Autobahn GmbH, mit der sich die Verkehrsdeputation morgen beschäftigt. Für die Schrägseilkonstruktion sprechen laut Studie mehrere Gründe. Der Neubau bietet mehr Platz für Schiffe, hilft beim Hochwasserschutz und ermöglicht es, den Radverkehr direkt über die neue Brücke zu führen. In Bremerhaven beginnt heute die maritimen Tage. Im Mittelpunkt stehen zahlreiche Großsegler, historische Schiffe und Spezialschiffe. Rund um den neuen Hafen werden bis Sonntag hunderttausende Besucher erwartet. Das waren die Nachrichten mit Elke Martens.
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5: Da war ich gerade so stolz, dass ich es noch geschafft habe, vorneweg Kaffee zu kochen und hatte noch nicht mal meinen Kopfhörer.
6: Na, guten Morgen, Frau Gulaikow.
5: Na, da bin ich doch. Ja. Hallo, das ist ganz schön kalt da draußen. Packen Sie sich ruhig ein bisschen besser ein, denn zum Beispiel in Bremervörde Nebel bei 4 Grad, Friseute ebenfalls wolkenlose 4 Grad, Oldenburg 7, 6 in Soltau, in Bremen selbst sind es 8 Grad, Bremerhaven 11 Grad. Also knackiger Start in den Morgen, aber in einen sehr schönen Sommertag, denn auch heute wird die Sonne uns wieder verwöhnen. Die Temperaturen steigen auf 20 bis 26 Grad.
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6: Um 5.32 Uhr die A1 Bremen-Osnabrück ist zwischen dem Dreieck Stur und Groß-Ippena nach einem Unfall in beiden Richtungen gesperrt. Und in Bremen ist die Hohentorsstraße zwischen Neustadtswald und Westerstraße in beiden Richtungen wegen Bauarbeiten gesperrt. Da ist allerdings eine Umleitung für Sie eingerichtet. Gute Fahrt.
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5: Bin da mit frischem Kaffee.
6: Und ich sehe, würde gerne auch sagen, rieche dich, aber das ist der Kaffee.
5: Schön, guten Morgen. Ich rieche auch sehr gut heute Morgen. Guten Morgen.
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0: Na?
1: Na? Schönen guten Morgen. Ich habe ja mal wieder mich in diesem Internet aufgehalten.
0: Das sollst du nicht.
1: Ja, ich mache das auch viel weniger als früher.
0: Ah, gut.
1: Bloß berufsbedingt bleibt das nicht aus. Und manchmal gucke ich ja auch so, was wird mal wieder gepostet, durch die sozialen Medien gejagt. Und da trifft man ja eine Art Post immer wieder. Gefährliche Gegenstände in der Küche, Bakterien schleudern. So,
0: okay.
1: Deswegen ein kleines Quiz für dich. Wir müssen ja wieder zur alten Tradition so langsam zurückfinden, dass ich dir hier kleine Aufgabenstellung diese Uhrzeit.
0: Für mich ganz wichtig, dass es nicht der Kühlschrankgriff ist.
1: Nee.
0: Denn das mache ich nach wie vor immer, wenn ich in die Küche gehe, einmal kurz in den Kühlschrank gucken, ob noch alles da ist. Keine Ahnung, was das soll, aber ich mache es.
1: Nee, das ist gut. Wir hatten ja schon gelernt, auf der Toilette am dreckigsten ist die Spültaste, weil die am wenigsten geputzt wird, aber man ständig mit seinen doch dreckigen Fingern da anfasst.
0: Es geht also schon auch um das Heimische.
1: Es geht
0: also
1: um das Heimische.
0: Das Zuhause. Okay.
1: Das Zuhause.
0: Ja, okay.
1: Okay. Was ist die größte Keimschleuder in der Küche? Du hast zur Auswahl. Ist es A, das Holzbrett? Ist es B, der Küchenschwamm? Oder C, die Pfanne?
0: Also die Pfanne kann fast nicht sein. Ich würde denken, der Küchenschwamm.
1: Ja, natürlich. So, ne? Und das finde ich langsam. Ich dachte, wer weiß es denn noch nicht, dass sich da sehr viele Keime sehr, sehr wohl fühlen, weil sie lange nass sind, weil da viel reinpasst und so. Ich frage mich dann immer bei diesen Posts, wer lutscht seinen Küchenschwamm aus?
0: Das ist so widerlich, diese Vorstellung.
1: Voll.
0: Aber wechselst du den oft aus?
1: Ich glaube, ich habe gar keinen. Ich bin kein Schwammmensch, ich bin ein Bürstenmensch, was in den Empfehlungen hier der Stiftung Warentest auch gut wegkommt, weil trocknet schneller. Ah. Die gute Bürste, und ich habe letztens gelernt, als ich in Finnland zu Gast war, die gute finnische Hausfrau hat diese Bürste. Also habe ich jetzt auch immer diese Bürste. Damit ich eben nicht Escherichia coli oder Salmonellen in meinen Schwämmchen habe, habe ich sie gar nicht. Deswegen nochmal der Tipp an alle. Wechseln Sie regelmäßig, wenn Sie einen Schwamm haben, Ihren Schwamm.
0: Was heißt denn regelmäßig?
1: Mindestens einmal die Woche.
0: Uiuiui.
1: Wenn du aber mit rohem Fleisch in Kontakt kommst mit deinem Schwamm, sofort weg damit.

0: Du kannst deinen Schwamm aber auch abkochen zwischendurch oder in heißem Wasser einlegen.
1: Oder einfrieren. Ich habe gestern eine Sendung gesehen im Fernsehen, da hieß es, man solle seinen Koffer, wenn man aus dem Urlaub zurückkommt, einen halben Tag einfrieren, wegen der Bettwanzen.
0: Ja, man muss auch eine Kühltruhe kaufen.
1: Da habe ich mich dann auch gefragt, wer kann denn seinen Koffer in den Gefrierschrank legen?
0: Naja, früher hatten ja viele Leute im Keller eine Kühltruhe stehen, um 30.000 Sorten Eis vorrätig zu haben. Total, ja. Oder man kann natürlich Alternativen nutzen oder einfach recycelte Sachen, wie alte T-Shirts als Wischlappen zum Beispiel, geht auch gut.
1: Ich muss jetzt immer daran denken, dass Menschen ihren Küchenschwamm auslutschen. Das ist wirklich das mit Abstand widerlichste, was ich je von dir gehört habe.
0: Ja. In meinem Kopf ist es auch sehr, sehr widerlich. In diesem Sinne, guten Start in den Morgen.
1: Guten Morgen.

0: Umso näher das Event.
1: Oh, das Event, stimmt
0: das
1: heute.
0: Event, stimmt. Das Event Partielle Sonnenfinsternis heute Abend 19:14 geht es in Bremen los. Um 20:08 Uhr erreicht die Verdeckung sozusagen ihren Höhepunkt. Dann sind 88% des Sonnendurchmessers vom Mond bedeckt. Und sogar du hast dich ja erst so gar nicht dafür interessiert, aber so langsam zuckt es auch bei dir.
1: Ja, es ebbt schon wieder ein bisschen ab, muss ich sagen.
0: Okay.
1: Weil, ich weiß auch nicht, immer wenn so Leute so in der Masse fast hysterisch werden und sich auf ein Ereignis freuen, entsteht in mir innerlich so eine komische Abwehr. Und dann denke ich, ach, dann bleibe ich erst recht auf dem Sofa sitzen, was auch komisch ist. Müsste ich auch mal einen Psychologen befragen, was das
0: kannst
1: soll.
0: Kannst du machen. Ich weiß, du wirst es im Fernsehen sehen. So. Also nicht drumherum kommen.
1: Mehrere
0: und
1: Sender
0: das anschauen.
1: Übertragen das doch. Da muss ich doch gar nicht selber raus.
0: Nee, musst du nicht. Du kannst. Aber die Fragen haben uns erreicht. Wo kann man es denn in Bremen, Bremen-Nord, Bremerhaven gut sehen? Naja, man braucht Freisicht Richtung Nordwesten. Es gibt ja ein paar Veranstaltungen. Wir werden mit dem Olbers Planetarium ja heute auch noch mal reden. Und unsere Reporterin wird heute Abend auch auf dem Metal Henge im Fahrwiesendamm sein. Da gibt es eine Veranstaltung, 18:30 bis 20:30, gibt auch noch von der Hochschule Blim auf der Walter-Stern-Sternwarte in der Werderstraße in der Neustadt. Eine Veranstaltung, kann man auch hinkommen, gibt es auch Sonnenfinsterbrillen kostenlos zur Verfügung. Also da gibt es alles, was ein bisschen erhöht ist. Waller Sand in der Überseestadt macht sich wohl auch ganz gut bemerkbar. Und auch das Weserufer am Lankenauer Höft in Rablinghausen kommt in Frage, weil das einen schönen weiten Blick übers Wasser gibt. Oder Bremerhaven, Hafen, Cuxhaven oben am Strand, ne, alles, wo man so ein bisschen weite Sicht hat, das ist ganz gut.
1: Oder eben Sofa, Fernseher an, da wird es auch übertragen.
0: Da treffen wir dich.
1: Gut.
0: Schönen guten Morgen.
1: Guten Morgen.

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1: Mit Elke Martens, guten Morgen. Bilger spricht sich für Ausbau der Flüsse aus. Neubau der Stefani-Brücke könnte Schrägseilbrücke werden. Deutsche Leichtathleten gewinnen weitere Medaillen. Das Wetter heute viel Sonne und trocken, 20 bis 26 Grad. Wegen der niedrigen Pegelstände spricht sich Bundesverkehrsminister Steffen Bilger für einen Ausbau der Flüsse aus. Das könne langfristig für mehr Zuverlässigkeit sorgen, sagte der CDU-Politiker gegenüber dem Redaktionsnetzwerk Deutschland. Naturschützer sehen einen Ausbau der Flüsse kritisch. Aus Berlin Nicole Markwald.
2: Die Situation ist weiter angespannt. Wegen der anhaltenden Hitze wird befürchtet, dass zum Beispiel der Rhein im Laufe dieser Woche nicht mehr durchgängig befahrbar sein wird. Heute beraten die Verkehrsminister von Bund und Ländern über die schwierige Lage der Binnenschifffahrt. Wegen niedriger Wasserstände in mehreren Flüssen können Schiffe deutlich weniger Ladung transportieren oder gar nicht mehr fahren. Mehrere Bundesländer haben deshalb das Sonntagsfahrverbot für Lastwagen ausgesetzt, um Transporte teilweise auf die Straße zu verlagern. Bundesverkehrsminister Steffen Bilger rechnet damit, dass die Probleme mit Niedrigwasser noch den gesamten August bestehen bleiben.
1: Die Bundesregierung will heute eine große Reform des Bundesnachrichtendienstes und des Verfassungsschutzes beschließen. Die Nachrichtendienste sollen dadurch wirksamer gegen Spionage, Cyberangriffe oder politisch motivierte Straftaten vorgehen können. Aus Berlin Dagmar Pepping.
3: Für Innenminister Dobrindt steht fest, die deutschen Nachrichtendienste müssen zu richtigen Geheimdiensten werden, so wie in anderen Ländern. Der BND, zuständig für das Ausland, und das Bundesamt für Verfassungsschutz, zuständig für das Inland, erhalten dafür deutlich erweiterte Befugnisse. Der Bundesnachrichtendienst hat bisher vor allem Informationen gesammelt. Künftig können seine Mitarbeiter auch aktiv eingreifen, um Gefahren abzuwehren. Bei laufenden Cyberattacken beispielsweise dürfte der BND IT-Anlagen im Ausland unschädlich machen. Im Spannungs- oder Verteidigungsfall oder wenn eine besondere Gefährdungslage besteht, wäre auch Sabotage im Ausland erlaubt.
1: Die Stefani-Brücke über die Weser in Bremen soll durch eine Schrägseilbrücke ersetzt werden. Das ist das Ergebnis einer Machbarkeitsstudie der Autobahn GmbH, mit der sich die Verkehrsdeputation morgen beschäftigt. Aus der Regionalredaktion Buden und Binnen, Jonas Fronner.
4: Für die Schrägseilkonstruktion sprechen laut Studie mehrere Gründe. Der Neubau bietet mehr Platz für Schiffe, hilft beim Hochwasserschutz und ermöglicht es, den Radverkehr direkt über die neue Brücke zu führen. Allerdings, diese Brückenform gibt es an der Weser in Bremen bisher nicht. Senatsbaudirektor Arend Bevernitz sagt, die Stadt wolle bei der Gestaltung mitreden. Wie die Brücke am Ende aussehen soll, ist noch offen. Baubeginn soll 2032 sein. Während der Bauzeit ist eine Ersatzbrücke geplant. Dass ein Neubau her muss, ist seit Jahren klar. Die Stefani-Brücke ist marode, 60 Jahre alt und wird täglich von rund 110.000 Autos genutzt.
1: Die A1 zwischen Bremen und Osnabrück ist zurzeit zwischen dem Dreieck Stur und Groß-Ippener in beide Richtungen gesperrt. Ein LKW ist dort gegen 5 Uhr umgekippt. Der Fahrer kam verletzt ins Krankenhaus. Wegen der aufwendigen Räumungsarbeiten dauert die Sperrung wohl noch bis in den Berufsverkehr an, so eine Sprecherin der Autobahnpolizei. Bei der Leichtathletik-EM in Birmingham hat es weitere deutsche Medaillen gegeben. Läufer Owen Enzer hat im 100-Meter-Sprint Bronze gewonnen. Zuvor hat der Hammerwerfer Merlin Hummel Silber geholt. Damit hat das deutsche Leichtathletik-Team nach dem zweiten Tag insgesamt 4 Medaillen. Das waren die Nachrichten mit Elke Martens.
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5: Also ich hatte eine Jacke an, war echt frisch da draußen. Du auch in fescher Jeansjacke heute unterwegs. Fesch.
6: Bitte sag nie wieder irgendwas in meinem Zusammenhang mit fesch.
5: Knorke, besser?
6: Fesch, das ist wirklich so, wer will denn fesch sein?
5: Aber wenn es doch so aussieht.
6: Ich verbrenne die Jacke nach dieser Sendung. Fesch.
5: Vielleicht sollte er auch eine Daunenjacke anziehen, jedenfalls in Worpswede. 4 Grad aktuell gemessen, 5 sind es in Verden, 7 in Neuenwalde und in Wulsdorf. Und auch in Diepholz, wir haben in Bremen wolkenlose 8 Grad und trockene 11 Grad in Bremerhaven an der Küste. Aber die Sonne, die kommt, wird scheinen für uns heute an einem überwiegend wolkenlosen Himmel bei Höchstwerten von 20 Grad auf Langeoog, 22 Grad in Esens, 25 in Bremen bis 26 in Quakenbrück.
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6: Um 5:05 die A1 Bremen-Osnabrück ist zwischen dem Dreieck Stur und Groß-Ippener nach einem Unfall in beiden Richtungen gesperrt. Dann eine Meldung für Delmenhorst und den Kreis Oldenburg. Auf der Landesstraße zwischen der A28 Delmenhorst-Adelheide und der A1 Groß-Ippener aktuell 3 Kilometer Stau. Und in Bremen ist die Hohentorstraße zwischen Neustadtswald und Westerstraße in beiden Richtungen wegen Bauarbeiten gesperrt. Eine Umleitung ist da aber eingerichtet. Gute Fahrt!
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5: Also fesch bedeutet so viel wie hübsch, schick, attraktiv, ja, ja. Flott oder ansprechend.
6: Flott. So, ich habe mal, und das ist nicht gelogen, ich habe mal ein Sofa nicht gekauft, weil der Verkäufer, als ich im Begriff war, es zu kaufen, sagte, oh, da haben Sie sich aber ein pfiffiges Modell ausgesucht.
5: Ach, nicht kein flottes.
6: Und da habe ich gedacht, wenn dieser Verkäufer mein Sofa pfiffig findet, dann will ich es nicht.
5: Kommt übrigens von Fashionable aus dem Englischen. Modern, schick.
6: Schönen guten Morgen.
5: Fesch, fesch.
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0: 13 Minuten nach 6 am Mittwochmorgen. Ich glaube, um die Zeit vielleicht noch nicht, aber ein paar Stunden, da ging die Party los.
1: Ja, vor 65 Jahren, und fragen Sie sich vielleicht, warum, was war denn vor 65 Jahren schon wieder, können wir Ihnen sagen, im August 1961, da wurde Bremens jüngster Stadtteil, die Neue Fahr, fertiggestellt.
0: Ja, und das war ein riesiges und damals noch nie dagewesenes Projekt für den sozialen Wohnungsbau. Man muss sich das mal vorstellen. Innerhalb von nur 4 Jahren waren hier auf einmal 10.000 neue Wohnungen entstanden, gebaut von der Bremer Wohnungsbaugesellschaft GEWOBA.
1: So, und weil das jetzt 65 Jahre her ist, hat sich Leslie Schmidt aus der Regionalredaktion Buten und Binnen mal auf den Weg gemacht in unser Hörfunkarchiv, hat sich da ein bisschen umgeguckt und taucht nun ein, zurück in das Jahr 1961.
2: Musik, gute Stimmung, Reden und Prominenz. Damit wird es im August 1961 vollendet. Damals eines der größten Bauvorhaben Europas, die Neue Fahr. Mit einer Festwoche wird die Fertigstellung zelebriert. Eine zentrale Rolle spielt Richard Bolyan, damals Vorsitzender des DGB Bremen und Vorsitzender des Aufsichtsrats der GEWOBA.
3: Dank nicht nur den Planern, dank nicht nur den Mitarbeitern der GEWOBA und der staatlichen Behörden, sondern dank auch vor allem den Bauarbeitern, die trotz unmilder Witterung hier termingemäß ihre Bauvorhaben haben fertigstellen können für die Bevölkerung unserer Stadt.
2: Denn die Bevölkerung hatte die Jahre davor schwer gelitten. Nach dem Zweiten Weltkrieg liegen viele Gebäude in Bremen in Schutt und Asche. Beim wohl schlimmsten Bombenangriff im August 1944 werden allein in einer Nacht rund 50.000 Wohnungen zerstört. Nach Ende des Krieges herrscht eine Wohnungsnot wie nie zuvor. Darauf reagiert die Bremer Politik 1956 und beschließt ein Gesetz. Jedes Jahr sollen staatlich gefördert 10.000 neue Wohnungen gebaut werden. Den Grundstein für die Neue Fahr legt Bürgermeister Wilhelm Kaisen im Mai 1957. Mit eingemauert wird auch eine Zeitkapsel inklusive Urkunde über den Baubeginn.
4: Ich lege hiermit den ersten Stein, auf das ich von jetzt ab Stein auf Stein füge zu dem großen Friedenswerk, in dem Tausende von Familien Glück und Heimat und wiederum ein Heim finden werden.
2: Die neuen Wohnungen bieten Platz für 30.000 Menschen. Und sie bieten einen Komfort, der zu der Zeit noch unüblich war. Eine Zentralheizung, ein Vollbad, Steckdosen in allen Räumen und einen Balkon. Aus Steuergeldern Sozialwohnungen finanzieren, das sieht Bürgermeister Kaisen damals als großes Zeichen für Solidarität.
4: Die Gesamtheit hilft den Kreis der am schwersten betroffenen Heimat- und Heimlosen, wiederum zu einem Heim zu kommen. Das ist eine Verpflichtung, die in unserem Volk als eine Solidarhaftung hier zum Ausdruck kommt. Eine Stadt als sichtbarer Ausdruck des Helfenwollens der bremischen Bevölkerung in diesen Nachkriegsjahren.
2: Die Neue Fahr. Sie gilt lange als eines der bedeutendsten Musterbeispiele für sozialen Wohnungsbau seiner Zeit. 65 Jahre später hat sich der Stadtteil zwar verändert, aber seine Geschichte trägt die Neue Fahr bis heute in sich.
0: Ja, wenn man das hört, wie sozialer Wohnungsbau damals noch definiert wurde, denkt man, Menschenskinder, ein paar Dinge hätten wir rüber retten sollen. Die Neue Fahr ist vor 65 Jahren entstanden. Leslie Schmidt hat uns mit zurück in ihre Gründungsgeschichte und in die Eröffnung des Stadtteils sozusagen genommen. Das war schön.
1: Ja, und da steht doch auch dieses Alto-Hochhaus. Mhm. Da werden wir nachher auch mal live rüberschalten. Eine Kollegin wird sich da von ganz oben melden. Ich glaube, ja, die ist da ganz oben. Auf dem Hochhaus steht sie dann.
0: Und spricht mit dem sozusagen Stadtteilarchivaren, ja, um zu gucken, wie hat sich die Neue Fahr entwickelt und wie sieht es jetzt aktuell aus. Machen wir kurz nach 9.
1: Schönen guten Morgen.

0: Ich könnte mich zu Tode amüsieren.
1: Worüber?
0: Über uns beide.
1: Über uns beide?
0: Ja, uns beide.
1: Was haben wir gemacht?
0: Naja, wir reden ja im Hintergrund die ganze Zeit über diese Sonnenfinsternis, weil natürlich, klar, ist Thema, heute Abend 19:14 geht es los. Und dann geht es ja noch darum, wer hat eine Sonnenbrille, also so die richtige Sonnenfinsternis-Guckbrille, die Sophie-Schutzbrille nach EU-Norm. Wir haben eine, das ist schon mal gut. Vielleicht schenken wir Ihnen heute noch eine. Lassen Sie sich überraschen.
1: Aus deinem persönlichen Besitz, das muss man ja wirklich dazu sagen. Du hast ja mal mitgedacht. Du hast schon mal 5 Tage vorher dir überlegt, ich brauche ja so eine Brille.
0: Mitgedacht. Ja, ich habe mal mitgedacht.
1: Ja, ich mache es ja nie. Nee. Du sitze hier nackt und, ja, und habe keine Brille und muss hoffen, dass du mir vielleicht eine ausleihst.
0: Und Anja hat auch noch welche zu Hause gefunden. Also ich glaube, es ist halt besonders lohnenswert, wenn Sie astronomisch interessiert sind, heute Bremen 1 zu verfolgen.
1: Aber wo? Das wird uns jetzt immer häufiger gefragt, denn das ganze Spektakel ist heute Abend so zwischen 19.14 Uhr und 20.08 Uhr. Und wir wollen Sie gerne darauf hinweisen, wo Sie am besten stehen müssen. Rolf Schäfer macht das in diesem Fall von den Bremerhavener Sternfreunden. Der erzählt, wo man in Bremerhaven die Sonnenfinsternis am besten sehen kann.
2: In Bremerhaven würde ich den Deich dann empfehlen, weil man da bis zum Sonnenuntergang, bei gutem Wetter hoffe ich natürlich, dann die verfinsterte Sonne untergehen sehen kann in der Weser.
0: Denn man braucht freien Blick in Richtung Nordwesten. Da bietet sich die Weser natürlich an, die sich so langsam hochschlängelt, oder oben an der Küste natürlich auch platt. Weil wenn nur ein Gebäude dazwischen steht und die Sonne ist ja schon ziemlich weit am Untergehen, wenn diese Sonnenfinsternis, diese partielle passiert, dann kann schon ein Gebäude für den elementaren Part im Wege sein und schon sieht man nichts.
1: Was mich gerade gewundert hat, ich habe ja das letzte Mal so eine Brille 1999 aufgehabt. Mhm. Man sieht ja wirklich gar nichts dadurch.
0: Nee.
1: Gar nichts.
0: Wir haben gerade schon mal Probe gesessen, haben Ihnen ein Bild gepostet in unserem WhatsApp-Kanal. Es ist wirklich stockdunkel. Wir werden alle diese Fragen ja noch mal klären. Braucht man die wirklich? Ja. Was kann man alternativ vielleicht noch machen? Wo sieht man es am besten? Und warum ist das so ein besonderes Erlebnis? Denn wir bekommen natürlich Besuch vom Olbers Planetarium, die auch eine Veranstaltung heute Abend machen. Andreas Vogel wird uns besuchen und der ist ja der Experte zum Thema Astronomie hier in Bremen.
1: Also hier erfahren Sie alles zum Thema Sonnenfinsternis bei Bremen 1.
0: Und zum Glück haben wir auch noch gute Musik. Chesney Hawks.

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5: Mit Elke Martens, guten Morgen. Die Verkehrsminister von Bund und Ländern beraten heute über die schwierige Lage der Binnenschifffahrt wegen niedriger Wasserstände in mehreren Flüssen. Bundesminister Steffen Bilger bezeichnete die Lage als weiterhin sehr angespannt. Man müsste davon ausgehen, dass Probleme mit Niedrigwasser noch im ganzen August bestehen bleiben. Die deutschen Nachrichtendienste sollen deutlich mehr Befugnisse bekommen, um zum Beispiel auf Sabotage, Cyberangriffe und Desinformationskampagnen zu reagieren. Dafür will die Bundesregierung heute die Geheimdienstreform beschließen. Außerdem will die Bundesregierung bei ihrer Kabinettssitzung die Frühstartrente auf den Weg bringen, um die Altersvorsorge für junge Menschen zu stärken. Jetzt weitere Meldungen aus Bremen, Bremerhaven und Niedersachsen.
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5: Auf der A1 gibt es nach einem Unfall gerade große Behinderungen. Die Autobahn ist aktuell Richtung Osnabrück zwischen Dreieck Stur und Groß-Ippener in beide Richtungen vollgesperrt. Ein LKW war dort heute Morgen gegen 5 Uhr umgekippt. Der Fahrer kam verletzt ins Krankenhaus. Die Aufräumarbeiten dauern noch, weil Diesel ausgelaufen ist. Die Stefanibrücke über die Weser in Bremen soll durch eine Schrägseilbrücke ersetzt werden. Das ist das Ergebnis einer Machbarkeitsstudie der Autobahn GmbH, mit der sich die Verkehrsdeputation morgen beschäftigen wird. Vorteile dieser Konstruktion sind laut Studie mehr Platz für Schiffe und es ist möglich, den Radverkehr direkt über die neue Brücke zu führen. In Bremerhaven beginnen heute die maritimen Tage. Im Mittelpunkt stehen zahlreiche Großsegler, historische Schiffe und Spezialschiffe. Rund um den neuen Hafen werden bis Sonntag hunderttausende Besucher erwartet. Das waren die Nachrichten mit Elke Martens.
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6: Noch ist es frisch, zwischen 4 und 13 Grad gemessen, aber die Sonne ist auf dem Weg zu uns, beziehungsweise schon da. Wolken gibt es heute wenig, Höchstwerte heute 20 bis 26 Grad. Und was wir noch zu erwarten haben, gucken wir gleich ausführlich im Wettergespräch.
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7: Um 6.32 Uhr, die A1 Bremen-Osnabrück ist zwischen dem Dreieck Stur und Wildeshausen-Nord in beiden Richtungen nach einem Unfall gesperrt. Und in Bremen ist die Hohentorstraße zwischen Neustadtswall und Westerstraße in beiden Richtungen wegen Bauarbeiten gesperrt. Da ist aber eine Umleitung für Sie eingerichtet. Gute Fahrt!
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6: Wollen wir noch mal rüber gucken?
7: Ja, unbedingt.
6: Ja, ne? Ja. Werder ist ja im Trainingslager in Hasewinkel. Wir haben schon geklärt, das ist eine kleine Stadt in der Nähe von Bielefeld, 30 Kilometer entfernt, roundabout. Olli Welke kommt daher. Du hast versucht, mit Olli Welke Kontakt aufzunehmen.
7: Ja, der hat aber gerade Urlaub. Deswegen gibt es auch gerade den Podcast mit Oliver Kalkofe nicht. Ende August sind die beiden dann wieder da. Ich hätte gerne von ihm gewusst, was er denn in seiner Kindheit und Jugend in Hasewinkel erlebt hat, um es möglicherweise dann an die Werder-Spieler weiterzureichen. Aber er ist im Urlaub und antwortet nicht.
6: Ach, wie schade. Aber ja, das holen wir irgendwann mal nach, ja, weil Hasewinkel ist jetzt in allen Ohren. Ja. Wir gucken trotzdem mal gleich, was die da so treiben.
7: Tschüss, guten Morgen.
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0: Die wunderbare Adele hier bei Bremen 1 am Mittwochmorgen, 6.41 Uhr haben wir es. Ich habe mir den Spaß gemacht, am Wochenende mir das Trainingslager selbst von Werder Bremen nicht anzuschauen, aber den Ort, in dem es ist, Hasewinkel, weil ich da gerade in der Nähe war. Und am Ortsschild haben so ein paar öffentliche Schilder verraten, was man hier so machen kann in dieser 25.000 Seelenstadt.
1: In Hasewinkel.
0: In Hasewinkel, zum Beispiel öffentlicher Lauftreff, immer montags 17.30 Uhr.
1: Ja.
0: Ja. Und Wochenmarkt, Dienstag und Donnerstag. Ist wahrscheinlich nicht das Richtige. Ne?
1: Wir haben ja einen Spion im Trainingslager in Hasewinkel, das ist Olaf Rathje, und der hat uns gesagt, es soll wohl ein Team-Event geben, noch heute oder morgen. Und wenn du Wochenmarkt sagst, vielleicht gehen die zusammen auf den Wochenmarkt.
0: Ich glaube nicht.
1: Und kochen dann abends zusammen.
0: Oh, das wäre ja toll.
1: Also wir haben mal den Trainer gefragt, weil der müsste es uns doch verraten können, was ist das denn für ein seltsames Team-Event, das nicht verraten wird. Daniel Thun hat das geantwortet.
2: Da wird was kommen und die Jungs werden Spaß haben und dann überlege ich mal, ob ich im Nachgang sie daran teilhaben lasse. Jetzt tue ich es aktuell nicht.
0: Oh, es könnte also der Wochenmarkt und das gemeinsame Kochen sein. Soll ja auch teamstärkend sein. Im Team ist auch noch nichts bekannt, sagt auf jeden Fall Mittelfeldspieler Olivier Demann.
3: Ich kenne mich nicht so gut aus in der Nähe hier. Für mich ist es auch das erste Mal hier. So, ich habe keine Ahnung, ich habe gehört, dass wir ein Team-Event haben. Und ich glaube, die haben was Tolles für uns vorbereitet. So, ich lasse mich überraschen.
1: Neugierig.
0: Ich war am Alfsee, da kann man Wasserski fahren und so. Vielleicht ist ja das was.
1: Oder sie gehen ins Motorradmuseum, das gibt's da auch. Oder klettern den Fledermausturm hoch.
0: Oi.
1: Wenn wir es doch nur wüssten.
0: Wir werden es rausfinden.
1: Ja.
0: Wir sind uns sicher und halten Sie auf dem Laufenden. Schönen guten Morgen.
1: Guten Morgen.

0: Casey and the Sunshine Band, That's the Way I Like It, um 12 vor 7.
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3: Und da liegt die Frage an unseren Wetterexperten Tim Steger ja auf dem Tablett. Lieber Tim, schönen guten Morgen. Heute Sonnenfinsternis.
4: Schönen guten Morgen.
3: Heute Abend 19:14, 20:08 an der Höhepunkt. Bis 21 Uhr ist der Spaß durch. Wird es wolkenlos sein?
4: Das wird wolkenlos sein, also wirklich ideales Sophie-Wetter, den ganzen Tag wolkenlos, dank Hochralf. Und auch eine trockene Luft, das ist auch so, dass man dann, wenn die Sonne sich so im Horizont nähert, auch keinen so einen Dunst hat. Ich habe wohl gehört bei Fotografen, die mögen sogar ein bisschen Dunst zum Fotografieren, aber es ist auf jeden Fall trocken und auch die Temperaturen höher als gestern, bis 26 Grad am Nachmittag, aber auch noch am Abend werden wir wahrscheinlich deutlich über 20 Grad haben. Also von dem her ist das ideal für das Astrospektakel. Und die Perseiden im Anschluss ja auch, die Sternschnuppen, kann man da in der Nacht, die sternklar verläuft, auch sehr gut beobachten.
0: Also bestes Sophie-Wetter heute, aber es gibt ja noch ein Leben nach der Sonnenfinsternis. Wie geht die Woche weiter?
4: Da kommt nochmal eine Hitzewelle, also Donnerstag dann auch sonnig trocken bis 33 Grad, Freitag bis 36 Grad, da kann es dann vereinzelt mal auch schon wieder ein Schauerchen geben. Zum Wochenende bleibt es sommerlich, aber die Temperaturen gehen wieder runter, 30, Samstag, Sonntag 25, einzelne Gewitter, also da ist dann der Höhepunkt überschritten. Also noch eine letzte intensive hochsommerliche Phase steht in den nächsten Tagen an.
3: Danke dir.
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1: Mit Irene Lottes, guten Morgen. Mehr Befugnisse. Kabinett befasst sich mit Reform für Nachrichtendienste. Wegen Niedrigwasser. Bilger spricht sich für Ausbau der Flüsse aus. Bremer Schulkonsens. Konzept funktioniert laut Gutachten. Das Wetter: viel Sonne und kaum Wolken bei bis zu 26 Grad. Verfassungsfeindliche Straftaten, Spionage, Cyberangriffe, dafür sind in Deutschland die Nachrichtendienste zuständig. Der BND für alles aus dem Ausland, das Bundesamt für Verfassungsschutz für das Inland. Für beide will das Bundeskabinett heute eine umfassende Reform beschließen. Die Nachrichtendienste sollen deutlich mehr tun können als bisher, um Bedrohungen zu erkennen und abzuwehren. Um welche Befugnisse es geht, fasst Dagmar Pepping in Berlin zusammen.
2: Für Innenminister Dobrindt steht fest, die deutschen Nachrichtendienste müssen zu richtigen Geheimdiensten werden, so wie in anderen Ländern. Der Bundesnachrichtendienst hat bisher vor allem Informationen gesammelt. Künftig können seine Mitarbeiter auch aktiv eingreifen, um Gefahren abzuwehren. Bei laufenden Cyberattacken beispielsweise dürfte der BND IT-Anlagen im Ausland unschädlich machen. Im Spannungs- oder Verteidigungsfall oder wenn eine besondere Gefährdungslage besteht, wäre auch Sabotage im Ausland erlaubt. Darüber hinaus erhalten der BND und der Verfassungsschutz mehr Befugnisse, um Daten zu sammeln und auszuwerten, auch durch den Einsatz von künstlicher Intelligenz. Online-Durchsuchungen, die Überwachung von Wohnraum und die Erstellung von Bewegungsprofilen werden bei der Reform ebenfalls detailliert geregelt. Die Reform ist umstritten. Kritiker beklagen unter anderem einen massiven Eingriff in die Grundrechte. Auch die Datenschutzbeauftragte der Bundesregierung sieht die Pläne kritisch.
1: Im Kabinett geht es heute außerdem auch um die Ausbildungsförderung BAföG. Auf dem Tisch liegt ein Gesetzentwurf für eine Reform, die für Schülerinnen und Schüler, Azubis und Studentinnen und Studenten mehr Geld bedeutet. Allerdings steigen die BAföG-Sätze später als ursprünglich geplant, statt schon zum kommenden Wintersemester erst im kommenden Sommersemester. Vereinbart hatten Union und SPD die Reform schon im Koalitionsvertrag, dann hatten sie aber lange um die Finanzierung gerungen. Die Verkehrsministerinnen und Minister von Bund und Ländern schalten sich heute zusammen, um über die Lage der Binnenschifffahrt zu sprechen. In mehreren Flüssen gibt es gerade ungewöhnlich niedrige Wasserstände und schnelle Besserung ist nicht in Sicht. Bundesverkehrsminister Steffen Bilger will deswegen auch nochmal über den Ausbau der Flüsse in Deutschland sprechen. Davon verspricht er sich langfristig mehr Zuverlässigkeit. Zur aktuellen Lage und den Überlegungen für Lösungen. Nicole Markwalter aus Berlin.
3: Die Situation ist weiter angespannt. Wegen der anhaltenden Hitze wird befürchtet, dass zum Beispiel der Rhein im Laufe dieser Woche nicht mehr durchgängig befahrbar sein wird. Heute beraten die Verkehrsminister von Bund und Ländern über die schwierige Lage der Binnenschifffahrt. Wegen niedriger Wasserstände in mehreren Flüssen können Schiffe deutlich weniger Ladung transportieren oder gar nicht mehr fahren. Mehrere Bundesländer haben deshalb das Sonntagsfahrverbot für Lastwagen ausgesetzt, um Transporte teilweise auf die Straße zu verlagern. Bundesverkehrsminister Steffen Bilger rechnet damit, dass die Probleme mit Niedrigwasser noch den gesamten August bestehen bleiben. In einem Interview mit dem Redaktionsnetzwerk Deutschland sprach sich Bilger für einen Ausbau der Flüsse aus. Er sagte, grundsätzlich sollten wir alle ein Verständnis dafür haben, dass die Wasserstraße Unterstützung verdient, weil sie der umweltfreundlichste Verkehrsträger ist. Er wolle darüber auch mit Umweltverbänden reden, die einen solchen Ausbau der Flüsse kritisch sehen.
1: Seit 2008 gilt in Bremen der sogenannte Schulkonsens, auf den hatten sich damals SPD, CDU, Grüne und Linke verständigt. Dabei geht es kurz gesagt darum, dass es die Oberschule mit Abi nach 9 und das Gymnasium mit Abi nach 8 Jahren gibt. Wissenschaftlerinnen und Wissenschaftler haben sich seit 2018 angeschaut, ob und wie das in Bremen funktioniert. Jetzt liegt ihr Bericht vor. Peter Behrendt zu den Ergebnissen.
4: Die Wissenschaftler, unter anderem von der Leuphana-Universität Lüneburg, sind nun zum Ergebnis gekommen, der Schulkonsens funktioniert im Großen und Ganzen. Allerdings gäbe es Nachholbedarf, beispielsweise bei der Inklusion und der Sprachförderung. Die Bremer SPD lobt das Gutachten, zugleich zeige es deutlichen Handlungsbedarf auch bei der personellen und räumlichen Ausstattung der Schulen. Die SPD bietet den Parteien deshalb an, in der kommenden Legislaturperiode einen neuen Schulkonsens zu vereinbaren, sagt der SPD-Landeschef Falk. Wagner.
5: Qualität braucht Verlässlichkeit. Die Schulen müssen in der Lage sein, sich vollständig auf die Verbesserung ihrer Lehrqualität konzentrieren zu können. Und dafür brauchen sie stabile politische Rahmenbedingungen.
4: Die CDU-Fraktionsvorsitzende in der bremischen Bürgerschaft, Wiebke Winter, sagte, niemand in Bremen könne mit dem Ergebnis der Untersuchung glücklich sein.
6: Es sind trotzdem keine Ergebnisse, die überraschen. Denn wir wissen, dass wir in Bremen immer wieder auf den letzten Plätzen in den Bildungsrankings liegen. Und das spiegelt sich auch in dieser Evaluation sehr deutlich wider.
4: Die Landesregierung brauche ein starkes Bündnis mit der CDU, damit es den Kindern in Bremen gut gehe, so Winter wörtlich.
1: Und jetzt weitere Meldungen aus Bremen, Bremerhaven und Niedersachsen von Elke Mattens.
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7: Auf der A1 zwischen Bremen und Osnabrück ist heute früh ein LKW umgekippt. Der Fahrer wurde schwer verletzt und ist im Krankenhaus. Die A1 musste zwischen dem Dreieck Stur und Wildeshausen Nord wegen der Aufräumarbeiten voll gesperrt werden. Eine Sprecherin der Autobahnpolizei sagte uns, auf der Fahrbahn war Diesel ausgelaufen. Die Aufräumarbeiten laufen noch. Dass die 60 Jahre alte marode Stefani-Brücke in Bremen ersetzt werden muss, das ist seit langem klar. Nun gibt es einen konkreten Vorschlag. Sie soll durch eine Schrägseilbrücke ersetzt werden. Das ist das Ergebnis einer Machbarkeitsstudie der Autobahn GmbH. Der Neubau bietet mehr Platz für Schiffe und ermöglicht es, den Radverkehr direkt darüber zu führen, heißt es. Morgen beschäftigt sich die Verkehrsdeputation mit dem Vorschlag. In Bremerhaven beginnen heute die maritimen Tage. Wegen der gesperrten Brücken über den Verbindungskanal gibt es in diesem Jahr allerdings einige Einschränkungen. Das Festgelände ist auf den Bereich rund um den neuen Hafen beschränkt. Auch das Höhenfeuerwerk am Samstag ist abgesagt, weil durch die gesperrten Brücken wichtige Flucht- und Rettungswege bei den maritimen Tagen fehlen. Trotzdem erwarten die Veranstalter mehrere hunderttausend Besucherinnen und Besucher.
1: Und jetzt zum Sport in der Rundschau mit Heiko Neugebauer. Bei der Leichtathletik-EM in Birmingham hat Ansa die erste Sprintmedaille für Deutschland seit 40 Jahren gewonnen. Allerdings ist noch nicht so ganz klar, wie lange er sich darüber jetzt auch freuen kann. Ne?
8: Ja, das stimmt. Hinter den beiden Engländern Romel Glave und Jeremiah Azu kam Ansa über die 100 Meter als Dritter ins Ziel. Der Hamburger muss allerdings wegen einer von ihm nicht abgegebenen Dopingprobe um seine Medaille fürchten, denn das Verfahren ist noch nicht eröffnet. Gefreut hat er sich erstmal jedenfalls natürlich trotzdem.
9: Ich bin hier, ich habe hier Gas gegeben, ich bin hier, hier und jetzt. Darauf konzentriere ich mich, auf die Sachen, die in der Zukunft passieren. Da kann ich keinen Einfluss drauf nehmen. Bin jetzt hier Bronzemedaillist und so fahre ich auch nach Hause. Und so lasse ich mich auch vor meinen Freunden, vor meinem Team, vor meiner Familie feiern.
8: Im Hammerwerfen der Männer gewann Merlin Hummel Silber mit seinem allerletzten Wurf im gesamten Wettbewerb. Und das Trainingslager von Werder Bremen in Hasewinkel bei Bielefeld geht noch bis Freitag. Aber bis dahin dürfen nicht alle bleiben. Olaf Ratje.
10: Ab heute Mittag beginnt das Geheimtraining der Bremer. Bis Freitag wird die Mannschaft komplett unter Ausschluss der Öffentlichkeit in Hasewinkel trainieren. Die anwesenden Journalisten dürfen, so war es auch vorab vereinbart, noch die Vormittagseinheit beobachten. Neben Training auf dem Platz soll es dann in den verbleibenden Tagen auch noch ein Team-Event geben. Was genau geplant ist, wurde allerdings nicht verraten.
8: Auf personeller Seite gibt es bei Werder weiterhin nichts Neues. Auch der Transfer von Romano Schmid zum italienischen Erstliga-Aufsteiger Frosinone ist noch nicht bestätigt. Allerdings hat Schmid dort inzwischen den Medizincheck absolviert und auch bestanden.
1: Das war's vom Sport und das war die Rundschau mit Irene Lottes.
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11: Das wird ein richtig schöner Tag, ein sonniger Sommertag. Aber wir starten schon etwas knackig mit den Temperaturen. Wobbswede noch 4 Grad gemeldet, auch Bremervörde. Nebel 4 Grad, 5 Grad wolkenlos in Soltau 6, in Bassum 7 in Bremen, Bremerhaven trockene 10 Grad und Spitzenreiter ist gerade Wilhelmshaven mit 13 Grad gemeldet. Ja, ich kann Ihnen nicht viel sagen, außer es wird heute sehr sonnig und trocken sein. Höchstwerte 20 Grad auf Langeoog, 22 in Esens, 25 in Bremen bis 26 in Quakenbrück.
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12: Um 7:09, die A1 Bremen-Osnabrück ist zwischen dem Dreieck Stur und Wildeshausen Nord in beiden Richtungen nach einem Unfall gesperrt. Dadurch staut es sich 5 Kilometer vor Wildeshausen Nord. Dann haben wir eine Meldung für Wilhelmshaven. Der Friesendamm in Richtung Vosslapp ist in Höhe Flutstraße nach einem Unfall gesperrt. Und in Bremen ist die Hohentorstraße zwischen Neustadtswall und Westerstraße in beiden Richtungen wegen Bauarbeiten gesperrt. Da ist eine Umleitung eingerichtet. Gute Fahrt!
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11: Oh nein, was würde ich jetzt zusagen. Los? Das machst du immer so. Oh nein. So schön, wenn man sich irgendwann so gut kennt. Wir spielen ja eigentlich das Becherwisser-Quiz, was wir gleich zusammen mit Ihnen spielen, immer Probe. Also Juck stellt mir die Fragen, wir gucken, ob das funktioniert, ob das ein gutes Quiz für Sie ist. Heute sind wir voll davon abgekommen, weil wir so viele andere Sachen zu tun hatten. Oh nein, ich kann also überhaupt nicht bewerten, ob das ein gutes Quiz ist oder nicht.
13: Und dann sehe ich aus wie der Schrei von Edvard Munch,
11: ja. Oh, wenn
13: ich
11: nein.
13: Das mache. Hochinteressant.
11: Wir werden das mal als Video festhalten. Das sehen wir uns mal vor die Woche.
13: Ich kann Sie aber beruhigen, auch wenn wir diese Fragen nicht an Katharina, also an lebenden Menschen, getestet haben. Sie sind beantwortbar und Sie müssen ja von 10 möglichen Fragen nur 5 richtig beantworten. Das schafft jeder, auch Sie. Ich sage ja immer, die größere Hürde ist, unsere Telefonnummer in der richtigen Reihenfolge einzutippen. 0421 246 611. Wenn Ihnen das gelingt, gelingt Ihnen der Rest auch.
11: Und der lebende Mensch sagt guten Morgen.
13: Guten Morgen.
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0: Also ich kann Entwarnung geben, wir haben noch Probe gespielt, ich kann das Quiz durchlassen.
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0: Ah, das beruhigt bestimmt auch Corinna Grimseel aus der Bremer Bahnhofsvorstadt. Moin, Frau Grimseel.
2: Hallo.
0: Hallöchen. So, ich habe es getestet, ist ein gutes Quiz, haben Sie Lust zu spielen?
2: Ja, muss ja.
0: Sie sind auch so eine, die sonst immer zu Hause mitspielt?
2: Ab und an.
0: Okay.
3: Und haben Sie schon manches Mal gedacht, oh, das war ja leicht, hätte ich mal angerufen?
2: Ja, so ungefähr.
0: Und heute hatten Sie den Mut, na dann legen wir doch einfach direkt los, oder?
2: Ja, perfekt.
3: Also eine Minute lang stellt Katharina jetzt Fragen. Wenn Sie davon 5 richtig beantworten, Sie zu Hause können alle mitspielen, aber gewinnen kann heute nur Corinna Grimseel. Wenn Sie 5 richtig beantworten, dann kriegen Sie den Becher. Und bevor wir lange quatschen, geht's direkt los.
0: Heute Abend gibt es eine Sophie, also eine...
2: Sonnenfinsternis.
0: Eine Sonnenfinsternis entsteht, wenn sich welcher Himmelskörper vor die Sonne schiebt?
2: Der Mond.
0: In Bremerhaven beginnen heute die maritimen Tage. Alle wie viele Jahre finden sie statt?
2: Weiter.
0: Zu sehen gibt es dort auch Donnerwetter oder Windjammer?
2: Windjammer.
0: Heute ist Welttag des Elefanten. Seine Stoßzähne sind aus welchem Material?
2: Elfenbein.
0: Welcher deutsche Komiker hat mit dem Ottifanten einen Elefanten zu seinem Markenzeichen gemacht?
2: Otto Walkes.
0: Die neue Fahr in Bremen wird heute 65 Jahre alt. Dort steht auch das Aalto-Hochhaus oder die Salto-Brücke.
2: Aalto-Hochhaus.
0: Wie heißt der Autor, der den Roman Neue Fahr Süd geschrieben hat, Sven?
2: Regner.
0: Mark Knopfler wird heute 77 Jahre alt. Er ist Mitbegründer welcher britischen Rockband? In welcher französischen Stadt finden noch bis Sonntag die Schwimm-Europameisterschaften statt?
2: Weiter.
0: Und geschafft.
3: Ja, das waren schon mal 8 richtige. Yeah. Glückwunsch, Frau Grimseel.
0: Oh, da entlädt sich gerade was, oder?
2: Ja. Weil ich die letzte Frage nun wirklich nicht beantworten konnte.
3: Aber bei französischer Stadt, wann immer wir nach einer französischen Stadt fragen, kann ich Ihnen verraten, ist die Antwort immer Paris.
2: Vielleicht, ja, hätte ich jetzt auch
3: ja, natürlich
2: gesagt, aber ich habe mich nicht getraut.
3: Und die maritimen Tage in Bremerhaven, die heute losgehen, die finden alle 2 Jahre statt.
2: Boah. Perfekt.
0: Ja, ne? Super souverän, haben Sie einen tollen Tag, vielen Dank fürs Mitspielen.
2: Ja, ich danke auch.
0: Tschüssi.
3: Tschüss.
2: Ja, tschüss.
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7 Minuten vor 8, Bremer 1, der Verkehrsservice aktuell. Vorsicht bitte auf der A1 Bremen Richtung Hamburg. Zwischen Obhusen, Bremen-Marndorf und dem Bremer Kreuz steht ein defektes Fahrzeug und es befindet sich auch eine Ölspur auf der Fahrbahn. Seien Sie also sehr vorsichtig.

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2: Mit Elke Martens, guten Morgen. Die Verkehrsminister von Bund und Ländern beraten heute über die schwierige Lage der Binnenschifffahrt wegen niedriger Wasserstände in mehreren Flüssen. Bundesverkehrsminister Steffen Bilger bezeichnete die Lage als weiterhin sehr angespannt. Man müsse davon ausgehen, dass Probleme mit Niedrigwasser noch im ganzen August bestehen bleiben. Die deutschen Nachrichtendienste sollen deutlich mehr Befugnisse bekommen, um zum Beispiel auf Sabotage, Cyberangriffe und Desinformationskampagnen zu reagieren. Dafür will die Bundesregierung heute die Geheimdienstreform beschließen. Außerdem will das Kabinett bei seiner Sitzung die Frühstartrente auf den Weg bringen, um die Altersvorsorge für junge Menschen zu stärken. Jetzt weitere Meldungen aus Bremen, Bremerhaven und Niedersachsen.
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2: Die A1 zwischen Bremen und Osnabrück ist zurzeit zwischen dem Dreieck Stur und Wildeshausen Nord in beiden Richtungen voll gesperrt. Dort war heute früh laut Feuerwehr ein LKW kurz vor der Baustelle gegen Baumaterial geprallt und umgekippt. Dann ist Diesel ausgelaufen. Der Fahrer kam schwer verletzt ins Krankenhaus. Wegen der aufwendigen Räumungsarbeiten dauert die Sperrung noch länger, sagte eine Sprecherin der Autobahnpolizei. Die Stefanibrücke über die Weser in Bremen soll durch eine Schrägseilbrücke ersetzt werden. Das ist das Ergebnis einer Machbarkeitsstudie der Autobahn GmbH, mit der sich die Verkehrsdeputation morgen beschäftigt. Vorteile dieser Konstruktion sind laut Studie mehr Platz für Schiffe und es ist möglich, den Radverkehr direkt über die neue Brücke zu führen. In Bremerhaven beginnen heute die maritimen Tage. Im Mittelpunkt stehen zahlreiche Großsegler, historische Schiffe und Spezialschiffe. Rund um den neuen Hafen werden bis Sonntag hunderttausende Besucher erwartet. Das waren die Nachrichten mit Elke Martens.
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3: Ach, was für ein schöner Tag. Und das passt so gut, denn heute Abend, wir sagen es gerne nochmal, ist der Sonnenfinsternis partielle. Also gut über 80% der Sonne wird verdeckt vom Mond und das bei freier Sicht, denn es erwartet uns ein sonniger, fast wolkenloser Tag. Aktuell zwischen 7 und 14 Grad gemessen. Es werden 20 auf den Inseln bis 26 im Binnenland raus und dazu Sonnenschein pur.
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4: Um 7.33 Uhr bitte weiterhin Vorsicht auf der A1 Bremen Richtung Hamburg. Zwischen Uphusen, Bremen-Mahndorf und dem Bremer Kreuz steht ein defektes Fahrzeug und es befindet sich eine Ölspur auf der Fahrbahn. Die A1 Bremen-Osnabrück ist zwischen dem Dreieck Stur und Wildeshausen Nord in beiden Richtungen nach einem Unfall gesperrt. Dadurch staut es sich aktuell 5 Kilometer vor Wildeshausen Nord. A1 Osnabrück Richtung Bremen zwischen Bremen-Brinkum und Hemelingen 2 Kilometer stockender Verkehr. A1 Bremen Richtung Lübeck zwischen dem Maschener Kreuz und dem Dreieck Norderelbe 4 Kilometer stockender Verkehr. Dann eine Meldung für Wilhelmshaven. Der Friesendamm in Richtung Voslab ist in Höhe Flutstraße nach einem Unfall gesperrt. Und in Bremen ist die Hohentorstraße zwischen Neustadtswall und Westerstraße in beiden Richtungen wegen Bauarbeiten gesperrt. Da ist eine Umleitung für Sie eingerichtet. Gute Fahrt!
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4: Wenn ich gleich wieder Andreas Vogel vom Olbers Planetarium als Andreas Olbers vom Vogel Planetarium anmoderiere, dann darfst du rüberkommen und mir eine schmieren.
3: Ich bin gegen Gewalt, aber würde ich machen. Er ist auf jeden Fall da, denn heute Abend ist nicht nur Sophie Sonnenfinsternis, sondern auch das Maximum der Perseiden, also Sternschnuppen, auch noch am Himmel. Es gibt so viele Gründe, sich heute Abend Richtung freier Sicht gen Nordwesten zu begeben. Was Sie dabei alles beachten müssen, das wird er uns natürlich gleich verraten. Wer nochmal?
4: Warte. Andreas Vogel.
3: Ja, sehr gut. So klatsche ich viel lieber. Schönen guten Morgen.
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0: Na, jetzt so. Bin ich gespannt, du.
1: Auf all diese Fragen, die beantwortet werden zum Thema Sophie, also Sonnenfinsternis. Seit Tagen berichten die Medien, wir auch, über nichts anderes. Ein Riesenspektakel, aber heute Abend findet es endlich statt.
0: Und wer ist dazu zu Gast bei uns im Studio?
1: Das ist Andreas Vogel vom Olbers Planetarium und nicht, wie ich immer sage, Andreas Olbers vom Vogelplanetarium. Schönen guten Morgen.
2: Ja, schönen guten Morgen.
0: Wie schön, dass Sie da sind, denn es gibt doch etliche Fragen. Klar, wir wissen, Sonnenfinsternis, Mond schiebt sich vor Sonne, ne, und dadurch können wir dann nur einen Teil der Sonne noch sehen. Ist es so einfach richtig erklärt?
2: Ja, genau so ist es.
0: Ja. Aber nicht komplett. Woran liegt das, dass man zum Beispiel in Italien und Island noch viel mehr Sonnenfinsternis sieht als bei uns?
2: Das liegt daran, dass der Mond viel, viel kleiner ist als die Sonne. Also die Sonne ist ungefähr 400 Mal so groß wie der Mond. Und deshalb wirft der Mond nur einen relativ kleinen Schatten. Der Kernschatten, also da, wo man wirklich gar nichts mehr sieht von der Sonne, der ist nur so 200 Kilometer breit. Und da liegen wir weit außerhalb dieser Zone. Also Grönland, Island, Spanien, der führt die Tipp für die Leute, die noch schnell unterwegs sein wollen.
1: Ist das jetzt eigentlich wirklich so ein dickes Ding heute Abend? Sind Sie auch so gehypt oder wird das ein bisschen aufgebauscht?
2: Nein, das ist schon was Besonderes. Erstens haben wir Sonnenfinsternisse natürlich nicht so oft. Oft muss man ein paar Jahre warten, bis man wieder vom selben Ort eine sieht. Und es wird sehr viel von der Sonne bedeckt. Bei uns über 80%. Es bleibt also wirklich noch eine kleine Sonnensichel. Und das nächste Mal, dass es so weit in Bremen ist, ist im Jahr 2081. Also da müssen wir uns lange gedulden.
0: Also ich habe theoretisch noch die Chance, das zu erleben. Bei dir sieht es ein bisschen schlecht aus, außer du wirst sehr, sehr, und ich müsste auch schon sehr, sehr alt werden. Diskutiert wird ja natürlich auch immer, wie kann man es am besten sehen.

0: Von wo aus? Man braucht freie Sicht nach Nordwesten. Sie bieten dazu auch eine Veranstaltung heute an.
1: Ja, und zwar gibt es mehrere Möglichkeiten. Da einmal auf Metalhenge, das ist ja dieser tolle Aussichtspunkt auf dem stillgelegten Teil der Bremer Mülldeponie. Da hat man einen guten Blick. Da habe ich ein paar Kollegen vor Ort. In der Sternwarte in Bremen, in der Neustadt, auch da kann man beobachten. Im Planetarium zeigen wir einen Livestream aus Spanien, wo es dann total verfinstert wird. Aber das werden alles Orte sein, die sehr, sehr voll sind. Also wer eine Sonnenfinsternisbrille hat, den kann ich nur empfehlen, irgendwie sich einen schönen Platz oben auf dem Deich zu suchen. Da, wo man gegen 20 Uhr die Sonne gut sehen kann, da ist das Ganze wahrscheinlich sehr viel entspannter.
2: Über diese Brille wird ja auch viel gesprochen. Das ist ja im Prinzip so ein Pappgestell mit einer Folie drauf und viele denken, ach, ich gucke da mal eben ein paar Minuten nach oben, ich brauche diese Brille nicht, die ist eh überall vergriffen. Aber sie mahnen und warnen tatsächlich.
1: Ja, man sollte tatsächlich nicht einfach so in die Sonne schauen, mit Instrumenten schon gar nicht, also bloß nicht ein Fernglas nehmen oder ein Teleskop, das kann wirklich zur Erblindung führen und auch mit ungeschütztem Auge einfach so in die Sonne schauen, ist nicht gesund fürs Auge, sollte man auf keinen Fall länger tun, auch eine Sonnenbrille hilft da nicht, da kommt zwar die UV-Strahlung oft nicht durch, aber die Sonne hat ja auch eine Wärmestrahlung und unser Auge hat kein Wärmeempfinden, also man kann sich wirklich das Auge verletzen, wenn man zu lange in die Sonne schaut.
0: Jetzt haben wir beide ja so eine Brille gerade hier vorliegen, haben wir schon mal Probe aufgesetzt. Heute Morgen und haben nichts, aber auch gar nichts gesehen. Das ist richtig so oder müssen wir noch irgendwas abziehen?
1: Nein, das ist richtig so. Man darf dadurch nichts sehen. Diese Sonnenfinsternisbrillen lassen oft nur ein Hunderttausendstel des Sonnenlichtes durch, weil die Sonne ist einfach tatsächlich so hell, dass man schon ganz stark das abblenden muss. Also deshalb hilft eben eine normale Sonnenbrille auch nicht.
2: Wenn man in Spanien viel mehr noch von dieser Sonnenfinsternis hat, haben Sie mal darüber nachgedacht, nach Spanien extra zu fliegen oder war Ihnen ganz klar, nein, ich gucke mir das hier in Bremen an?
1: Nein, ich habe darüber nachgedacht, aber in Spanien liegt sie auch sehr tief am Horizont. Da gibt es im nächsten Jahr eine bessere Möglichkeit. Da haben wir nochmal eine totale Sonnenfinsternis in Nordafrika und ein Teil von Spanien. Und da steht sie deutlich höher am Himmel. Da bin ich tatsächlich am Überlegen, ob man sich da mal das Ganze anschaut. Aber ich war 2006 in der Türkei und habe sie gesehen, die totale Sonnenfinsternis.
0: Weil es immer wieder faszinierend ist. Und heute haben wir nicht nur die, sondern auch die Perseiden sind wieder da. Also Sternschnuppen zählen ohne Ende. Können wir das also direkt im Anschluss sehen? Ist heute die beste Nacht oder eher morgen? Wann ist der richtige Zeitpunkt?
1: Nein, tatsächlich, das ist ein kosmischer Zufall. Erst Sonnenfinsternis und anschließend einfach den Beobachtungsort beibehalten und ein bisschen warten, bis es richtig dunkel ist. Dann kann man nämlich die Sternschnuppen sehen. Und wir haben ja heute Neumond, sonst hätten wir keine Sonnenfinsternis. Das heißt, der Mond stört bei der Beobachtung nicht. Man kann also heute wirklich besonders viele Perseiden sehen. Wenn man einen wirklich dunklen Ort hat, aber das sollte schon wirklich sehr dunkel sein, dann kann man vielleicht 50 bis 60 Stück pro Stunde sehen, also quasi jede Minute eine. Aus der Bremer Innenstadt wird es allerdings schwierig. Da sieht man nur 4 bis 5, weil es einfach zu hell ist.
2: Da muss man die Brille aber dann abnehmen.
1: Die sollte man abnehmen, ja.
0: Obwohl es würde dann dunkler werden. Also heute Abend, 19:14 geht's los, kurz nach 8, Höhepunkt. Und wir werden diese Brillen Ihnen noch schenken,
2: ja,
0: heute. Denn wir haben welche für Sie aufgehoben. Herr Vogel hat es gerade gesagt, die sind sonst vergriffen. Bleiben Sie einfach dran, hier bis 10 im Morgen bei Bremen 1 und an Andreas Vogel. Herzlichen Dank für die Infos.

0: Sportlich ist ja gerade richtig viel los. Gucken wir drauf hier bei Bremen 1. Ja, ich weiß, Werder im Trainingslager. Wir haben die Leichtathletik-EM und auch die Schwimm-EM und etwas in Deutschland, was wir noch gar nicht beachtet haben.
1: Genau, das sind nämlich die Weltreiterspiele. Welcome home ist das Motto. Warum? Weil sie 2006 zuletzt in Deutschland waren und jetzt sind sie nach genau 20 Jahren zurück in Aachen. 880 Athletinnen und Athleten aus mehr als 65 Nationen kämpfen um die WM-Titel in Dressur, im Springen, in der Vielseitigkeit, dem Voltigieren, im Fahren und der Paradressur.
0: Ja, und das ist eine richtig große Nummer. Gestern war die offizielle Eröffnung und für Bremen 1 war Jörg Tegelhütter dabei.
2: Lasst die Meisterschaften beginnen. Vielen Dank.
3: Weltreiterpräsident de Vos und rund 30.000 Zuschauer erlebten im nicht ganz ausverkauften Aachener Stadion eine bunte, 90-minütige fröhliche Show. Mit der dänischen Königin Mary auf der Tribüne, Weltmeisterinnen und Weltmeistern des Jahres 2006 in traditionellen Kutschen und natürlich vielen Pferden. Einer der Höhepunkte, der Einmarsch der 65 Nationen mit den deutschen Fahnenträgern Michael Jung und Isabel Wert.
4: Ja, natürlich ist das eine besondere Ehre, hier in Aachen vor heimischem Publikum mit der Fahne, Deutschlandfahne hier einlaufen zu dürfen mit Michi. Das ist schon cool.
1: Also seit gestern die Weltreiterspiele. Wir von Bremen 1 sind natürlich ein bisschen mit dabei. Und schon mal ein kleiner Zwischenstand. Die deutschen Dressurreiter sind auf Goldkurs vor Großbritannien und Dänemark.
0: Und da fällt die Entscheidung heute Abend 17:30 Uhr. Rekordreiterin Isabel Wert mit ihrer Wendy.
1: Und die Wendy.
0: Drücken wir die Daumen.

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1: Mit Irene Lottes. Guten Morgen. Mehr Befugnisse. Kabinett befasst sich mit Reform für Nachrichtendienste. Wegen Niedrigwasser. Bilger spricht sich für Ausbau der Flüsse aus. Gutachten vorgelegt. Wissenschaftler bewerten Bremer Schulkonsens. Das Wetter, viel Sonne und kaum Wolken bei bis zu 26 Grad. Verfassungsfeindliche Straftaten, Spionage, Cyberangriffe, dafür sind in Deutschland die Nachrichtendienste zuständig. Der BND für das Ausland, das Bundesamt für Verfassungsschutz für das Inland. Für beide will das Bundeskabinett heute Vormittag eine umfassende Reform beschließen. Die Nachrichtendienste sollen dadurch mehr Befugnisse bekommen und deutlich mehr tun können als bisher, um Bedrohungen zu erkennen und abzuwehren. Um welche Befugnisse es dabei genau geht, fasst Dagmar Pepping in Berlin zusammen.
2: Für Innenminister Dobrindt steht fest, die deutschen Nachrichtendienste müssen zu richtigen Geheimdiensten werden, so wie in anderen Ländern. Der Bundesnachrichtendienst hat bisher vor allem Informationen gesammelt. Künftig können seine Mitarbeiter auch aktiv eingreifen, um Gefahren abzuwehren. Bei laufenden Cyberattacken beispielsweise dürfte der BND IT-Anlagen im Ausland unschädlich machen. Im Spannungs- oder Verteidigungsfall oder wenn eine besondere Gefährdungslage besteht, wäre auch Sabotage im Ausland erlaubt. Darüber hinaus erhalten der BND und der Verfassungsschutz mehr Befugnisse, um Daten zu sammeln und auszuwerten, auch durch den Einsatz von künstlicher Intelligenz. Online-Durchsuchungen, die Überwachung von Wohnraum und die Erstellung von Bewegungsprofilen werden bei der Reform ebenfalls detailliert geregelt. Die Reform ist umstritten. Kritiker beklagen unter anderem einen massiven Eingriff in die Grundrechte. Auch die Datenschutzbeauftragte der Bundesregierung sieht die Pläne kritisch.
1: Im Kabinett geht es heute außerdem auch um die Ausbildungsförderung BAföG. Auf dem Tisch liegt ein Gesetzentwurf für eine Reform, die für Schülerinnen und Schüler, Azubis und Studentinnen und Studenten mehr Geld bedeutet. Allerdings steigen die BAföG-Sätze etwas später als ursprünglich geplant, statt bereits zum kommenden Wintersemester erst im kommenden Sommersemester. Und auch um die Rente geht es im Kabinett. Die Bundesregierung will mehr Menschen dazu bringen, Privatgeld fürs Alter auf die Seite zu legen. Ein Baustein dafür soll die sogenannte Frühstartrente sein. Finanzminister Lars Klingbeil will private Altersvorsorge schon ab dem Kindesalter fördern. Die Verkehrsministerin und Minister von Bund und Ländern schalten sich heute zusammen, um über die Lage der Binnenschifffahrt zu sprechen. In mehreren Flüssen gibt es ja gerade ungewöhnlich niedrige Wasserstände und schnelle Besserung ist da auch nicht in Sicht. Bundesverkehrsminister Steffen Bilger will deswegen über den Ausbau der Flüsse in Deutschland sprechen. Davon verspricht er sich langfristig mehr Zuverlässigkeit. Zur aktuellen Lage und den Überlegungen für Lösungen, Nicole Markwalter aus Berlin.
3: Die Situation ist weiter angespannt. Wegen der anhaltenden Hitze wird befürchtet, dass zum Beispiel der Rhein im Laufe dieser Woche nicht mehr durchgängig befahrbar sein wird. Heute beraten die Verkehrsminister von Bund und Ländern über die schwierige Lage der Binnenschifffahrt. Wegen niedriger Wasserstände in mehreren Flüssen können Schiffe deutlich weniger Ladung transportieren oder gar nicht mehr fahren. Mehrere Bundesländer haben deshalb das Sonntagsfahrverbot für Lastwagen ausgesetzt, um Transporte teilweise auf die Straße zu verlagern. Bundesverkehrsminister Steffen Bilger rechnet damit, dass die Probleme mit Niedrigwasser noch den gesamten August bestehen bleiben. In einem Interview mit dem Redaktionsnetzwerk Deutschland sprach sich Bilger für einen Ausbau der Flüsse aus. Er sagte, grundsätzlich sollten wir alle ein Verständnis dafür haben, dass die Wasserstraße Unterstützung verdient, weil sie der umweltfreundlichste Verkehrsträger ist. Er wolle darüber auch mit Umweltverbänden reden, die einen solchen Ausbau der Flüsse kritisch sehen.
1: Seit 2008 gilt in Bremen der sogenannte Schulkonsens. Auf den hatten sich damals SPD, CDU, Grüne und Linke verständigt. Dabei geht es kurz gesagt darum, dass die Oberschule mit Abi nach 9 Jahren und das Gymnasium mit Abi nach 8 Jahren gibt. Wissenschaftler haben sich seit 2018 genauer angeschaut, ob und wie genau das in Bremen funktioniert. Jetzt liegt ihr Bericht vor, Peter Behrendt, zu den Ergebnissen.
4: Die Wissenschaftler, unter anderem von der Leuphana-Universität Lüneburg, sind nun zum Ergebnis gekommen, der Schulkonsens funktioniert im Großen und Ganzen. Allerdings gäbe es Nachholbedarf, beispielsweise bei der Inklusion und der Sprachförderung. Die Bremer SPD lobt das Gutachten, zugleich zeige es deutlichen Handlungsbedarf auch bei der personellen und räumlichen Ausstattung der Schulen. Die SPD bietet den Parteien deshalb an, in der kommenden Legislaturperiode einen neuen Schulkonsens zu vereinbaren, sagte SPD-Landeschef Falk. Wagner. Die CDU-Fraktionsvorsitzende in der bremischen Bürgerschaft, Wiebke Winter, sagte, niemand in Bremen könne mit dem Ergebnis der Untersuchung glücklich sein. Die Landesregierung brauche ein starkes Bündnis mit der CDU, damit es den Kindern in Bremen gut gehe, so Winter wörtlich.
1: Und jetzt weitere Meldungen aus Bremen, Bremerhaven und Niedersachsen von Elke Martens.
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5: Autofahrer brauchen auf der A1 zwischen Bremen und Osnabrück heute Morgen Geduld. Die Autobahn ist zwischen dem Dreieck Stur und Wildeshausen in beide Richtungen voll gesperrt. Dort war heute früh ein LKW kurz vor der Baustelle gegen Baumaterial geprallt und umgekippt. Der Fahrer wurde in seinem Führerhaus eingeklemmt und kam schwer verletzt ins Krankenhaus. Eine Sprecherin der Autobahnpolizei sagt, die Sperrung dauert noch länger, weil Diesel ausgelaufen ist und die Räumungsarbeiten aufwendig sind. Dass die 60 Jahre alte marode Stefani-Brücke in Bremen ersetzt werden muss, das ist seit langem klar. Nun gibt es einen konkreten Vorschlag. Sie soll durch eine Schrägseilbrücke ersetzt werden. Das ist das Ergebnis einer Machbarkeitsstudie der Autobahn GmbH. Der Neubau bietet mehr Platz für Schiffe und ermöglicht es, den Radverkehr direkt darüber zu führen. Morgen beschäftigt sich die Verkehrsdeputation mit dem Vorschlag. Mehrere historische Schiffe aus Bremerhaven sind verpackt und dann nach Vechta gebracht worden. Die Bremer Weser-Lastkähne aus dem 17. Jahrhundert wurden aus ihrem Depot geholt, weil das Leibniz-Institut für maritime Geschichte in Vechta die Schiffe dreidimensional scannen will, teilte das Deutsche Schifffahrtsmuseum mit. Außerdem werden Proben vom Holz der Kähne genommen, um die Bauweise der Schiffe zu dokumentieren.
1: Und jetzt kommen wir zum Sport in der Rundschau mit Heiko Neugebauer. Noch bis Freitag dauert das Trainingslager von Werder Bremen in Hasewinkel. Für die Journalistinnen und Journalisten, die angereist sind, heißt allerdings schon heute Koffer packen.
6: Ja, das war ja im Vorfeld so vereinbart worden, dass die letzten Trainingstage komplett unter Ausschluss der Öffentlichkeit stattfinden. Ein paar Stunden darf Olaf Rath hier aber noch bleiben.
7: Die anwesenden Journalisten dürfen, so war es auch vorab vereinbart, noch die Vormittagseinheit beobachten. Neben Training auf dem Platz soll es dann in den verbleibenden Tagen auch noch ein Team-Event geben. Was genau geplant ist, wurde allerdings nicht verraten. Ansonsten geht das Warten auf Neuzugänge weiter und auch bei den Abgängen zieht es sich. Der Transfer von Mittelfeldspieler Romano Schmid zu Frosinone Calcio ist noch immer nicht offiziell bestätigt.
6: Bei der Leichtathletik-EM in Birmingham hat Owen Ansah im 100-Meter-Lauf die Bronzemedaille gewonnen. Es gibt ja aktuell ordentlich Wirbel um den Hamburger, der eine Dopingprobe nicht abgegeben hatte und dem deswegen ein Verfahren und gegebenenfalls eine Sperre droht. Frage also an unsere Expertin in Birmingham, Irina Gneb. Wie ist seine Leistung einzuschätzen?
8: Nicht hoch genug, trotz dieser Riesenlast, die Owen Ansah seit Tagen mit sich getragen hat. Mit dem Dopingtestwirbel und seiner ungewissen sportlichen Zukunft hat er, der schnellste Mann Deutschlands, dem Druck standgehalten, hat alles ausgeblendet und auf den Punkt abgeliefert. EM-Bronze beim Sieg des Briten Romel Glove. Das war die erste EM-Medaille für einen deutschen Sprinter seit 40 Jahren. Allerdings das alles unter Vorbehalt, denn noch ist ja nicht klar, ob Ansah gesperrt wird. Kommt es zu der Sperre, wird ihm die Medaille aberkannt.
6: Heute beginnt in Birmingham der Zehnkampf der Männer mit sehr, sehr guten Medaillenchancen für die beiden deutschen Starter Leo Neugebauer und Niklas Kaul.
1: Das war's vom Sport und das war die Rundschau mit Irene Lottes.
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9: Der Blick auf die aktuellen Temperaturen verspricht doch noch teilweise recht knackige Temperaturen. Spitzenreiter bzw. im Negativbereich Worpswede 4 Grad und auch Schwanewede 4 Grad gemessen. 7 haben wir in Bremen, 12 in Cuxhaven, 10 in Nordholz, Bremerhaven 11 Grad gemessen. Das wird aber ein schöner Tag heute. Kaum Wolken am Himmel, viel Sonnenschein den ganzen Tag mit Höchstwerten von 20 Grad auf Langhoek, 22 in Esens, 25 in Bremen bis 26 in Quakenbrück.
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4: 8:09. Die A1 Bremen-Osnabrück ist zwischen dem Dreieck Stur und Wildeshausen Nord in beiden Richtungen nach einem Unfall gesperrt. A1 Osnabrück Richtung Bremen, zwischen Bremen-Brinkum und Hemelingen 2 Kilometer stockender Verkehr. A1 Bremen Richtung Lübeck, zwischen dem Maschener Kreuz und dem Dreieck Norderelbe 4 Kilometer stockender Verkehr. Und in Bremen ist die Hohentorstraße zwischen Neustadtswall und Westerstraße in beiden Richtungen wegen Bauarbeiten gesperrt. Eine Umleitung ist da aber eingerichtet. Gute Fahrt!
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10: Hast du gerade 4 Grad in irgendeinem
9: Schwanewede und Worpswede.
10: Jetzt?
9: Ja, ist einfach schon knackig kalt in den Nächten. Teilweise, klar, an der Küste mehr als im Binnenland. Deswegen, eine Jacke kann echt nicht schaden. Ich dachte heute früh auch, als ich losgefahren bin, waren es 10 in Bremen, dachte ich auch so, 10 Grad im Winter, gut, da würde man sich wahrscheinlich noch eine Mütze überziehen, ja, bei 10 Grad. Oder ist schon froh, dass keine Minustemperaturen mehr sind, aber es war mit einer Jacke völlig in Ordnung, einer dünnen Jacke.
10: Wir werden gleich noch ein bisschen ausführlicher dieses Wetter besprechen mit unserem Wetterexperten Tim Steger. Schönen guten Morgen.
9: Moin.
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0: Wir reden ja jetzt gleich mit unserem Wetterexperten über das Wetter.
1: Ach, überraschend.
0: Danach hören wir aber einen Song von Teddy Swims. Und über den kann ich dir ein so schönes, nutzloses Wissen präsentieren, dass ich das schon mal ankündigen möchte.
1: Ach so, aber es kommt erst danach.
0: Erst kommt natürlich dieses sehr wichtige Wettergespräch.
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1: Denn heute geht es natürlich primär um die freie Sicht. Wir können abkürzen, es ist auf jeden Fall schönes Wetter. Und wir hatten ja gerade Andreas Vogel vom Olbers Planetarium da. Und in ihrer Pressemitteilung zu dieser Sonnenfinsternis hatten sie geschrieben, die Wahrscheinlichkeit, dass wir einen klaren Himmel haben im langjährigen Mittel, ist nicht besonders gut. Denn an 72 Tagen war es bewölkt an diesem Tag. Jetzt wird es ein wunderschöner Tag. War es auch für dich überraschend, lieber Tim Steger?
3: Ja, nicht ganz überraschend. Ich habe natürlich schon die Entwicklung ein bisschen im Auge gehabt. Also da ist das langjährige Mittel wenige aussagekräftig. Hochralf hat sich quasi jetzt ausgedehnt, liegt über uns und sorgt für Wolkenauflösung beziehungsweise verhindert jegliche Wolkenbildung. Vielleicht an der See ein paar schön Wetterwölkchen, aber im Binnenland bleibt es wolklos und vor allem auch heute Abend gute Sicht nach Westen. Ist auch eine relativ trockene Luftmasse, also auch kaum Dunst und das Temperaturniveau ist angenehm. Also noch nicht hochsommerlich heiß, heute bis 25 Grad, vielleicht 26 Grad Richtung Nienburg. Und auch am Abend wird es noch nicht zu sehr abgekühlt haben, kurz vor Sonnenuntergang, wenn man dann das Spektakel bewundern kann.
0: Okay, das nehmen wir heute auf jeden Fall mit, sind auch froh, dass wir das alles gut sehen können und bereiten uns dann aber innerlich auf diese Hitze vor, die ja dann kommt.
3: Ganz richtig. Zuvor, die Nacht verläuft sternenklar und ist auch nicht ganz uninteressant, weil die Perseiden, ja, diese Sternschnuppenstrom jetzt seinen Höhepunkt auch hat. Also das ist auch ideal. Die Frühwerte dann 16 Grad an der See, 11 Grad im Binnenland. Heute waren es übrigens um die 4 Grad zum Beispiel in Bremervörde. Also so kühl wird es morgen nicht. Und dann geht es auch nach oben. Die Hitze rollt an bis 32, 33 Grad morgen. Auch sonnig, trocken. Freitag auch bis zu 36 Grad. Und dazu auch nur harmlose Wölkchen. Richtung Samstag dann erste Gewitter möglich. Bei Temperaturen immer noch von 23 bis 30 Grad. Es wird kühler, aber es bleibt noch hochsommerlich am Sonntag, dann wahrscheinlich mit 20 bis 25 Grad wieder im Wohlfühlbereich. Sonne, Wolken, einzelne Schaudergewitter nicht ganz ausgeschlossen.
1: Danke für den Überblick und die doch teilweise sehr guten Nachrichten. So, Juck, jetzt wolltest du uns eine Geschichte erzählen. Tim, du darfst gerne zuhören.
0: Ja, also ihr müsst beide auch gleich dann an der richtigen Stelle machen.
1: Mhm. Ne? Sie zu Hause gerne auch.
0: Mir sehr wichtig, denn Teddy Swims, was keiner weiß. Nein, das war die falsche Stelle.
1: Ach Mensch, schade.
0: Oh Mann, einmal mit Profis arbeiten. Swims ist ein Akronym für someone who isn't me sometimes. Jemand, der manchmal nicht ich ist. Swims.
1: Jetzt, ne?
0: Ihr seid blöd. Alle beide. Ich weiß nicht, wer blöder ist von euch beiden.
1: Danke, Tim. Auch fürs Mitmachen.
0: Und hier ist Teddy Swims. Mr. Know-It-All bei Bremen 1. Jetzt weiß ich, wer döver ist von euch beiden.

0: Du hattest da gerade so eine spannende Information zu diesem Song. Ich kann mich schon gar nicht mehr so richtig erinnern.
1: Gut, dass du fragst. Teddy Swims hieß der Interpret und Swims ist ein Akronym für Someone Who Isn't Me Sometimes.
0: Ah, ja, ja, das ist, was für eine spannende Moderation. Heute ist ja Mittwoch.
1: Richtig, kenne ich, weiß ich, worauf du hinaus willst.
0: Mittwoch dürfen Sie unser Musikprogramm mitgestalten und das geht über den Bremen 1 WhatsApp-Kanal. Abonnieren Sie den gerne, dann kriegen Sie A, ein bisschen dödelige Fotos von uns und B, die Möglichkeit, immer mittwochs darüber abzustimmen, was kurz nach 12 bei uns im Programm läuft.
1: Der sogenannte Wochenteiler Wunschhit. Heute dürfen Sie abstimmen zwischen folgenden zwei Songs. Zur Auswahl steht zum Beispiel dieser hier, Californication von den Red Hot Chili Peppers.
0: Ja. Ah, lass mal laufen.
1: Okay.
0: Oh, ich lieb den Song.
1: Ja, dann stimm ab.
0: Warte jetzt gleich.
1: Ja,
0: den mögen auch viele von Ihnen. Bisher liegt er vorne.
1: Aber es gibt ja einen Konkurrenten und das ist dieser Song hier.
0: Oh, auch gut.
1: Cardigans mit Love Fool.
0: Love me, say that you. Muss mal mitsingen, ne?
1: Du bist mir eine Idee zu gut gelaunt.
0: Es tut mir leid.
1: Ja, jetzt müssen Sie sich nämlich entscheiden und im Bremen 1 WhatsApp-Kanal abstimmen, welcher dieser beiden Songs soll nach 12 komplett gespielt werden, ohne dass Moderatorinnen und Moderatoren dazwischen quatschen.
0: Und
1: Californication oder Love Fool. Einfach abstimmen und dann sind wir mal gespannt. Gibt's schon, hast du mal geguckt, ob irgendeiner klar fühlt?
0: Die Red Hot Chili Peppers liegen gerade mit doppelt so vielen Stimmen fast. Nee, ja fast. Vorne vor den Cardigans, aber die Cardigans-Fans holen in diesem Moment ein bisschen auf. Stimmen Sie gerne ab in unserem Bremen 1 WhatsApp-Kanal.

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3: Mit Elke Martens, guten Morgen. Die deutschen Nachrichtendienste sollen deutlich mehr Befugnisse bekommen, um zum Beispiel auf Sabotage, Cyberangriffe und Desinformationskampagnen zu reagieren. Dafür will die Bundesregierung heute die Geheimdienstreform beschließen. Außerdem will das Kabinett bei seiner Sitzung die Frühstartrente auf den Weg bringen, um die Altersvorsorge für junge Menschen zu stärken. Die Verkehrsminister von Bund und Ländern beraten heute über die schwierige Lage der Binnenschifffahrt wegen niedriger Wasserstände in mehreren Flüssen. Bundesverkehrsminister Steffen Bilger bezeichnete die Lage als weiterhin sehr angespannt. Man müsse davon ausgehen, dass Probleme mit Niedrigwasser noch im ganzen August bestehen bleiben. Jetzt weitere Meldungen aus Bremen, Bremerhaven und Niedersachsen. Die A1 zwischen Bremen und Osnabrück musste heute früh zwischen Dreieckstur und Wildeshausen Nord in beide Richtungen voll gesperrt werden. Ein mit Fleisch beladener Lastwagen war kurz vor einer Baustelle gegen Baumaterial geprallt und umgekippt. Der Fahrer wurde in seinem Führerhaus eingeklemmt und schwer verletzt, teilte die Feuerwehr mit. Die Aufräumarbeiten dauern an, weil auch Diesel ausgelaufen ist, so eine Sprecherin der Autobahnpolizei. Die Stefanibrücke über die Weser in Bremen soll durch eine Schrägseilbrücke ersetzt werden. Das ist das Ergebnis einer Machbarkeitsstudie der Autobahn GmbH, mit der sich die Verkehrsdeputation morgen beschäftigt. Vorteile dieser Konstruktion sind laut Studie unter anderem mehr Platz für Schiffe und es ist möglich, den Radverkehr direkt über die neue Brücke zu führen. In Bremerhaven beginnen heute die maritimen Tage. Im Mittelpunkt stehen zahlreiche Großsegler, historische Schiffe und Spezialschiffe. Rund um den neuen Hafen werden bis Sonntag hunderttausende Besucher erwartet. Das waren die Nachrichten mit Elke Martens.
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4: Ja, und herrliches Wetter zum Start der maritimen Tage. Die Sonne lacht in Bremerhaven gerade bei wolkenlosen 13 Grad. Damit auch Spitzenreiter in der Region. Wir starten ein bisschen knackig kühl in den Tag, aber es wird schnell wärmer. Höchstwerte heute bei strahlendem Sonnenschein 20 Grad auf Langeoog, 22 Grad in Esens, 25 in Bremen bis 26 in Quakenbrück heißt das Wort.
5: 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Um 8.32 Uhr. Die A1 Bremen-Osnabrück ist zwischen dem Dreieck Stur und Wildeshausen Nord in beiden Richtungen nach einem Unfall gesperrt. A1 Osnabrück Richtung Bremen, zwischen Bremen-Brinkum und Hemelingen 2 Kilometer stockender Verkehr. A1 Bremen Richtung Lübeck, zwischen dem Aschener Kreuz und dem Dreieck Norderelbe 4 Kilometer stockender Verkehr. Und in Bremen ist die Hohentorstraße zwischen Neustadtswall und Westerstraße in beiden Richtungen wegen Bauarbeiten gesperrt. Da ist eine Umleitung für Sie eingerichtet. Gute Fahrt!
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4: Gute Musik! Ordentlich maritimes Flair und lecker Futter aus aller Welt. Ich liebe die maritimen Tage. Heute gehen sie wieder los. Und was sie da in ihrem, ja, in diesem Jahr ganz Besonderes erwartet, hier gerade zum Fressen, das verraten wir Ihnen natürlich gleich.
5: Guten Morgen.
4: Schönen guten Morgen.
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0: aber in diesen Tagen, zu den maritimen Tagen, wird das nochmal getoppt.
1: Ja, die gehen heute los und wir schalten einfach mal rüber zu unserem lieben Kollegen Till Kohlwiss. Der steht gerade im neuen Hafen auf dem Deich, ist windig.
2: Oh nee, es ist überhaupt nicht windig und die Sonne, die scheint mir ins Gesicht. Es ist so herrlich. Ich kann das nicht anders sagen, wirklich.
1: Ist denn schon alles aufgebaut?
2: Ich würde sagen, so im ersten Überblick auf jeden Fall ja, was ich hier sehe im neuen Hafen. Also hinter mir auf dem Deich, auf dem Willy-Brandt-Platz, da ist schon das Riesenrad jetzt aufgebaut. Und die ganzen Fressbuden, die stehen hier auf jeden Fall auch schon mal parat.
1: Ah, apropos Fressen, gibt es denn in diesem Jahr auch Holzbohrmuscheln in Knoblauchsoße?
2: Also Juck, wäre auf jeden Fall eine Geschäftsidee, würde ich sagen. Ich habe aber mal geguckt, es gibt hier so viel anderes. Also die gibt es noch nicht. Aber du könntest vielleicht dir die nächsten Tage noch mal überlegen, ob du hier noch mal so einen kleinen Stand vielleicht eröffnen möchtest. Zuckerwatte gibt es, Spanferkel, Burger, Brezeln, Gyros, Fisch natürlich. Alles mögliche, Eis darf auch nicht fehlen und Getränke, die gibt es hier auch in Hülle und Fülle.
0: Aber Juck hat die Holzbohrmuschel angesprochen. Die hat natürlich für viel Trara gesorgt, auch deutschlandweit, frisst sich da durchs Holz. Es kommen ja immer viele Traditionsschiffe, lieber Till. Hat die das abgeschreckt, nach Bremerhaven zu den maritimen Tagen zu kommen?
2: Es gab leider ein paar Absagen vorher noch, aber wir freuen uns auf jeden Fall heute über die Alexander Humboldt 2. Die wird heute hier noch auftauchen. Ich gucke gerade, der Platz ist noch belegt, denn sie liegt gerade noch im Fischereihafen. Ich denke mal, die Crew, die muss jetzt erstmal noch wach werden und dann werden sie sich hier auf jeden Fall noch herbewegen, damit sie dann da sind, wenn es dann heute auch losgeht.
1: Ja, dann gibt es ja auch wieder Open Ship. Das bedeutet, da kann dann wieder jeder auf jedes Schiff gehen.
2: Ja, du auch und auch Katharina, ich auch. Also wir haben alle die Erlaubnis und dann kann man einfach mal draufgehen, ein bisschen auch mit den Menschen sprechen, die da auf den Schiffen unterwegs sind, vielleicht auch mal hinter die Kulissen gucken und dann hat man da echt mal richtig ein schönes Erlebnis, was man da machen kann. Aber nicht nur das, ne? Also ihr könnt auch selber natürlich rausfahren mit Schiffen. Es gibt Schiffturns auch dieses Jahr und wenn ihr mal selber euch auf dem Wasser bewegen wollt, dann könnt ihr euch auch ein Tretboot setzen. Die sind im Museumshafen unterwegs. Ich weiß nicht, habt ihr da Lust?
1: Nein.
2: Oder,
1: ja.
2: Nein. Nein. Du, ja, sehr gut. Also Juck, dann sitzt du hinten und Katharina sitzt vorne.
0: Wie immer. Also wir haben Schiffe, wir haben Leckeres zu futtern. Was wird noch geboten?
2: Also ich kann sagen, worauf ich mich wirklich freue, ist das Freibeuterdorf. Da kann man mal Axtwerfen ausprobieren. Das finde ich irgendwie ganz spannend. Die kleinen Kinder dürfen sogar mit der Armbrust schießen. Was? Und es gibt eine Wahrsagerin. Ich habe auf jeden Fall mal die nächsten Tage vor, die Zukunft mir lesen zu lassen. Aber nicht nur für mich, sondern auch vielleicht für die Stadt Bremerhaven, für die maritimen Tage. Wie geht's so weiter und so weiter? Also da freue ich mich echt mal, in so eine kleine Kabine da zu gehen im Freibeuterdorf.
1: Da kannst du bitte auch gleich mal fragen, wann die ganzen Baustellen rund um die maritimen Tage fertig sein werden.
2: Ja, genau, das möchte ich auf jeden Fall mal fragen, weil wirklich diese Sperrung auch vom Verbindungskanal, die hat ja den ganzen Veranstaltern einen ganzen Strich durch die Rechnung gemacht. Zum ersten Mal muss das Höhenfeuerwerk jetzt diesen Samstag auch ausfallen aus Sicherheitsgründen und die Öffnungszeiten, die wurden auch ein bisschen eingedampft. Man darf jetzt nicht mehr so lange feiern, nicht mehr so bis Mitternacht, sondern eher bis 22 Uhr am Sonntag, dann bis 21 Uhr. Aber trotzdem wird das hier, glaube ich, eine runde Sache, denn das Wetter, das wird, glaube ich, grandios.
0: Ja, bombastisch und wahrscheinlich irgendwann auch viel zu heiß. Heute aber Eröffnung um 11 Uhr. Starten die maritimen Tage in Bremerhaven. Offizielle Eröffnung ist dann heute Nachmittag um 15.30 Uhr auf der Radio Bremen-Bühne. Und wenn wir richtig informiert sind, wird das unser Kollege Ansgar Langhorst übernehmen.
1: Und dann kann man mit der Armbrust auf Tretbootfahrer schießen, habe ich das richtig
0: gesagt? Ja, nur die mitfahren und nicht selber treten.
1: Oh Gott.
0: So war das.
1: Till Kohlwiss, vielen Dank.
2: Gerne, mach's gut.
0: Ciao, ciao.

0: haben wir uns doch kennengelernt bei dem Lied. Da habe ich dich aufgefordert damals im Pam Pam in der Diskothek.
1: Ach, war das schön.
0: Ja, das war
1: damals
0: schön.
1: Warst du noch romantisch.
0: Da war ich noch Tänzer. Mhm. Ach Mann, lange
1: Mensch,
0: her.
1: 40, viel geändert und sportlich warst du da. Heidewitzke, lassen Sie sich nichts erzählen, jetzt gibt es wahre Informationen.
0: Ja.
1: Man hört es nicht. Das hier ist eine Sophie-Brille, also eine genormte Brille, mit der Sie ganz sicher heute die Sonnenfinsternis, die partielle, beobachten können, ohne Probleme mit den Augen zu kriegen.
0: Kommen Sie also nicht auf die Idee, einfach so sich die Sophie anzugucken, die Sonnenfinsternis, denn wir hatten vorhin Besuch von Andreas Vogel vom Olbers Planetarium und der hat uns dazu was gesagt und jetzt passen Sie mal auf. Er wird das gleich nochmal wiederholen, dann ist aber ein Wort überpiept und Sie sollen uns dann ganz schnell sagen unter der 0421 246 611, welches Wort haben wir überpiept? Und wenn Ihnen das gelingt und Sie schnell anrufen und drankommen, kriegen Sie von uns noch eine von diesen Sophie-Brillen. Die gibt es ja nirgendwo mehr. Die sind ja ausverkauft.
1: Quasi ausverkauft. Sie müssen sich natürlich heute hier im Funkhaus abholen.
0: Das
1: wäre jetzt die Voraussetzung. Also, wenn Sie glauben, Sie werden sich das heute Abend anschauen, wollen lange Zeit in die Sonne schauen, sollten Sie das nicht ungeschützt tun. Und Sie können eine Brille haben, dann müssen Sie nur raten, welches Wort da gleich fehlt.
0: Achtung, genau hinhören.
2: Man sollte tatsächlich nicht einfach so in die Sonne schauen, mit Instrumenten schon gar nicht. Also bloß nicht ein Fernglas nehmen oder ein Teleskop. Das kann wirklich führen.
1: Tja, zu was kann das führen? Was glauben Sie? Welches Wort fehlt an dieser Stelle?
0: Wen haben wir denn jetzt am Telefon? Hallo, hier ist Bremen 1.
3: Hallo?
0: Ja, hallo.
1: Sie sind live Moin. Im Radio. Moin. Ja. Haben Sie das Wort?
3: Ach, du liebes,
1: ja, das
3: passiert.
1: So was passiert.
3: Ich war gerade noch mit Willen beschäftigt. Ich habe die Frage gar nicht gehört.
1: Ja, dann ist schlecht. Man muss ein Wort raten, was gerade gefehlt hat.
3: Oh shit, könnt ihr die Frage nochmal sagen?
1: Nee, können wir nicht. Müssen wir die nächste Person nehmen. Schönen Tag, ciao, ciao.
0: So, wen haben wir denn jetzt? Guten Tag, hier ist Bremen 1.
4: Hallo, hier ist Nicole.
0: Nicole, weißt du, welches Wort fehlt? Zu was kann es führen, wenn man...
4: Erblindung.
0: Erblindung ist natürlich richtig.
1: Yeah, geil.
0: Noch nie hat man sich so über Erblindung gefreut.
1: Oh Gott.
4: Oh, super. So cool. Ich freue mich, mit meinen Kindern das heute Abend sehen zu können.
1: Ach toll. Also ganz
4: Mega.
1: Kurz, kann man mal reingucken. Aber sonst braucht man eben diese Brille und wir freuen uns sehr, dass wir euch einen Gefallen tun können. Kommen
4: super.
1: Sie bei uns abholen.
4: Sehr, sehr. Vielen lieben Dank.
0: Danke
1: Einfach
0: fürs
1: dranbleiben.
0: Mitmachen.
1: Danke
4: ja,
1: dir.
4: Danke.
0: Tschüss.
1: Und so schnell
0: Tschüss.
1: Macht man jemanden glücklich.
4: Herrlich.
1: Psst. Ich verrate Sie. Im Laufe des Tages haben wir noch mal eine Brille für Sie.
0: Wir sind ja verrückt.
1: Total.

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1: Mit Elke Martens. Guten Morgen. Bundeskabinett befasst sich mit Geheimdienstreform. Bilger spricht sich für Ausbau der Flüsse aus. A1 Richtung Osnabrück nach LKW-Unfall komplett gesperrt. Das Wetter heute viel Wolken und trocken, 20 bis 26 Grad. Die Bundesregierung will heute mehrere Reformvorhaben auf den Weg bringen. Darunter die Geheimdienstreform. Damit sollen Verfassungsschutz und Bundesnachrichtendienst deutlich mehr Befugnisse bekommen, um auch Cyberangriffe und Sabotage reagieren zu können. Bei der BAföG-Reform geht es darum, dass BAföG-Empfänger im nächsten Sommersemester mehr Geld bekommen sollen. Zudem will Schwarz-Rot die sogenannte Frühstartrente auf den Weg bringen, um die Altersvorsorge für junge Menschen zu stärken. Wie Kinder und Jugendliche davon profitieren soll, berichtet Mario Kubina aus Berlin.
2: Für jedes Kind zahlt der Staat 10 Euro pro Monat in ein individuelles Altersvorsorgedepot ein. Und das vom 6. bis zum 18. Lebensjahr. Die Eltern können so ein Depot bei privaten Anbietern einrichten, als Ergänzung zur gesetzlichen Rente. Wenn sie das nicht tun, bekommen die Kinder trotzdem eine Förderung. Der Staat legt das Geld dann für die Kinder an. Nach dem 18. Geburtstag kann das angesparte Guthaben auf einen privaten Vorsorgevertrag übertragen werden. Ein Bundestagsbeschluss wird bis zum Jahresende angestrebt.
1: Verkehrsminister Steffen Bilger hat sich dafür ausgesprochen, Flüsse auszubauen. Das sagte er dem Redaktionsnetzwerk Deutschland mit Blick auf die niedrigen Wasserstände in mehreren Flüssen, die für den Warentransport wichtig sind. Ein Ausbau der Wasserstraße sei nötig, um langfristig für mehr Zuverlässigkeit zu sorgen, sagte der CDU-Politiker. Naturschutzverbände kritisieren einen solchen Ausbau wegen der ökologischen Folgen. Der Verkehrsminister spricht heute noch einmal mit seinen Kolleginnen und Kollegen aus den Bundesländern über die angespannte Niedrigwasserlage. Die Europäische Union sagt dem Verpackungsmüll den Kampf an. Ab heute tritt eine neue Verordnung in Kraft, die schrittweise etwa Plastik und große Verpackungen aus dem Alltag von Verbraucherinnen und Verbrauchern weiter verbannen wird. Mehr von Margareta Holzreiter.
3: Mit der neuen EU-Verpackungsverordnung verändert sich das Abfallrecht in der EU. Die Verordnung legt fest, woraus Verpackungen in Zukunft bestehen dürfen und wie sie recycelt werden sollen. So gelten ab sofort etwa strengere Grenzwerte für kritische Stoffe wie Blei oder PFAS in Lebensmittelverpackungen. In den nächsten Jahren greifen dann weitere Vorgaben, zum Beispiel eine einheitliche Kennzeichnung für die richtige Entsorgung, recyclingfähige Verpackungen und ein Mindestanteil an recyceltem Material. Neu geregelt wird auch, wer die Einhaltung nachweisen und das Recycling bezahlen muss.
1: Die A1 zwischen Bremen und Osnabrück musste heute früh zwischen Dreieck Stur und Wildeshausen Nord in beide Richtungen voll gesperrt werden. Ein mit Fleisch beladener Lastwagen war kurz vor einer Baustelle gegen Baumaterial geprallt und umgekippt. Der Fahrer wurde dabei in seinem Führerhaus eingeklemmt und schwer verletzt, teilte die Feuerwehr mit. Die Aufräumarbeiten dauern an, weil auch Diesel ausgelaufen ist, sagte eine Sprecherin der Autobahnpolizei. Heute Abend ist auch bei uns im Nordwesten die Teilsonnenfinsternis gut zu sehen. Nach Vorhersagen der Wetterexperten soll die Sicht klar sein. Schwierig ist es allerdings, geeigneten Augenschutz zu bekommen. Wo sich das Ereignis dann gut beobachten lässt, berichtet Frank Jacobs.
4: In Oldenburg zum Beispiel können sich Interessierte beim Tiny Observatorium auf dem Gelände der Freien Schule informieren und das Himmelsereignis beobachten. Auch an der Hochschule in Emden ist das möglich und in Lilienthal im Kreis Osterholz lädt die Astronomische Vereinigung Lilienthal zum gemeinsamen Beobachten der Sonnenfinsternis an der Wümmebrücke beim Teleskopium ein. Auf dem Deich in Butjading oder auf Baltrum sind auch gute Aussichtspunkte, weil die Sonne nur knapp über dem Horizont steht, wenn sie am Abend vom Mond verdeckt wird. Wichtig, nur mit Spezialbrille in die Sonne schauen, ansonsten beschädigt man seine Netzhaut. Allerdings sind viele Brillen zwischen Emden und Cuxhaven schon ausverkauft.
1: Das waren die Nachrichten mit Elke Martens.
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5: 7 Grad in Brinkum, in Hagen im Bremischen und auch in Oldenburg aktuell gemessen. 9 haben wir in Bremervörde. Wolkenlose 11 Grad in Bassum, 13 Grad in Bremen und in Bremerhaven. Ja, hier und da sind noch ein paar Schleierwolken unterwegs, die verziehen sich aber rechtzeitig zur Sonnenfinsternis. Nein, es wird ein schöner sonniger Tag bei Höchstwerten von 20 Grad auf den ostfriesischen Inseln, 22 in Esens, 25 Grad in Bremen bis 26 in Quakenbrück.
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6: Um ganz genau 9:05. Bitte Vorsicht auf der A29 Oldenburg Richtung Ahlhorner Heide. Zwischen dem Kreuz Oldenburg Ost und Sandkrug liegen Gegenstände. Die A1 Bremen-Osnabrück ist zwischen dem Dreieck Stur und Wildeshausen Nord in beiden Richtungen nach einem Unfall gesperrt. A1 Osnabrück Richtung Bremen, zwischen Bremen-Brinkum und Hemelingen 3 Kilometer stockender Verkehr. A1 Bremen Richtung Lübeck, zwischen dem Maschener Kreuz und dem Dreieck Norderelbe 4 Kilometer stockender Verkehr. A28 Oldenburg Richtung Bremen, zwischen Hude und Delmenhorst-Haßport 3 Kilometer stockender Verkehr. Und in Bremen ist nach wie vor die Hohentorstraße zwischen Neustadtswall und Westerstraße in beiden Richtungen wegen Bauarbeiten gesperrt. Da ist eine Umleitung eingerichtet. Gute Fahrt.
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5: Ja, wo wir gerade die Standorte hatten, von denen man gut aus die Sonnenfinsternis, die partielle heute beobachten kann, werden noch im Teams. Tipp, nämlich das Alto Hochhaus in der Bremer Fahr. 65 Meter hoch, 22 Stockwerke und vom finnischen Architekten Alvar Aalto so entworfen, dass es Richtung Westen ausgerichtet ist, dass man die westliche Abendsonne sehen kann. Also perfekt heute.
6: Ja, und da wohnen ungefähr 200 bis 250 Menschen und wir haben mal mit einer gesprochen, die haben wir im Treppenhaus getroffen.
7: Es ist einfach nur klasse. Wir haben eine sehr gute Hausgemeinschaft. Die Leute, die hier sind, sind alle sehr freundlich.
8: Toll, es ist schon toll, in einem Kunstwerk zu wohnen. Das ist was ganz Außergewöhnliches.
5: Und dieses außergewöhnliche Kunstwerk ist nicht nur gut zum Sonnenfinsternis gucken, sondern hat Geburtstag. Denn vor 65 Jahren wurde mit der Einweihung des Alto Hochhauses die Hauptbauphase der neuen Fahr beendet. Und ein Grund für uns natürlich mal, dorthin zu schauen, zu gucken, was läuft da eigentlich gerade.
6: Und das machen wir gleich.
5: Schönen guten Morgen.
6: Guten Morgen.
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0: 18 Minuten nach 9, Bremen 1 ist hier mit dem Verkehrsservice aktuell. Seien Sie bitte vorsichtig auf der A28 Oldenburg Richtung Bremen. Zwischen Ganderkesee Ost und Delmenhorst-Deichhorst befindet sich eine ungesicherte Unfallstelle. So, und wir feiern ja heute 65 Jahre neue Fahr in Bremen, denn im August 1961 endete ja die Hauptbauphase der neuen Fahr und dort, das wissen viele, aber einige vielleicht auch nicht, gibt es ja auch eine besondere Sehenswürdigkeit zu bestaunen.
1: Und zwar das Aalto-Hochhaus, benannt nach dem finnischen Star-Architekten Alvar Aalto, der für seine Bauten jetzt auch zum UNESCO-Kulturerbe gehört in Finnland. Und da steht unsere liebe Kollegin Mirjam Benecke und lässt sich vermutlich gerade ordentlich Wind um die Nase wehen, denn sie steht eben in diesem und auf diesem Hochhaus. Fragen wir mal genau nach. Liebe Mirjam, ist es kalt? Stehst du oben drauf oder mittendrin?
2: Nein, ich stehe ganz oben drauf in fast 70 Meter Höhe. Die Sonne scheint, es ist fast windstill, aber ich muss gestehen, ich habe schweißnasse Hände und mein Herz klopft nicht, weil ich mit euch reden darf, sondern weil ich gemerkt habe, ich habe doch ein bisschen Höhenangst. Aber wenn man die mal weglässt, ist die Aussicht hier herrlich. Ich kann den Dom sehen, ich kann bis nach Worpswede sehen, ich kann den Weiherhügel sehen. Ich kann es nur noch nicht ganz genießen, weil ich echt ein bisschen Angst habe hier oben. Aber hier gibt es auch jemanden, dem macht das alles gar nichts aus, Rolf Diehl. Herr Diehl, Sie wohnen hier im Haus und sind hier öfter mal oben, oder?
3: Ja, ich bin recht oft hier oben, da ich Führungen mache um das alte Hochhaus und in das alte Hochhaus und natürlich ganz wichtig hier oben aufs Dach, um den schönen Blick zu genießen.
2: Was mir aufgefallen ist, die Fahr, die verbindet man ja oft mit Hochhäusern und hier oben sieht man, die ist ja wirklich wahnsinnig grün, die Fahr.
3: Ja, die Fahr hat mehr Bäume als der Bürgerpark, das wissen die Bremer nur nicht. Aber wenn man hier oben ist, dann sieht man wirklich dieses viele Grün und deswegen sagt man dann auch ganz gerne, die Fahr wohnen im Park.
2: Ha. Vor 19 Jahren sind Sie hierher gezogen und Sie haben gesagt, Sie wollen nie in ein Hochhaus ziehen und schon gar nicht in die Fahr. Das hat ja nicht so gut geklappt. Warum hat die Fahr und dieses Haus Sie dann doch überzeugt?
3: Ja, das ist Alvar Aalto zu verdanken. Ich kannte damals Aalto nicht oder auch nicht zu seinen Werken. Aber als wir den Grundschnitt gesehen haben der Wohnung, das war das, was wir uns vorgestellt haben. Eine Wohnung, die nicht quadratisch praktisch gut ist. Also ein völlig anderer Schnitt als üblich. Das hatte uns derartig überzeugt, dass wir das Thema Fahr- und Hochhaus über Bord geworfen haben und sind dann hier auch eingezogen.
2: Und Sie sind immer noch glücklicher, man sagt Pharaone, richtig?
3: Ja, die Älteren sagen gerne Pharaonen, wie das bei den neu zugezogenen ist, bin ich mir nicht ganz so sicher, aber glücklich auf jeden Fall. Sonst würde ich nicht diese ehrenamtliche Tätigkeit sowohl eben für die Führungen wie auch für den Fahrreport machen und dazu auch nochmal dann hin und wieder ein Buch schreiben über die Fahrt.
2: Letzte Frage, haben Sie hier schon mal einen Klingelstreich gemacht? Als ich eben unten stand, war ich kurz davor, denn vor mir waren über 100 Klingelschilder.
3: 189.
1: Wow. Herrlich.
3: Ja, 189. Ich glaube, Klingelstreich dürfte eher weniger sein, weil normalerweise ein Concierge ja dort sitzt und würde dann die Kinder sehen. Aber nachts passiert dann schon mal eher, dass jemand eine Reihe Klingeln durchgeht, um irgendwie ins Haus zu kommen, wenn der Concierge nicht da ist oder auf der Runde ist.
2: Aber der Concierge regelt das. Schön haben Sie es hier, Herr Diehl.
0: Wunderbar. Möchtest du direkt einziehen, Mirjam? Das klingt zumindest so.
2: Ja, im ersten Stock. Da würde ich wohl wohnen.
1: Doch, Mensch. Aber der Blick, wir haben schon heute gesagt, alle suchen ja einen Platz, wo sie die Sonnenfinsternis gut sehen können. Kannst du auch noch mal fragen. Das wird man da auch machen heute Abend, oder?
2: Das ist eine gute Idee.
1: Perfekt. Super. Und wenn Sie sich das anschauen wollen, die neue Fahr bzw. das alte Hochhaus, am 13. September ist Tag des offenen Denkmals und da kann man sich das Haus anschauen.
0: Vielen Dank, Mirjam Benecke. Bremer 1 ist hier und jetzt die Dire Straits. Herzlichen Glückwunsch, Marc Knopfler. Der wird nämlich heute 77.
1: Und Glückwunsch in die Fahr.

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1: Mit Elke Martens, guten Morgen. Die deutschen Nachrichtendienste sollen deutlich mehr Befugnisse bekommen, um zum Beispiel auf Sabotage, Cyberangriffe und Desinformationskampagnen zu reagieren. Dafür will die Bundesregierung heute die Geheimdienstreform beschließen. Außerdem will das Kabinett bei seiner Sitzung die BAföG-Reform auf den Weg bringen und die Frühstartrente, mit der die Altersvorsorge für junge Menschen gestärkt werden soll. Die Verkehrsminister von Bund und Ländern beraten heute über die schwierige Lage der Binnenschifffahrt wegen niedriger Wasserstände in mehreren Flüssen. Bundesverkehrsminister Steffen Bilger bezeichnete die Lage als weiterhin sehr angespannt. Man müsse davon ausgehen, dass Probleme mit Niedrigwasser noch im ganzen August bestehen bleiben. Jetzt weitere Meldungen aus Bremen, Bremerhaven und Niedersachsen.
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1: Das Bremer Finanzamt am Rudolf-Hilferding-Platz ist heute und morgen für den Publikumsverkehr geschlossen. Betroffen sind die Zentrale Informations- und Annahmestelle und die Landeshauptkasse. Nach Angaben des Finanzressorts wird die Netzwerktechnik für die Telefonanlage ausgetauscht. Ein Autofahrer ist heute Nacht bei einem Auffahrunfall auf der A27 nahe Bremerhaven schwer verletzt worden. Laut Polizei war er in einem Baustellenabschnitt mit seinem Auto auf den Wagen vor ihm aufgefahren. Das löste eine Kettenreaktion aus. Insgesamt waren 3 Autos beteiligt. Der mutmaßliche Unfallverursacher kam schwer verletzt ins Krankenhaus. Die Unfallursache ist noch unklar. Mehrere historische Schiffe aus Bremerhaven sind verpackt und nach Vechta gebracht worden. Die Weser-Lastkähne aus dem 17. Jahrhundert wurden aus ihrem Depot geholt, weil das Leibniz-Institut für maritime Geschichte in Vechta die Schiffe dreidimensional scannen will, teilte das Deutsche Schifffahrtsmuseum mit. Außerdem werden Proben vom Holz der Kähne genommen, um die Bauweise der Schiffe zu dokumentieren. Das waren die Nachrichten mit Elke Martens.
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2: Ja, jetzt ziehen die Werte langsam an. Wir sind ja bei 4 Grad heute früh gestartet. Ja, kann man sich kaum noch vorstellen. Aber die Sonne lacht und so haben wir jetzt Werte zwischen 10 und 15 Grad und 20 bis 26 werden daraus. 20 an der Küste, 26 im Binnenland und dazu ein paar Schleierwölkchen. Und sonst Sonnenschein pur.
3: Hast du von der Verschwörungstheorie gehört?
2: Welche?
3: Erzähl ich dir gleich.
2: Uiuiui.
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3: Komm, ich komme noch konzentrieren. 9.32 Uhr. Ja, aber pass auf.
2: Ja.
3: Aber erstmal was Wichtiges hier. Vorsicht bitte auf der A7 Hannover Richtung Hamburg. Zwischen Fleestedt und der Raststätte Harburger Berge Ost liegt ein Hammer. Fahren Sie da bitte vorsichtig. Die A1 Bremen-Osnabrück ist zwischen dem Dreieck Stur und Wildeshausen Nord in beiden Richtungen nach einem Unfall gesperrt. A1 Osnabrück Richtung Bremen, zwischen Bremen-Brinkum und Hemelingen 3 Kilometer stockender Verkehr. Und in Bremen ist die Hohentorstraße zwischen Neustadtswall und Westerstraße in beiden Richtungen wegen Bauarbeiten gesperrt. Da gibt's aber eine Umleitung. Gute Fahrt.
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2: Na dann erzähl mal.
3: Hat mich gerade ein Hörer nämlich darauf aufmerksam gemacht, habe ich dann schnell recherchiert und in der Tat, angeblich heute am 12. August um 15.33 Uhr wird für 7 Sekunden die Schwerkraft aufgehoben.
2: Mhm.
3: Und die NASA weiß Bescheid, hält die Sache aber geheim.
2: Wer sollte denn bitte die Schwerkraft aufheben?
3: Für die NASA.
2: Ah ja, das können die.
3: Für 7 Sekunden hast du um 15.33 Uhr keine Schwerkraft.
2: Ja, ich las aber auch, und ja, da hörte ich schon von, die NASA hat widersprochen, das ginge gar nicht.
3: Ja, was sollen sie denn auch machen?
2: Und weißt du, was um 15.33 Uhr ist? Na? Da werden die maritimen Tage in Bremerhaven eröffnet. Das ist wirklich wahr. Alles wieder gut?
3: Nö.
2: Nee.
3: Ich werde mich gut festhalten um 15.33 Uhr.
2: 7 Sekunden lang. Schönen guten Morgen.
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0: Hier, zu dem Song haben wir doch das erste Mal geschwurft.
1: Oh,
0: ne?
1: Das war toll.
0: Ja, das war richtig
1: ja,
0: schön.
1: Ja, das war toll. Ist lange her.
0: Ja, ne? Gucken wir lieber auf die Sendung heute. Hauptthema natürlich die Sonnenfinsternis.
1: Ja, in Deutschland und Bremen ist es ja nur teilweise, also so etwas über 80% schiebt sich der Mond vor die Sonne. In Spanien oder zum Beispiel Island kann man eine komplette Sonnenfinsternis sehen. Warum das so ist, das hat uns heute Morgen Andreas Vogel vom Olbers Planetarium erzählt.
2: Das liegt daran, dass der Mond viel, viel kleiner ist als die Sonne. Also die Sonne ist ungefähr 400 Mal so groß wie der Mond. Und deshalb wirft der Mond nur einen relativ kleinen Schatten. Der Kernschatten, also da, wo man wirklich gar nichts mehr sieht von der Sonne, der ist nur so 200 Kilometer breit. Und da liegen wir weit außerhalb dieser Zone.
0: Ja, deswegen sind wir nicht alles bedeckt. Ne? Los geht heute natürlich. Schon früher im Laufe des Tages gehen die maritimen Tage in Bremerhaven. Bis Sonntag heißt es dann wieder Backfisch essen, Schiffe gucken, viel Live-Musik. Unser Reporter Till Kurvis ist in Bremerhaven und hat uns heute Morgen erzählt, was man dort alles so erleben kann, eben zum Beispiel Schiffe besuchen.
3: Dann kann man einfach mal draufgehen, ein bisschen auch mit den Menschen sprechen, die da auf den Schiffen unterwegs sind, vielleicht auch mal hinter die Kulissen gucken und dann hat man da echt mal richtig ein schönes Erlebnis, was man da machen kann.
1: Ja, und mit einer Festwoche ist vor 65 Jahren die Fertigstellung des Bremer Stadtteils Neue Fahr zelebriert worden. Zentrale Rolle spielte damals Richard Bolljan. Er war damals Vorsitzender vom DGB Bremen und Vorsitzender vom Aufsichtsrat der Gewoba. Und da haben wir einen alten Ausschnitt gefunden, 65 Jahre alt.
4: Dank auch vor allem den Bauarbeitern, die trotz unmittelbarer Witterung hier termingemäß ihre Bauvorhaben haben fertigstellen können für die Bevölkerung unserer Stadt.
0: Ja, das war damals besonders wichtig. Innerhalb von nur 4 Jahren sind 10.000 neue Wohnungen da entstanden und immer noch leben da sehr, sehr, sehr, sehr viele Menschen. Wir haben es vorhin gerade gehört, in einem der grünsten Stadtteile Bremens. Schönen guten Morgen.
1: Guten Morgen.

0: Stamm.
1: Hätte ich gewusst, dass wir auf so ein Wespennest stoßen, hätte ich noch mehr bestellt.
0: Sophie-Brillen.
1: Sophie-Brillen. Ja. Immer wieder fragen, welche von Ihnen. Habt ihr noch welche? Es gibt keine mehr. Können wir noch? Wir würden doch auch gerne die Sonnenfinsternis heute Abend schauen. Habt ihr noch eine Brille? Wir haben jetzt hier keinen Stapel liegen. Wir hatten ein paar bestellt, rechtzeitig online. Da kriegte man sie noch. Jetzt ist es gerade ein bisschen schwierig, auch in der Stadt irgendwo was zu kriegen oder auf dem Land. Deswegen verraten wir es Ihnen jetzt.
0: Ja, es wird heute noch eine zu gewinnen geben hier bei Bremen 1. Oder Sie treffen Katharina, die wie Schlemihl durch die Stadt schleicht und sagt, hey du... Sieh nur, was ich hier habe.
1: Nee, meine sind auch schneller weggegangen als gedacht.
0: Du hast auch keine mehr?
1: Nee. Kaum läufst du damit rum, sag ich, oh, kann ich die haben? Und dann habe ich natürlich ein Riesenherz und sage, ja klar, hier. Und eine haben wir heute auch schon verlost. Deswegen freut mich sehr, wenn alle ein schönes Erlebnis heute haben, die eine bekommen
0: wann,
1: haben.
0: Wann gibt es denn? Wissen wir das? Wann
1: im Laufe, das ist ja jetzt so eine exklusive Ware.
0: Ja, okay, da müssen Sie
1: also
0: dranbleiben.
1: Echt, da müssen wir ja schon fast tauschen gegen ein Organ, wenn man so eine Brille haben möchte.
0: Ja, das finde ich angemessen.
1: Also bleiben Sie dran. Wir sind morgen früh wieder für Sie da und dann quatschen wir natürlich darüber, wie die Sonnenfinsternis war. Haben Sie einen schönen Tag.
0: Niere gegen Sophie-Brille. Schöne Aktion.
1: Schönen guten Morgen. Bye-bye. Machen Sie es gut. Genießen Sie den Tag hier mit Bremen.
0: Haben wir schon gesagt, dass es gleich mit Dirk Böhling weitergeht? Geht gleich mit Dirk Böhling weiter.
1: Der hat auch noch zwei Nieren.

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1: Mit Elke Martens. Bundeskabinett befasst sich mit Frühstartrente. EU sagt Verpackungsmüll den Kampf an. Teilsonnenfinsternis ist heute Abend in unserer Region zu beobachten. Das Wetter viel Sonne und trocken, 20 bis 26 Grad. Die Bundesregierung will mehr Menschen dazu bringen, Privatgeld fürs Alter auf die Seite zu legen. Ein Baustein ist die sogenannte Frühstartrente, von der Kinder und Jugendliche profitieren sollen. Heute will das Bundeskabinett die Pläne von Finanzminister Lars Klingbeil auf den Weg bringen. Wie sie aussehen, berichtet Mario Kubina aus Berlin.
2: Für jedes Kind zahlt der Staat 10 Euro pro Monat in ein individuelles Altersvorsorgedepot ein. Und das vom 6. bis zum 18. Lebensjahr. Die Eltern können so ein Depot bei privaten Anbietern einrichten, als Ergänzung zur gesetzlichen Rente. Wenn sie das nicht tun, bekommen die Kinder trotzdem eine Förderung. Der Staat legt das Geld dann für die Kinder an. Nach dem 18. Geburtstag kann das angesparte Guthaben auf einen privaten Vorsorgevertrag übertragen werden. Den Anfang macht der Geburtsjahrgang 2020. Ein Bundestagsbeschluss wird bis zum Jahresende angestrebt, damit das Gesetz Anfang 2027 in Kraft treten kann.
1: Die Bundesregierung will heute auch über eine Reform der Geheimdienste entscheiden. Dem Kabinett liegt ein Paket vor, das die Befugnisse von Verfassungsschutz und Bundesnachrichtendienst deutlich ausweiten würde. In Zukunft sollen Sabotageakte oder Hackerangriffe aktiv bekämpft werden können. Beschließen will das Kabinett heute außerdem höhere BAföG-Sätze für Schüler und Studierende. Die Europäische Union sagt dem Verpackungsmüll den Kampf an. Ab heute tritt eine neue Verordnung in Kraft, die schrittweise etwa Plastik und große Verpackungen aus dem Alltag von Verbraucherinnen und Verbrauchern weiter verbannen wird. Mehr von Margareta Holzreiter.
3: Mit der neuen EU-Verpackungsverordnung verändert sich das Abfallrecht in der EU. Die Verordnung legt fest, woraus Verpackungen in Zukunft bestehen dürfen und wie sie recycelt werden sollen. So gelten ab sofort etwa strengere Grenzwerte für kritische Stoffe wie Blei oder PFAS in Lebensmittelverpackungen. In den nächsten Jahren greifen dann weitere Vorgaben, zum Beispiel eine einheitliche Kennzeichnung für die richtige Entsorgung, recyclingfähige Verpackungen und ein Mindestanteil an recyceltem Material. Neu geregelt wird auch, wer die Einhaltung nachweisen und das Recycling bezahlen muss.
1: Rund 3,5 Millionen Deutsche ab 14 Jahre können nicht schwimmen. Das hat die Deutsche Lebensrettungsgesellschaft der katholischen Nachrichtenagentur auf Nachfrage mitgeteilt. Wie ein Sprecher weiter sagte, seien gut die Hälfte der Erwachsenen keine sicheren Schwimmer. Zugleich betonte er, dass das Schwimmen noch ein Leben lang erlernt werden kann. Um als sicher zu gelten, muss man laut DLRG mindestens das Schwimmabzeichen Bronze ablegen, also unter anderem 15 Minuten am Stück schwimmen können. Am Abend ist auch bei uns im Nordwesten die Teilsonnenfinsternis gut zu sehen. Nach Vorhersage der Wetterexperten soll die Sicht klar sein. Der Leiter des Olbers Planetariums, Andreas Vogel, sagte bei Bremen 1, es gibt einige Orte, wo das Himmelsspektakel sehr gut zu sehen ist.
4: Und zwar gibt es mehrere Möglichkeiten. Da einmal auf Mettelhenge, das ist ja dieser tolle Aussichtspunkt auf dem stillgelegten Teil der Bremer Mülldeponie. Da hat man einen guten Blick. Da habe ich ein paar Kollegen vor Ort. In der Sternwarte in Bremen, in der Neustadt, auch da kann man beobachten. Im Planetarium zeigen wir einen Livestream aus Spanien, wo es dann total verfinstert wird. Aber das werden alles Orte sein, die sehr, sehr voll sind. Also wer eine Sonnenfinsternisbrille hat, den kann ich nur empfehlen, irgendwie sich einen schönen Platz oben auf dem Deich zu suchen. Da, wo man so gegen 20 Uhr die Sonne gut sehen kann, da ist das Ganze wahrscheinlich sehr viel entspannter.
1: Auch in Oldenburg können Interessierte die Teilsonnenfinsternis etwa auf dem Gelände der Freien Schule beobachten und in Lilienthal im Kreis Osterholz lädt die Astronomische Vereinigung zum gemeinsamen Beobachten ein. Wichtig, nur mit Spezialbrille in die Sonne schauen, ansonsten beschädigt man seine Netzhaut. Das waren die Nachrichten mit Elke Martens.
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5: Viel Sonnenschein und ein paar lockere Wolken bringt uns dieser Mittwoch. Dabei wird es noch ein bisschen wärmer als in den Tagen zuvor. Temperaturen bei 22 Grad in Wittmund, 25 in Bremen bis 27 in Löningen. Die Nacht dann größtenteils sternklar und trocken bei 11 bis 16 Grad. Und morgen wieder von früh bis spät Sonnenschein und strahlend blauer Himmel, dann 29 bis 33 Grad.
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5: Die Verkehrslage 10:04 Autobahn 1 Bremen-Osnabrück. Zwischen Dreieck Stur und Wildeshausen Nord ist die Fahrbahn in beiden Richtungen nach einem Unfall gesperrt. Es staut sich vor Wildeshausen Nord. Und in Bremen ist die Hohentorstraße zwischen Neustadtwall und Westerstraße in beiden Richtungen wegen Bauarbeiten gesperrt. Eine Umleitung ist eingerichtet.
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5: Jetzt stellen Sie sich bitte mal vor, da gehe ich eben unwissend über den Flur bei Bremen 1. Michelle Brückner, die reizende Kollegin aus der Musikredaktion, kommt mir entgegen und sagt zu mir die Worte: geiler Käsekuchen. Was denke ich denn da? Okay, sie ging dann weiter und ich sah hinter ihr ein Tischchen voll mit einem Tablett von Käsekuchen. Da war die Sache klar, aber es hätte ein großes Missverständnis werden können. So, ich wünsche Ihnen, dass Sie heute ganz ohne Missverständnisse und ohne missverstanden zu werden durch diesen Tag kommen. Schönen Mittwoch, guten Tag.
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5: Geiler Käsekuchen.

Heute beginnen die maritimen Tage in Bremerhaven. Da ist wieder richtig viel los, da kann man viel gucken, vor allem natürlich Schiffe gucken. Dafür sind sie ja da, die maritimen Tage, dass man bei Open Ship sich mal angucken kann, wie so ein Alltag auf dem Schiff funktioniert. Gibt natürlich aber auch jede Menge Programm und jede Menge zu essen. Und vielleicht planen Sie ja einen Besuch in Bremerhaven und wissen noch nicht genau, was ist denn da irgendwie die beste Zeit, wo kann man da hin, was sind die Highlights, wo kann ich parken, welche Straßen sind gesperrt und so weiter und so fort. Das ist natürlich für jeden immer eine mühsame Recherche, damit man auch klar und gut dahin kommt. Und deswegen hat Joschka Schmidt für Radio Bremen das Ganze mal zusammengefasst auf unserer Buten- und Binnenseite reingestellt. Und wir haben sie natürlich auf bremen1.de vernetzt. Das heißt, Sie können alles rund um die maritimen Tage auf bremen1.de nachlesen. Und dann sind Sie gut gewappnet und wir wünschen ganz viel Spaß in Bremerhaven.

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12: Berlin. 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
13: So, bitte Vorsicht auf der A29, Wilhelmshaven in Richtung Oldenburg. Zwischen Sande und Zetel gibt es eine Ölspur auf der Fahrbahn. Autobahn 1, Bremen-Osnabrück, zwischen dem Dreieck Stur und Wildeshausen Nord ist in beiden Richtungen die Fahrbahn nach einem Unfall gesperrt. Es staut sich vor Wildeshausen Nord. A27, Bremen-Walsrode, zwischen Walsrode Süd und dem Dreieck Walsrode 3 Kilometer stockender Verkehr. Und in Bremen ist die Hohentorstraße zwischen Neustadtwall und Westerstraße in beiden Richtungen wegen Bauarbeiten gesperrt. Eine Umleitung ist dort eingerichtet.
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0: So, Katrin Milkoweit aus Bremen ist am Telefon. Tag, Frau Milkoweit.
1: Ja, schönen guten Morgen.
0: Moin, grüße Sie. So, Sie wissen die Antwort. Wie heißt denn unsere Sendung, die wir immer freitags rund um den Garten hier anbieten?
1: Grüner wird's nicht.
0: So ist es und so leicht kann es sein, an Karten für das Gartenkulturmusikfestival zu kommen. 2 Tickets für Sie und zwar natürlich mit Essen. Viel Spaß dabei und dann fahren Sie am 15. August schön nach Berne. Viel Spaß.
1: Ja, super. Vielen lieben Dank.
0: Wünsche dir einen schönen Tag. Tschüss.
1: Ebenfalls. Danke. Tschüss.
0: Ciao.

0: Das war der Song, bei dem die Hälfte des Publikums sang, alle lieben Mirko, als sie auf der Seebühne waren. Hören Sie mal, jetzt.
1: I believe in Mirko.
0: Genau, alle haben gesungen, alle lieben Mirko.

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1: Mit Elke Martens. Bundeskabinett befasst sich mit Frühstartrente und Geheimdienstreform. Strengere EU-Verpackungsverordnung tritt in Kraft. A1 Richtung Osnabrück ist nach LKW-Unfall weiter komplett gesperrt. Das Wetter, heute viel Sonne und trocken, 20 bis 26 Grad. Die Bundesregierung will mehr Menschen dazu bringen, privat Geld fürs Alter auf die Seite zu legen. Ein Baustein ist die sogenannte Frühstartrente, von der Kinder und Jugendliche profitieren sollen. Heute will das Bundeskabinett die Pläne von Finanzminister Lars Klingbeil auf den Weg bringen. Wie sie aussehen, berichtet Mario Kubina aus Berlin.
2: Für jedes Kind zahlt der Staat 10 Euro pro Monat in ein individuelles Altersvorsorgedepot ein. Und das vom 6. bis zum 18. Lebensjahr. Die Eltern können so ein Depot bei privaten Anbietern einrichten, als Ergänzung zur gesetzlichen Rente. Wenn sie das nicht tun, bekommen die Kinder trotzdem eine Förderung. Der Staat legt das Geld dann für die Kinder an. Nach dem 18. Geburtstag kann das angesparte Guthaben auf einen privaten Vorsorgevertrag übertragen werden. Den Anfang macht der Geburtsjahrgang 2020. Ein Bundestagsbeschluss wird bis zum Jahresende angestrebt, damit das Gesetz Anfang 2027 in Kraft treten kann.
1: Die Bundesregierung will heute außerdem über eine umfassende Reform des BND und des Verfassungsschutzes beschließen und höhere BAföG-Sätze für Schüler und Studierende beschließen. Die Europäische Union sagt dem Verpackungsmüll den Kampf an. Ab heute tritt eine neue Verordnung in Kraft, die schrittweise etwa Plastik und große Verpackungen aus dem Alltag von Verbraucherinnen und Verbrauchern weiter verbannen wird. Mehr von Margareta Holzreiter.
3: Mit der neuen EU-Verpackungsverordnung verändert sich das Abfallrecht in der EU. Die Verordnung legt fest, woraus Verpackungen in Zukunft bestehen dürfen und wie sie recycelt werden sollen. So gelten ab sofort etwa strengere Grenzwerte für kritische Stoffe wie Blei oder PFAS in Lebensmittelverpackungen. In den nächsten Jahren greifen dann weitere Vorgaben, zum Beispiel eine einheitliche Kennzeichnung für die richtige Entsorgung, recyclingfähige Verpackungen und ein Mindestanteil an recyceltem Material. Neu geregelt wird auch, wer die Einhaltung nachweisen und das Recycling bezahlen muss.
1: Nach dem verheerenden Erdbeben in Kolumbien hat die Europäische Union Hilfen in Höhe von 2 Millionen Euro bereitgestellt. Anfang der Woche hatte Brüssel bereits angekündigt, seinen Satellitendienst Copernicus zur Unterstützung der Rettungsmaßnahmen einzusetzen. In dem Erdbebengebiet im Westen Kolumbiens durchsuchen Soldaten, Feuerwehrleute und Freiwillige weiter eingestürzte Gebäude. Landesweit werden nach offiziellen Angaben der Regierung noch 195 Menschen vermisst. Eine inoffizielle Suchseite führt sogar 4000 Meldungen auf. Die Zahl der Toten stieg inzwischen auf mindestens 181. Die A1 zwischen Bremen und Osnabrück ist noch mindestens bis heute Mittag zwischen Dreieck Stur und Wildeshausen Nord voll gesperrt. Das hat die Autobahnpolizei mitgeteilt. Dort war heute früh gegen 4 Uhr ein mit Fleisch beladener LKW in einer Baustelle gegen Baumaterial geprallt und umgekippt. Der Fahrer kam schwer verletzt ins Krankenhaus. Die Aufräumarbeiten dauern an. Heute Abend ist auch bei uns im Nordwesten die Teilsonnenfinsternis gut zu sehen. Nach Vorhersage der Wetterexperten soll die Sicht klar sein. Schwierig ist es allerdings, einen geeigneten Augenschutz zu bekommen. Wo lässt sich das Ereignis gut beobachten? Das weiß Frank Jacobs.
4: In Oldenburg zum Beispiel können sich Interessierte beim Tiny Observatorium auf dem Gelände der Freien Schule informieren und das Himmelsereignis beobachten. Auch an der Hochschule in Emden ist das möglich und in Lilienthal im Kreis Osterholz lädt die Astronomische Vereinigung Lilienthal zum gemeinsamen Beobachten der Sonnenfinsternis an der Wimmelbrücke beim Teleskopium ein. Auf dem Deich in Budjading oder auf Baltrum sind auch gute Aussichtspunkte, weil die Sonne nur knapp über dem Horizont steht, wenn sie am Abend vom Mond verdeckt wird. Wichtig, nur mit Spezialbrille in die Sonne schauen, ansonsten beschädigt man seine Netzhaut. Allerdings sind viele Brillen zwischen Emden und Cuxhaven schon ausverkauft.
1: Das waren die Nachrichten mit Elke Martens.
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5: Viel Sonnenschein und ein paar lockere Wolken bringt dieser Mittwoch. Dabei wird es ein bisschen wärmer als in den Tagen zuvor. Temperaturen 22 Grad in Wittmund, 25 in Bremen bis rund 27 in Löningen. In der Nacht größtenteils sternklar und trocken bei 11 bis 16 Grad. Und morgen dann wieder von früh bis spät Sonnenschein und strahlend blauer Himmel und dann sogar 29 bis 33 Grad.
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5: Die Verkehrslage um 11 Uhr und 4 Minuten. Warnung, bitte Vorsicht in beiden Richtungen auf der A7 Hamburg-Hannover. Zwischen Hamburg-Hausbruch und Heimfeld liegen Gegenstände. Die Autobahn 1 Bremen-Osnabrück ist zwischen Dreieck Stur und Wildeshausen Nord in beiden Richtungen nach einem Unfall gesperrt. Staut sich vor Wildeshausen Nord. Autobahn 1 Osnabrück-Bremen zwischen Bremen-Brinkum und Arsten 3 Kilometer stockender Verkehr. A27 Bremen Richtung Walsrode zwischen Walsrode Süd und dem Dreieck Walsrode 3 Kilometer stockend. A27 Bremen Richtung Bremerhaven zwischen Bremerhaven Süd und Geestemünde 3 Kilometer Stau. Und in Bremen ist die Hohentorstraße zwischen Neustadtwall und Westerstraße in beiden Richtungen wegen Bauarbeiten gesperrt. Eine Umleitung ist eingerichtet.
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5: So, eine Stunde haben Sie noch Zeit abzustimmen für unseren Wochenteiler Wunschhit, nämlich zum Angebot stehen Loveful von den Cardigans und Californication von den Red Hot Chili Peppers. Californication und Loveful. Die beiden Titel stehen zur Auswahl. Und welchen wir dann ganz ausspielen in der Stunde nach 12, das haben Sie in der Hand. In unserem WhatsApp-Kanal können Sie abstimmen und ich sage Ihnen dann in gut einer Stunde, welcher Titel gewonnen hat. Viel Spaß dabei, schönen Mittwoch und guten Tag.
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0: Alle reden über Sophie, über die Sonnenfinsternis. Und für viele von uns ist es wahrscheinlich, seien Sie tapfer, die letzte. Ja, denn die nächste ist erst in 55 Jahren. Und deswegen wollen viele von Ihnen und viele von uns auch sagen, hey, heute Abend, da muss ich hin, da muss ich dabei sein. Wo sind die besten Plätze hier bei uns in der Nähe, in Bremen und umzu und in Bremerhaven natürlich? Wie kommen wir dahin? Dieses historische Ereignis wollen wir nicht verpassen, kurz nach 19 Uhr heute. Und da haben wir natürlich ein paar Tipps gesammelt. Der erste kommt von Rolf Schäfer. Von den Sternenfreunden in Bremerhaven.
1: In Bremerhaven würde ich den Deich dann empfehlen, ja, weil man da bis zum Sonnenuntergang, bei gutem Wetter hoffe ich natürlich, dann die verfinsterte Sonne untergehen sehen kann in der Weser.
0: Alles klar, das war für Bremerhaven der Tipp von Rolf Schäfer von den Sternenfreunden in Bremerhaven. Und natürlich haben wir auch einen Tipp für Bremen von unserem Experten, von Andreas Vogel vom Olbers Planetarium in Bremen, der empfiehlt Folgendes.
2: Zum Beispiel auf Metalhenge, da gibt es Möglichkeiten, das Ganze zu beobachten. In der Sternwarte in Bremen kann man das Ganze beobachten. Im Planetarium wird es einen Livestream geben. Oder man sucht sich eben einen schönen Platz irgendwo erhöht. Vielleicht ein hoher Balkon, ein Deich oder ähnliches, ein Feld.
0: Na, das ist doch alles gut, können Sie sagen. Jetzt könnte ich auch Musik machen. Nein, denn jetzt kommt das Aber. Die Sophie-Brillen, die sogenannten Sonnenfinsternis-Brillen, die sind ausverkauft. Fast überall. Es gibt fast keine mehr. Nur noch mit großem Glück oder eben, wenn Sie durchtauschen, können Sie die aufsetzen. Und die müssen Sie aufsetzen, denn sonst kann das Ganze sehr, sehr gefährlich werden. Was also tun? Ich habe keine Sonnenfinsternisbrille. Ich kenne auch keinen, der mit mir mal eben kurz tauscht. Und soll ich dann überhaupt hingehen und in die Sonne gucken? Das darf ich sowieso nicht. Was mache ich denn nun? Darüber hat sich unser Astro-Experte Markus Rudolph in der Redaktion Gedanken gemacht.
3: Astro-Experte, gefällt mir sehr.
0: Finde ich gut. Ich mache
3: Es gibt ja den Tipp, eine Lochkamera zu bauen, den möchte ich sehen, der das heute noch macht.
0: Ja.
3: Aber Anleitungen dazu findet man im Internet und dann kann man auch.
0: Eine Lochkamera?
3: Ja, okay. Da kannst du dann hinten transparentes Papier und da darfst du drauf gucken. Okay. Ansonsten wird es natürlich übertragen an vielen Stellen. Im ZDF zum Beispiel gibt es eine Sondersendung heute ab 20 Uhr, live von Mallorca. Da gibt es ja die totale Sonnenfinsternis.
0: Ah, okay. Mhm.
3: Also da wird man sehr genau informiert, natürlich von Harald Lesch ab 20 Uhr im ZDF. Ansonsten kann man auch noch im Internet gucken. Da gibt es zum Beispiel ein Angebot vom NDR. Die schalten zu verschiedenen Sternwarten in Norddeutschland. Das ist sicher spannend hier für uns Tuhus. Und dann gibt es auch internationale Portale, wo man nachgucken kann. Zum Beispiel von der Europäischen Raumfahrtorganisation ESA. Da gibt es auch internationale Experten, die sehr genau erklären werden, was da passiert. Und vielleicht gibt es ja auch Fans von Astro Tim. Der ist ja bei YouTube unterwegs und auch er wird live streamen heute bei der Sonnenfinsternis kurz nach 19 Uhr, die bei uns ja nur partiell ist.
0: Also man muss das Haus gar nicht verlassen, um dabei zu sein bei diesem historischen Ereignis. Und auf Mallorca, gerade gehört, gibt es eine totale Sonnenfinsternis. Viele Ballermann-Urlaub sage ich, ja, habe ich jedes Jahr.

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1: Viel Sonnenschein heute, ein paar lockere Wolken dazu und es wird etwas wärmer als in den Tagen zuvor, nämlich 22 Grad an der Küste und bis 27 Grad im Binnenland. Morgen noch eine Schippe drauf, dann 29 bis 33 Grad und in der Nacht dazwischen dann größtenteils sternklar und trocken bei 11 bis 16 Grad.
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1: Die Verkehrslage um 11.31 Uhr. Warnmeldung habe ich für Sie. Bitte Vorsicht. Auf der A26 Stade Richtung Hamburg zwischen Stade Ost und Dollern brennt ein Fahrzeug. Und Vorsicht auf der A28 Leer Oldenburg zwischen Neunkruge und Oldenburg-Wechleu liegen Gegenstände. So, die Meldung. A1 Bremen-Osnabrück zwischen Dreieckstur und Wildeshausen-Nord in beiden Richtungen Bergungsarbeiten. Eine Sperrung, dadurch staut es sich dort. A1, Osnabrück Richtung Bremen, zwischen Bremen-Brinkum und Arsten, 3 Kilometer stockender Verkehr. A27, Bremerhaven Richtung Bremen, zwischen Bremerhaven-Übersee, Häfen und Bremerhaven-Zentrum, 3 Kilometer stockend vor einer Baustelle. A27, Bremen Richtung Bremerhaven, zwischen Bremerhaven-Süd und Bremerhaven-Geestemünde, 4 Kilometer stockend im Baustellenbereich. A28, Oldenburg Richtung Bremen, zwischen Delmenhorster Dreieck und Dreieckstur, 2 Kilometer Stau. Und in Bremen ist die Hohentorstraße zwischen Neustadtwall und Westerstraße in beiden Richtungen wegen Bauarbeiten gesperrt. Eine Umleitung ist dort eingerichtet.
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1: Ein Stadtteil in Bremen feiert Geburtstag, und zwar ein ganz besonderer Stadtteil, den Sven Regner über die Grenzen der Stadt hinaus bekannt gemacht hat mit seinem Roman Neue Fahr Süd. Die Neue Fahr wird 65. Wir schalten gleich mal dorthin. Schönen Mittwoch, hallo.
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1: Im Fischereihafen machen wir Urlaub, weil wir uns vor fast 20 Jahren da kennengelernt haben. Und jetzt kommen wir jedes Jahr einmal hierher und machen hier Urlaub.

0: Ein Bremer Stadtteil feiert Geburtstag, 65. Geburtstag, die neue Fahr. Und Bremen 1 Reporterin Miriam Benecke war heute Morgen schon im Alto-Hochhaus. Das ist wohl das berühmteste Gebäude dieses Stadtteils in der neuen Fahr. Und jetzt ist sie tatsächlich bei den Fahrer Löwen. Miriam, ich wusste tatsächlich nicht, dass es in der Fahr Löwen gibt.
1: Doch, hier wird allerdings nicht gebrüllt, sondern hier wird fleißig geputzt. Hier werden Fugen ausgekratzt und gefegt. Wir sind hier vor dem Treff der Fahrer Löwen. Warum müssen wir denn jetzt hier arbeiten draußen?
2: Wir arbeiten hier draußen, weil wir nächste Woche ein großes Grillfest haben für die Fahrer Löwen, mit den Fahrer Löwen. Und da wollen wir es besonders schön machen.
1: Bei euch wird gern gefeiert. Ihr kümmert euch aber auch ehrenamtlich um die Seniorinnen und Senioren hier im Stadtteil und vor allen Dingen darum, dass sie nicht vereinsamen. Wie macht ihr das?
2: Indem wir viele tolle Angebote geschaffen haben und immer noch schaffen und versuchen, die Menschen von zu Hause zu aktivieren, zu uns zu kommen. Wir holen sie ab, wir verankern sie und Wir sind eine große Löwenfamilie.
1: Und wie finden die Löwen denn raus, ob und wenn jemand Hilfe braucht, wenn man jetzt vielleicht einsam in seiner Wohnung ist? Wie kommt ihr da ran?
2: Wir kooperieren mit der Gewoba, die mit Menschen auch bei uns im Vorstand sind. Und über die Hauswarte bekommen wir den Tipp, da ist jemand, der ist einsam. Ihr Löwen, ihr müsst aktiv werden.
1: Und ihr macht so viel. Ihr macht Bingo, ihr macht Chor, ihr macht Spielenachmittage. Es gibt eine Disco. Und ich habe gehört, bei der Disco, da wird ordentlich getanzt, oder?
3: Ja, da geht die Post ab, das kann man so sagen. Das ist eine sehr beliebte Veranstaltung. Die haben wir dieses Jahr erst neu ins Programm genommen. Aber kommt super an bei den Leuten. Ganz klasse. Da kommen die sogar von Bremen Nord gefahren, weil die gehört haben, wir haben hier Disco. Das ist wirklich ganz, ganz klasse.
1: Und ihr engagiert euch alle ehrenamtlich hier als Fahrer, ja, Löwinnen oder Pharaoninnen, wie man hier auch sagt. Warum macht ihr das? Warum schuftet ihr jetzt hier in der Sonne? Wofür?
4: Wir tun das gerne, einfach um für die Fahrer was weiterzugeben. Wir selber profitieren ja auch davon. Wir sind zusammen, wir unternehmen viel. Und es ist einfach wichtig, auch immer noch Menschen anzusprechen, die von sich aus vielleicht nicht unbedingt

0: Armbrot essen, gemeinsam alle 14 Tage oder der Mittagstisch, der ist wirklich mit 3 Euro einigermaßen oder gut zu bezahlen. Und wenn wir merken, es geht gar nicht, dann gibt es das Essen auch umsonst.
1: Und du hast gesagt, die Leute, die geben auch echt viel zurück.
0: Die geben uns unglaublich viel zurück. Wir kriegen jeden Tag so viel Wertschätzung. Wir machen, unsere Arbeit ist wichtig und richtig und es ist unsere Herzensangelegenheit.
1: Toll, dass ihr das macht. Dann will ich auch mal ein bisschen mithelfen. Das muss ja wohl sein. Was kann ich hier noch tun?
0: Am besten mitfegen.
1: Ja, Dirk, du hast es gehört. Ich bin beschäftigt jetzt.
2: Du bist ein flotter Feger. Ich danke dir. Miriam Wenicke aus der Neuen Fahr. Dort wird Geburtstag gefeiert. 65 Jahre gibt es diesen Stadtteil. Und da wird nicht nur gefegt, da wird auch gut gefeiert, wie wir gerade gelernt haben. Vielen Dank und einen schönen Tag. Tschüss.
1: Tschüss.

Menschen im Alter von 6 Jahren haben gerade etwas ganz Besonderes vor und vermutlich auch gar nichts anderes im Kopf. Die Einschulung steht an und darum ging es heute in Berlin auch, um die Rente und genau die Rente dieser Kinder. Dieser Kinder, die mit 6 jetzt eingeschult werden. Und da gibt es ein paar Ideen, die sollen nämlich eine ganz besondere Förderung bekommen, die das Bundeskabinett heute beschlossen hat. Die Frühstartrente. Und was das ist, was man sich darunter vorstellen muss, das hören Sie gleich in der Rundschau um 12 mit Irene Lottes. Frühstartrente.

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1: Mit Irene Lottes. Mehr Befugnisse. Kabinett beschließt Reform für Nachrichtendienste. Frühe Rücklagen. Bundesregierung bringt Förderung für Altersvorsorge ab dem Kindesalter auf den Weg. Maritime Tage. Bremerhaven erwartet hunderttausende Gäste. Das Wetter, viel Sonne und kaum Wolken bei bis zu 26 Grad. Nicht mehr nur beobachten, sondern notfalls auch zurückschlagen. So könnte man die Pläne der Bundesregierung für die deutschen Nachrichtendienste zusammenfassen. Das Bundeskabinett hat in Berlin gerade eine Reform dafür beschlossen. Angesichts immer größerer und auch hybrider Bedrohungen will Innenminister Alexander Dobrindt dem Bundesnachrichtendienst und dem Bundesamt für Verfassungsschutz deutlich mehr Möglichkeiten geben. Effi Seibert in Berlin mit den Einzelheiten.
2: Aus den Nachrichtendiensten sollen echte Geheimdienste werden, hatte Bundesinnenminister Dobrindt gesagt. Mit dem Gesetzentwurf ist das auch weitgehend umgesetzt. Auf rund 700 Seiten bekommen die Dienste wesentlich mehr Befugnisse. Der Auslandsgeheimdienst BND darf künftig selbst aktiv werden. Bisher konnte er nur Informationen sammeln. Nun kann er zum Beispiel selbst in laufende Aktionen von ausländischen Saboteuren eingreifen. Er darf Cyber-Gegenangriffe starten und gezielt technische Systeme manipulieren. Auch der Verfassungsschutz bekommt im Inland mehr Zugriff. Er darf zum Beispiel einfacher Computer und Smartphones abhören und infiltrieren. Und er darf Online-Durchsuchungen starten. Kontrolliert werden sollen die Dienste von einer Behörde, die aus Richterinnen und Richtern besteht, dem sogenannten Unabhängigen Kontrollrat. Kritik gibt es aus der Opposition. Sie bemängelt, dass diese Kontrolle der Dienste nicht ausreichend ist und dass der Verfassungsschutz künftig zu stark in die Persönlichkeitsrechte einzelner Bürgerinnen und Bürger eingreifen könnte.
1: Das Bundeskabinett hat sich heute außerdem auch mit dem Thema Rente beschäftigt und die sogenannte Frühstartrente auf den Weg gebracht. Die Bundesregierung will mehr Menschen dazu bringen, Privatgeld fürs Alter auf die Seite zu legen. Ein Baustein ist nun die Förderung für die Altersvorsorge schon ab dem Kindesalter. 10 Euro soll es pro Monat vom Staat geben, als erstes für alle Kinder, die in diesem Jahr 6 Jahre alt werden. Frank Eichmann berichtet aus Berlin.
3: Die 10 Euro pro Monat gehen nicht direkt an die 6- bis 18-Jährigen, sondern sie werden zunächst steuerfrei in einem sogenannten Altersvorsorgedepot angelegt. Zu den jährlich 120 Euro vom Staat können Eltern oder Großeltern weitere knapp 7.000 Euro überweisen. Bis zum Renteneintritt bleibt das Geld im Depot. Kümmern Eltern sich nicht um die Frühstartrente für ihre Kinder, legt der Staat dennoch Geld für sie an. Dieses Geld können entweder die Eltern oder später die dann volljährigen Kinder auf ihr Altersvorsorgekonto übertragen. Ziel der Frühstartrente, neben einer besseren Altersversorgung, sie soll bereits Kinder und Jugendliche mit den Chancen des Kapitalmarkts vertraut machen. Das sorgte für Oppositionskritik. Altersarmut werde nicht bekämpft, beklagte die Linke, und das Geld an immer wieder krisengeplagten Aktienmärkten verspekuliert.
1: Angesichts von Hitzewellen, Grundwassermangel und Niedrigwasser in den Flüssen warnt Bundesumweltminister Carsten Schneider vor massiven wirtschaftlichen Schäden durch den Klimawandel. Die Folgen des Klimawandels seien keine Fiktion mehr, sondern für jeden real erlebbar und eine echte Belastung für die Wirtschaft in Deutschland. Das hat der SPD-Politiker nach der Kabinettssitzung in Berlin gesagt.
4: Jeder, der bisher behauptet hat, Klimaschutz schadet der Wirtschaft, erlebt heute, dass kein vorhandener Klimaschutz der Wirtschaft schadet. Jeder Tag kostet 500 Millionen Euro, fast 1,5 Milliarden geringere Wirtschaftsleistung in einer heißeren Zeit durch die Klimaveränderung in Europa stattfindet, ist normales Wirtschaften, wie wir es bisher kennen, nicht möglich.
1: Schneider hat deswegen angekündigt, dass das Thema Klimaschutz bei der Kabinettsklausur in 2 Wochen in Neu-Hardenberg gesondert behandelt wird. Er will außerdem den Klimaschutz als Gemeinschaftsaufgabe ins Grundgesetz aufnehmen. So soll der Bund mehr Handlungsmöglichkeiten bekommen. Nach dem Anschlag auf den Berliner CSD Ende Juli waren Forderungen laut geworden, queere Menschen in Deutschland besser zu schützen und auch die sexuelle Identität in den Diskriminierungsschutz des Grundgesetzes aufzunehmen. Die unabhängige Antidiskriminierungsbeauftragte Ferda Attermann fordert jetzt eine entsprechende Abstimmung im Bundestag. Bianca Schwarz.
5: Attermann sagt, sie sei überzeugt, dass bei einer Abstimmung ohne Fraktionszwang eine Zweidrittelmehrheit der Abgeordneten des Deutschen Bundestages klipp und klar für den Schutz der geschlechtlichen und sexuellen Vielfalt der Menschen in Deutschland stimmen würde. Damit reagiert die unabhängige Antidiskriminierungsbeauftragte auf eine Äußerung von Unionsfraktionschef Thorsten Frey. Er hatte am Wochenende gesagt, eine entsprechende Gesetzesänderung halte er nicht für notwendig. In der Diskussion geht es um Artikel 3 Absatz 3 Satz 1 des Grundgesetzes. Da steht, niemand darf wegen seines Geschlechts, seiner Abstammung, seiner Rasse, seiner Sprache, seiner Heimat und Herkunft, seines Glaubens, seiner religiösen oder politischen Anschauungen benachteiligt oder bevorzugt werden. Niemand darf wegen seiner Behinderung benachteiligt werden. Zuletzt ist im Bundestag im vergangenen Oktober über einen Gesetzentwurf der Grünen debattiert worden, der diese Aufzählung um die sexuelle Identität ergänzen will. Nach dem Angriff auf den Berliner CSD hatte auch die SPD angekündigt, dass sie dieses Vorhaben wieder auf die politische Tagesordnung setzen will.
1: In Deutschland wird die Sonnenfinsternis heute Abend nur zum Teil zu sehen sein. Der Mond wird von hier aus betrachtet die Sonne nicht komplett verdecken. Anders ist das in Spanien. Da steht ein Jahrhundertereignis an und die totale Sonnenfinsternis hat auch massenweise zusätzliche Touristen ins Land gelockt. Angesichts der akuten Waldbrandgefahr steigt nun die Sorge bei Behörden und Einsatzkräften, berichtet Christian Sachsinger aus Madrid.
6: Wegen der Mischung aus Hitze und Trockenheit ist die Waldbrandgefahr in Spanien derzeit in vielen Gegenden extrem hoch. Der Wetterdienst AEMET warnt zudem vor Höchsttemperaturen von teils 40 Grad und mehr. Vor allem in Naturreservaten mit großen Waldgebieten gibt es viele Sperrungen. Die Behörden haben insgesamt rund 500 offizielle Aussichtspunkte benannt, mit guten Zufahrtswegen, ausreichend Parkplätzen und medizinischer Versorgung in Reichweite. Die Besucher werden angehalten, möglichst an diesen Plätzen zu bleiben. Über 30.000 Polizisten und Soldaten sind in ganz Spanien im Einsatz, um die Vorschriften rund um die Sonnenfinsternis zu überwachen und Chaos zu verhindern. Besonders voll wird es wohl auf Mallorca. Dort werden rund 1 Million Menschen zusätzlich rund um die Sonnenfinsternis erwartet.
1: In Bremen und Bremerhaven und umzu beginnt die Sonnenfinsternis übrigens um 19.14 Uhr und kann dann bis zum Sonnenuntergang kurz vor 21 Uhr beobachtet werden. Heute Nachmittag beginnen in Bremerhaven die maritimen Tage. In diesem Jahr gibt es allerdings einige Einschränkungen. Schuld ist die Bohrmuschel, die hat stützende Holzpfähle an den Brücken über den Verbindungskanal stark beschädigt. Deswegen sind die gesperrt. Wie sich das auf die maritimen Tage auswirkt, fasst Till Kulwis aus der Regionalredaktion Buden und Binnen zusammen.
7: Das Festgelände beschränkt sich in diesem Jahr auf den Bereich rund um den neuen Hafen. Der alte Hafen steht nicht zur Verfügung. Deshalb gibt es weniger Verkaufsstände. Statt rund 200 sind nur etwa 160 Schausteller dabei. Auch das Höhenfeuerwerk am Samstag ist abgesagt, weil durch die gesperrten Brücken wichtige Flucht- und Rettungswege bei den maritimen Tagen fehlen. Trotzdem erwarten die Veranstalter mehrere hunderttausend Besucherinnen und Besucher. Zu den Attraktionen gehören zahlreiche Großsegler, historische Schiffe und Spezialschiffe, die auch besichtigt werden können. Auch Schiffsturns werden angeboten.
1: Und jetzt weitere Meldungen aus Bremen, Bremerhaven und Niedersachsen von Elke Küster.
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8: Dutzende Nordseeküstenfischer haben finanzielle Unterstützung vom Bund beantragt, dafür, dass sie ihre Betriebe aufgeben. Das Bundeslandwirtschaftsministerium hatte ein Programm dafür aufgelegt. Die Fangflotte soll kleiner werden, weil Fischbestände als gefährdet gelten. Nach einem aktuellen Bericht der zuständigen Bundesanstalt gibt es bislang 48 Anträge aus Niedersachsen und Schleswig-Holstein. 19 Betriebe können nun Geld bekommen. 12 Millionen Euro stehen insgesamt bereit. Die A1 zwischen Bremen und Osnabrück musste heute früh zwischen dem Dreieck Stur und Wildeshausen Nord in beide Richtungen voll gesperrt werden. Ein LKW war an einer Baustelle gegen Baumaterial geprallt und umgekippt. Der Fahrer kam lebensgefährlich verletzt ins Krankenhaus. Durch den Unfall wurde die Mittelleitplanke durchbrochen und fiel auf die Fahrbahn. Außerdem liefen Diesel und Öl aus. Die Aufräumarbeiten dauern noch. In Dötlingen im Landkreis Oldenburg ist eine Granate aus dem Zweiten Weltkrieg entdeckt worden, und zwar auf dem Spielplatz eines Campingplatzes. Laut Polizei waren dort gestern Abend Kinder auf einer Schatzsuche mit Metalldetektoren unterwegs. Sie stießen dann auf einen verdächtigen Gegenstand. Der Kampfmittelräumdienst rückte an und stellte fest, dass es sich um eine Weltkriegsgranate handelte. Sie wurde geborgen und abtransportiert.
1: Und jetzt zum Sport in der Rundschau mit Heiko Neugebauer. Bei der Leichtathletik-EM startet heute der Zehnkampf der Männer und da hat das deutsche Team gleich zwei ganz heiße Eisen im Feuer.
9: Ganz genau. Niklas Kaul und natürlich vor allem Leo Neugebauer haben ganz ausgezeichnete Medaillenchancen. Vor allem vom Letzteren hält der ARD-Leichtathletik-Experte Frank Busemann so richtig viel.
10: Wenn einer mit der Favoritenrolle umgehen kann, dann ist es Leo Neugebauer. Er hat so einen amerikanischen Lifestyle-Selbstverständnis und nimmt das Ganze relativ locker mit sehr viel Spaß. Aber er weiß genau, was er will. Und das ist eine gute Mischung, um als Favorit bestehen zu können.
9: Der 100-Meter-Lauf hat schon begonnen, beziehungsweise ist gerade beendet worden. Und da ist Leo Neugebauer mit den 10,9 Sekunden, die er gelaufen ist, nicht ganz so zufrieden. Das ist ein bisschen mehr, als er sich versprochen hat. Das Bundeskartellamt Amt hat die 50-plus-1-Regel im deutschen Profifußball für grundsätzlich rechtens erklärt. Die Regel besagt, dass Investoren in den Clubs keine Stimmenmehrheit bekommen sollen. Allerdings empfiehlt die Behörde, die Ausnahmeregelung für Vereine wie Leipzig, Leverkusen und Wolfsburg neu zu regeln. Heute Abend gibt es auch mal wieder Fußball. Das Supercup-Finale steht an zwischen dem Champions-League-Sieger Paris Saint-Germain und dem Gewinner der Europa League Aston Villa. Gespielt wird in Salzburg und geleitet wird die Partie von Omar Atan. Der somalische Schiedsrichter durfte ja nicht zur WM in die USA einreisen. Die UEFA hatte ihm dafür dieses Spiel heute Abend versprochen. Vorher spielt noch der Bremer SV in der Regionalliga Nord auf dem Panzenberg um 18 Uhr gegen Phoenix Lübeck. Das Spiel von Werders U23 gegen Flensburg sollte eigentlich auch heute stattfinden, wurde aber auf nächsten Mittwoch verlegt.
1: Das war's vom Sport und das war die Rundschau mit Irene Lottes.
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11: Aktuelle Temperaturen 16 Grad in Wilhelmshaven, 17 in Cuxhaven, 18 in Bremerhaven, 18 Grad auch in Bremen, in Rothenburg an der Wümme und in Kloppenburg. Und ein bisschen wärmer ist es in Verden und in Diepholz bei 19 und 20 Grad. Die Höchstwerte heute liegen bei 25 bis 27 Grad. Da geht also noch ein bisschen was. Und morgen wird es dann noch wärmer bei 29 bis 33 Grad. Dabei versteht sich durchgehend trocken und sonnig.
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11: Die Verkehrslage 11 Minuten nach 12. Bitte Vorsicht auf der Autobahn 27 Bremen-Bremerhaven. Zwischen Bremen-Überseestadt und dem Rastplatz Fahrwiesen laufen Personen auf der Fahrbahn. A1 Bremen-Osnabrück zwischen dem Dreieck Stur und Wildeshausen Nord ist die Fahrbahn wegen Bergungsarbeiten in beiden Richtungen gesperrt. Es staut sich dort. A1 Osnabrück-Bremen zwischen Bremen-Brinkum und Arsten 3 Kilometer stockend. A27 Bremerhaven-Bremen zwischen Bremerhaven-Überseehäfen und Bremerhaven-Zentrum 3 Kilometer stockend vor einer Baustelle. A27 Bremen Richtung Bremerhaven zwischen Bremerhaven Süd und Bremerhaven Geestemünde 4 Kilometer stockend im Baustellenbereich. A28 Oldenburg Richtung Bremen zwischen Delmenhorster Dreieck und Dreieck Stur 2 Kilometer Stau. Und in Bremen ist die Hohentorstraße zwischen Neustadtwall und Westerstraße in beiden Richtungen wegen Bauarbeiten gesperrt. Eine Umleitung ist eingerichtet.
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11: So, Wochenteller Wunschhit gibt's gleich. Abgestimmt werden sollte entweder für die Cardigans, Love Fool oder für die Red Hot Chili Peppers mit Californication. So, wer hat denn nun gewonnen, frage ich mich. Wer hat's Rennen gemacht in unserem WhatsApp-Kanal? Das Votum ist sehr deutlich ausgefallen. Ich muss mich aber noch bei unserem Notar versichern, ob das so alles so stimmt. Und deswegen gibt es das Ergebnis erst in ein paar Minuten. Guten Tag.
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So, notariell abgesichert, jetzt darf ich es verkünden. Es ging bei unserem heutigen Wochenteiler Wunschhit, das ist ja immer der Hit, den wir mittwochs zum Teilen der Woche anbieten, ein bisschen gute Laune zu verbreiten, einmal mehr, geht es heute um diese beiden Titel hier. Angebot Nummer 1 wäre Californication von den Red Hot Chili Peppers. Und Angebot Nummer 2 wäre The Cardigans und Love Fool. Das ist dieser hier. Und ich darf gleich sagen, Love Fool, was wir da gerade hören, hat ungefähr, was heißt ungefähr, hat ganz genau 223 Stimmen bekommen in unserem WhatsApp-Kanal. Herzlichen Glückwunsch, toller zweiter Platz gewonnen haben die Red Hot Chili Peppers mit 503 Votings. Hier ist er, der Wochenteiler Wunschhit für den heutigen Mittwoch, den 12. August. Californication, hier auf Bremen 1.

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10: Lockere Wolken und viel Sonne bringt dieser Mittwoch. Temperaturen 22 Grad an der Küste, 25 bis 27 Grad im Binnenland. In der Nacht geht's dann runter auf 11 bis 16 Grad.
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10: Die Verkehrslage um 12.32 Uhr. Autobahn 1 Bremen-Osnabrück zwischen dem Dreieck Stur und Wildeshausen Nord gibt es eine Sperrung in beiden Richtungen wegen Bergungsarbeiten und einen Stau gibt es auch. A1 Gegenrichtung Osnabrück Richtung Bremen zwischen Brinkum und Arsten 3 Kilometer stockender Verkehr. A27 Bremerhaven-Bremen zwischen Überseehäfen und Bremerhaven-Zentrum 3 Kilometer stockend vor einer Baustelle. A27 Bremen Richtung Bremerhaven zwischen Bremerhaven-Süd und Bremerhaven-Geestemünde 4 Kilometer stockend im Baustellenbereich. A28 Oldenburg Richtung Bremen zwischen Delmenhorster Dreieck und Dreieck Stur 2 Kilometer Stau. Vorsicht bitte auf der A27 Bremen-Bremerhaven zwischen Seewaldsbrück und Bremen-Fahr eine ungesicherte Unfallstelle. A29 Wilhelmshaven Richtung Oldenburg zwischen Wilhelmshavener Kreuz und Sande 2 Kilometer stockend im Baustellenbereich. Und in Bremen ist die Hohentorstraße zwischen Neustadtwall und Westerstraße in beiden Richtungen wegen Bauarbeiten gesperrt. Eine Umleitung ist dort ausgeschildert.
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10: Die ersten Leute sind schon da bei den maritimen Tagen in Bremerhaven. Und wie es denen geht und wie es denen gefällt, wir haben nachgefragt. Die Antworten gibt's gleich bei mir. Guten Tag.
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Um 15 Uhr ist die offizielle Eröffnung der Maritimen Tage in Bremerhaven. Die verpassen Sie natürlich bei uns im Programm nicht. Und ich hatte Ihnen ja versprochen, die ersten Besucherinnen und Besucherstimmen einzufangen. Da sind wir noch dabei. Gibt's gleich dann nach 13 Uhr hier bei mir im Programm.

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1: Mit Elke Küster. Umweltminister Schneider will Grundgesetz für Klimaschutz ändern. Bundeskabinett bringt Geheimdienstreform auf den Weg. Kinder entdecken Weltkriegsgranate auf Spielplatz in Dötlingen. Das Wetter weiter sonnig und trocken bis 27 Grad. Angesichts von Hitzewellen und Niedrigwasser will Bundesumweltminister Carsten Schneider den Klimaschutz vorantreiben. Der SPD-Politiker warb am Mittag in Berlin dafür, den Klimaschutz als Gemeinschaftsaufgabe ins Grundgesetz aufzunehmen. Das sei zwingend notwendig. Gabor Hallas über Schneiders Argumente.
2: Im Moment seien ihm in vielen Punkten die Hände gebunden. Er könne Klimaschutz oder Klimaanpassung nur sehr schwer möglich machen. Als Beispiel nannte er die Finanzierung von Klimaanlagen oder Verschattung. Er werde im zweiten Halbjahr einen Vorschlag machen und hoffe auf eine Zweidrittelmehrheit. Wer keinen Klimaschutz betreibt, schadet laut Schneider der Wirtschaft. In einer heißeren Zeit koste jeder Tag fast eine halbe Milliarde Euro. Schneider sprach die Binnenschifffahrt an. Eine reine Vertiefung von Flüssen könne keine Lösung sein. Er forderte den Umbau zu natürlichen Flüssen weg von Kanälen.
1: Verfassungsschutz und BND sollen deutlich mehr Befugnisse bekommen. Das Bundeskabinett hat den Gesetzentwurf zur Reform der Nachrichtendienste beschlossen. Nun muss der Bundestag beraten und entscheiden. Aus Berlin Evi Seibert mit mehr.
3: Aus den Nachrichtendiensten sollen echte Geheimdienste werden, hatte Bundesinnenminister Dobrindt gesagt. Der Auslandsgeheimdienst BND darf künftig selbst aktiv werden. Bisher konnte er nur Informationen sammeln. Nun kann er zum Beispiel selbst in laufende Aktionen von ausländischen Saboteuren eingreifen. Er darf Cyber-Gegenangriffe starten und gezielt technische Systeme manipulieren. Auch der Verfassungsschutz bekommt im Inland mehr Zugriff. Er darf zum Beispiel einfacher Computer und Smartphones abhören und infiltrieren. Und er darf Online-Durchsuchungen starten.
1: Kinder sollen künftig Geld vom Staat bekommen, um Vermögen fürs Alter aufzubauen. Das Bundeskabinett hat die sogenannte Frühstartrente auf den Weg gebracht. Für Kinder ab 6 Jahren gibt es monatlich einen Zuschuss von 10 Euro. Das Geld wird in einem Depot angelegt. Eltern oder auch Großeltern können das Depot durch freiwillige Zahlungen aufstocken. Die Bremer Polizei hat bei verstärkten Geschwindigkeitskontrollen zahlreiche Raser gestoppt. Im Bremer Stadtgebiet und auf der A27 wurden in der vergangenen Woche mehr als 5.500 Verstöße festgestellt, wie die Polizei heute mitteilt. Einzelheiten hat aus der Nachrichtenredaktion Laura Kreuzhage.
4: Allein bei 2 Kontrollen auf der A27 im Bereich einer Baustelle hat die Polizei fast 2.300 Verstöße gezählt. Dort darf höchstens Tempo 80 gefahren werden. Ein Autofahrer ist sogar mit 175 km/h durch den Abschnitt gefahren. Ihm drohen jetzt ein Bußgeld von mindestens 700 Euro, 2 Punkte in Flensburg und 3 Monate Fahrverbot. Insgesamt haben während der Kontrollen in fast 120 Fällen die Fahrerinnen und Fahrer die Geschwindigkeit so stark überschritten, dass sie jetzt ihren Führerschein vorübergehend abgeben müssen.
1: In Dötlingen im Landkreis Oldenburg ist eine Granate aus dem Zweiten Weltkrieg entdeckt worden, und zwar auf dem Spielplatz eines Campingplatzes. Laut Polizei waren dort gestern Abend Kinder auf einer Schatzsuche mit Metalldetektoren unterwegs. Sie stießen dann auf einen verdächtigen Gegenstand. Der Kampfmittelräumdienst rückte an und stellte fest, dass es sich um eine Weltkriegsgranate handelte. Sie wurde geborgen und abtransportiert. Das waren Nachrichten mit Elke Küster.
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5: Sonne satt heute an diesem Mittwoch, nur ein paar lockere Wölkchen, aber die stören nicht weiter und es wird ein sehr heißer, ein warmer Mittwoch, sag ich mal so. 22 Grad an der Küste bis 27 Grad im Binnenland und in der Nacht dann größtenteils sternenklar und trocken. Es geht runter auf 11 bis 16 Grad. Morgen wird es noch ein bisschen wärmer als heute. 29 bis 33 Grad dran und von früh bis spät scheint die Sonne.
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5: Einiges los, 9 Meldungen habe ich um 13:04 Uhr. Die A1 Bremen-Osnabrück ist zwischen Dreieck Stur und Wildeshausen Nord in beiden Richtungen wegen Bergungsarbeiten gesperrt. Dadurch gibt es einen Stau. A1 Osnabrück Richtung Bremen zwischen Brinkum und Arsten, 2 Kilometer stockender Verkehr. A27 Bremerhaven-Bremen zwischen Bremerhaven-Überseehäfen und Zentrum, 3 Kilometer stockend vor einer Baustelle. A27 Bremen Richtung Bremerhaven zwischen Bremerhaven-Süd und Geestemünde, 4 Kilometer stockend im Baustellenbereich. A28 Oldenburg Richtung Bremen zwischen Delmenhorster Dreieck und Dreieck Stur, 2 Kilometer Stau. A29 Wilhelmshaven zwischen zu Wilhelmshaven Richtung Oldenburg, jetzt zwischen Wilhelmshavener Kreuz und Sande, 4 Kilometer Stau im Baustellenbereich. A352 Richtung A7 zwischen Langenhagen, Kaltenweide und Dreieck Hannover Nord, 3 Kilometer stockend vor einer Baustelle. In Bremerhaven sind wegen der maritimen Tage alle Parkhäuser und Parkplätze besetzt. Besucher werden gebeten, mit öffentlichen Verkehrsmitteln anzureisen. Und in Bremen ist die Hohentorstraße zwischen Neustadtwall und Westerstraße in beiden Richtungen wegen Bauarbeiten gesperrt. Es gibt eine Umleitung.
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5: Genau. Die richtige Musik zur Mittagsstunde kommt von Nick Kershaw und den Cornells. Ich wünsche einen schönen Mittwoch. Guten Tag.
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0: Um 15 Uhr geht's offiziell los. Wir begleiten das Ganze natürlich und freuen uns auf die maritimen Tage in Bremerhaven. Im Verkehrsfunk eben schon gehört, die Zufahrten, die Parkhäuser sind schon recht gut belegt. Viele Menschen wollen dorthin und Schiffe gucken und natürlich die maritimen Tage in Bremerhaven erleben. 15 Uhr ist der Start, aber jetzt schon sind einige da und Sina Derezinski hat sich in Bremerhaven schon mal unter den ersten Besucherinnen und Besuchern umgehört.
1: Und ich gucke mir das hier an, sehe, was zu bieten ist. Sieht gut aus, schöne Schiffe, viele Leute. Aber nicht zu voll.
2: Oh, das ist ja wunderschön. Das Wetter spielt mit und sieht einfach klasse aus hier. Ich denke mal, hier gehört ein Fischbrötchen dazu.
3: Der Schentico ist auch hier.
4: Ja, ist er. Zuerst was fangen wir an mit was Modernem, was wirklich modern ist.
5: In meine Hand und ich geh auf die Reise.
0: Jo, natürlich darf der Schentico nicht fehlen bei den maritimen Tagen in Bremerhaven. Wie gesagt, offiziell geht es um 15 Uhr los und wir sind natürlich beim Start live dabei.

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6: Was soll man sagen? Eigentlich gibt es nichts zu meckern. Es gibt viel Sonne, es gibt ein paar lockere Wolken und es gibt Temperaturen bis 27 Grad im Binnenland. Die Nacht dann sternklar und trocken. 11 bis 16 Grad sind dann die Höchstwerte und morgen geht es von früh bis spät mit Sonnenschein und strahlend blauem Himmel weiter und 29 bis 30 Grad sind dann die Höchstwerte.
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6: Da ist ein bisschen was los. 9 Meldungen habe ich um 13.30 Uhr. Die A1 Bremen-Osnabrück ist zwischen dem Dreieck Stur und Wildeshausen Nord in beiden Richtungen wegen Bergungsarbeiten gesperrt und dort gibt es einen Stau. Nochmal A1 gegen Richtung Osnabrück-Bremen zwischen Brinkum und Arsten 2 Kilometer stockender Verkehr. A27 Bremerhaven Richtung Bremen zwischen Bremerhaven Überseehäfen und Zentrum 3 Kilometer stockend vor einer Baustelle. A27 Bremen Richtung Bremerhaven zwischen Bremerhaven Süd und Geestemünde 4 Kilometer stockend im Baustellenbereich. A28 Oldenburg Richtung Bremen zwischen dem Delmenhorster Dreieck und Dreieck Stur 2 Kilometer Stau. Die A29 Wilhelmshaven Richtung Oldenburg ist zwischen Sande und Zetel wegen Reinigungsarbeiten bis 15 Uhr gesperrt. 4 Kilometer Stau gibt es die Umleitung über die U8. A352 Richtung A7 zwischen Langenhagen, Kaltenweide und dem Dreieck Hannover Nord 3 Kilometer stockend vor einer Baustelle. In Bremerhaven sind wegen der maritimen Tage alle Parkhäuser und Parkplätze belegt. Besucher werden gebeten, dort mit öffentlichen Verkehrsmitteln anzureisen. Und in Bremen ist die Hohentorstraße zwischen Neustadtwall und Westerstraße in beiden Richtungen wegen Bauarbeiten gesperrt. Dort ist eine Umleitung eingerichtet.
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6: 80 Jahre ist es her, da begann die Schallplattenproduktion in der damaligen Ostzone in der späteren DDR. Der Grundstein für die Entstehung dieser Schallplattenproduktion jährt sich heute zum 80. Mal und ist mit einem sehr spannenden Titel verbunden, nämlich Lied der Zeit GmbH. Was das bedeutet und was dahinter steckt, die ganze Geschichte gleich in unserem Stichtag. Ich bin Dirk Böhling, einen schönen Mittwoch.
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1: Wir machen in Bremerhaven Urlaub, um hier die Sehenswürdigkeit zu sehen. Und dann habt ihr ja hier das Auswandererhaus und ja, das Schifffahrtsmuseum. Also es gibt ja einiges zu sehen. Und vor allen Dingen das Meer, ne? Bremen.

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1: Wir gucken zurück auf den 12. August 1946. Das war sozusagen die Geburtsstunde der DDR-Schallplatte, wenn man so möchte. Denn vor 80 Jahren erhielt die, Achtung, Lied der Zeit GmbH die Lizenz zur Herstellung von Schallplatten. Der Grundstein für die Entstehung einer Plattenindustrie in der damaligen Ostzone. So nannte man das. Katharina Gulaikow.
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3: Nein, es ist nicht die Platte Der blaue Planet von Karat. Und nein, es ist auch nicht die andere DDR-Kultband Die Pudis, der die meistverkaufte Schallplatte in der DDR zu verdanken ist. Es ist Schlagersänger Frank Schöbel mit dem 1985 erschienenen Weihnachten in Familie.
4: Weihnachten in Familie.
3: Die schwarzen Scheiben spielen Devisen ein. Denn der VEB Deutsche Schallplatten Berlin ist einer der volkseigenen Betriebe, der auch für die BRD produziert. Gerade im Klassikbereich wegen der hervorragenden Chöre und Orchester. Die Geschichte der einzigen Plattenfirma der Deutschen Demokratischen Republik reicht weit zurück. 1946 will der sowjetische Stadtkommandant Berlins zurückkehrende Kämpfer aus dem spanischen Bürgerkrieg mit einer Schallplatte ehren. Beauftragt wird Ernst Busch, Schauspieler, selbst ehemaliger Kämpfer und Arbeiterliedsänger.
5: Und weil der Mensch ein Mensch ist.
3: Busch träumt von einem eigenen Musikverlag. Die sowjetische Militäradministration erlaubt dies und so wird aus dem Künstler der Firmeninhaber der Lied der Zeit GmbH, der ersten Schallplattenfirma der DDR. Hans-Georg Uskoreit, inzwischen verstorbener Leiter der Abteilung Wissenschaft beim VEB Deutsche Schallplatten, erinnert sich in den 70ern.
6: Die Schallplattenproduktion existierte überhaupt nicht. Es wurde aus dem Boden gestampft und die ersten Platten wurden auf Pressen gepresst, auf denen man früher Filzhüte presste.
3: Schon im nächsten Jahr sind 250.000 Tonträger gepresst. Busch gründet zwei neue Label, Etern.

0: Busch für seine Arbeiterlieder ein eigenes Label namens Aurora unter dem Dach der VIB Deutsche Schallplatten.
1: Unter der roten Fahne von Marx und von Lenin geführt.
0: Begonnen hat die Geschichte der Plattenindustrie in der Ostzone am 12. August 1946 mit der Lied der Zeit GmbH. Heute, vor 80 Jahren.
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Janine Horsch kommt gleich bei Ihnen vorbei hier im Radio und wird natürlich auch nochmal einmal mehr sprechen über die heutige Sonnenfinsternis, die Sophie, genau. Und vielleicht, ganz vielleicht, hat sie auch noch was für Sie. Da gucken wir mal. Ihnen noch einen schönen Mittwoch und bis morgen. Tschüss.

0: Und bitte Vorsicht auf der A29 Wilhelmshaven Richtung Oldenburg. Zwischen Zetel und Varel-Bockhorn liegen Gegenstände. Achtung bitte, A29 in Richtung Oldenburg. Gegenstände zwischen Zetel und Varel-Bockhorn.
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1: Mit Elke Küster. Umweltminister Schneider will Klimaschutz ins Grundgesetz aufnehmen. Bundesregierung will begleitetes Trinken ab 14 abschaffen. Wechsel von Romano Schmid von Werder nach Italien ist offiziell. Das Wetter weiter sonnig und trocken bis 27 Grad. Angesichts von Hitzewellen und Niedrigwasser will Bundesumweltminister Carsten Schneider den Klimaschutz vorantreiben. Der SPD-Politiker warb am Mittag in Berlin dafür, den Klimaschutz als Gemeinschaftsaufgabe ins Grundgesetz aufzunehmen. Gabor Hallers über seine Argumente.
2: Im Moment seien ihm in vielen Punkten die Hände gebunden. Er könne Klimaschutz oder Klimaanpassung nur sehr schwer möglich machen. Als Beispiel nannte er die Finanzierung von Klimaanlagen oder Verschattung. Er werde im zweiten Halbjahr einen Vorschlag machen und hoffe auf eine Zweidrittelmehrheit. Wer keinen Klimaschutz betreibt, schadet laut Schneider der Wirtschaft. In einer heißeren Zeit koste jeder Tag fast eine halbe Milliarde Euro. Schneider sprach die Binnenschifffahrt an. Eine reine Vertiefung von Flüssen könne keine Lösung sein. Er forderte den Umbau zu natürlichen Flüssen weg von Kanälen.
1: Die Bundesregierung hat eine weitreichende Reform der Geheimdienste beschlossen. Verfassungsschutz und Bundesnachrichtendienst bekommen danach deutlich mehr Befugnisse. In bestimmten Fällen sollen sie aktiv Angreifer bekämpfen können, statt sie nur zu beobachten. Der Bundestag muss der Reform noch zustimmen. Außerdem brachte das Kabinett die sogenannte Frühstartrente für Kinder auf den Weg, ebenso ein härteres Vorgehen gegen Finanzkriminalität und Geldwäsche. Kein Wein, Bier oder Sekt mehr für 14- und 15-Jährige. Das sogenannte begleitete Trinken unter Aufsicht von Erwachsenen soll in Deutschland verboten werden. Das Bundeskabinett hat den Vorschlag von Familienministerin Karin Prien gebilligt. Aus Berlin Georg Schwarte mit Details.
3: Der noch aus dem Jahr 1992 stammende § 9 des Jugendschutzgesetzes besagt bisher, Jugendliche im Alter von 14 und 15 Jahren dürfen Wein, Bier oder Sekt in der Öffentlichkeit erwerben oder trinken, sofern ein sorgeberechtigter Erwachsener dabei ist. Im heutigen Kabinettsentwurf heißt es jetzt, das werde ersatzlos gestrichen. Die Länder Bayern und Mecklenburg-Vorpommern hatten zuvor mit der Mehrheit des Bundesrates die Bundesregierung aufgefordert, den Paragraphen endlich abzuschaffen. Sie verweisen auf die Suchtprävention und mögliche Entwicklungsstörungen in der Pubertät.
1: Bei verstärkten Geschwindigkeitskontrollen hat die Bremer Polizei in der vergangenen Woche zahlreiche Raser gestoppt. Mehr als 5.500 Tempoverstöße wurden registriert. Allein bei zwei Kontrollen auf der A27 im Bereich einer Baustelle stellte die Polizei fast 2.300 Verstöße fest. Insgesamt wurde in fast 120 Fällen die Geschwindigkeit so stark überschritten, dass die Fahrerinnen und Fahrer ihren Führerschein vorübergehend abgeben müssen. Der Wechsel von Werder-Spieler Romano Schmid zum italienischen Club Frosinone Calcio ist offiziell. Der österreichische Nationalspieler verlässt Bremen mit sofortiger Wirkung. Mehr Infos hat Olaf Rathier aus dem Werder-Trainingslager in Ostwestfalen.
4: Es hatte sich bereits seit Tagen angedeutet, nun also die offizielle Bestätigung beider Vereine. Ein Jahr vor Ablauf seines Vertrages verlässt der österreichische Nationalspieler Bremen und wird künftig für den italienischen Erstliga-Aufsteiger Frosinone Calcio spielen. 7,5 Jahre stand Schmid bei Werder unter Vertrag und erzielte in 148 Bundesligaspielen 14 Tore. Über die Höhe der Ablösesumme wurde Stillschweigen vereinbart. Übereinstimmende Medienberichten nach soll Werder Bremen aber um die 8,5 Millionen Euro fix und 2 Millionen mögliche Bonuszahlungen obendrauf erhalten.
1: Das waren Nachrichten mit Elke Küster.
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5: Wir haben aktuell 22 Grad in Osterholz-Scharmbeck und Sieke, 21 Grad in Bremerhaven und in Bremen. Dazu viel Sonnenschein. Wir kriegen noch bis zu 27 Grad heute. Die Nacht ist sternenklar, das ist ja nicht unerheblich, denn wir können uns was wünschen. Es gibt immer noch Perseiden, die da rum sternschnuppen und es gibt ja auch die Sonnenfinsternis. Und es ist draußen auch gut auszuhalten, wenn Sie sich das alles angucken wollen, bei 16 bis 11 Grad. Und morgen wird es sehr sonnig und dazu auch sehr heiß. Wir erwarten Maximalwerte von bis zu 33 Grad.
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5: Um 14 Uhr und 4 Minuten. Vorsicht bitte auf der A29 Wilhelmshaven Richtung Oldenburg. Zwischen Zetel und Varel-Bockhorn liegen Gegenstände. Die A1 Bremen-Osnabrück ist zwischen Dreieck Stur und Wildeshausen Nord in beiden Richtungen wegen Bergungsarbeiten gesperrt. Dadurch staut es sich hier. A1 Osnabrück Richtung Bremen zwischen Bremen-Brinkum und Arsten. 2 Kilometer stockender Verkehr. A27 Bremerhaven Richtung Bremen zwischen Bremerhaven Überseehäfen und Zentrum. Vor der Baustelle 3 Kilometer stockender Verkehr. A27 Bremen Richtung Bremerhaven zwischen Bremerhaven Süd und Geestemünde im Baustellenbereich 4 Kilometer stockender Verkehr. A28 Oldenburg Richtung Bremen zwischen Demmenhorster Dreieck und Dreieck Stur 2 Kilometer Stau. Die A29 Wilhelmshaven Richtung Oldenburg ist zwischen Sande und Zetel wegen Reinigungsarbeiten noch bis 15 Uhr gesperrt. Dadurch gibt es hier 4 Kilometer Stau. Die Umleitung führt über die U8. A352 Richtung A7 zwischen Langenhagen-Kaltenweide und Dreieck Hannover Nord. 3 Kilometer stockender Verkehr vor der Baustelle. Die B69 Kloppenburg-Diepholz ist zwischen Kalfeslage und Fechter-Schledehausen nach einem Unfall gesperrt. In Bremerhaven laufen erfreulicherweise die maritimen Tage, aber dadurch sind alle Parkhäuser und Parkplätze belegt. Besucher und Besucherinnen werden gebeten, mit den Öffis anzureisen. Und in Bremen ist die Hohentorststraße zwischen Neustadtswall und Westerstraße in beiden Richtungen weiterhin wegen Bauarbeiten gesperrt. Eine Umleitung ist eingerichtet.
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5: Wenn Sie irgendwo in diesem Verkehrschaos stecken, haben Sie Geduld, haben Sie Sonne im Herzen. Von draußen kommt ja eine Menge dazu. Und ich bin jetzt auch für Sie da. Bis 18 Uhr, Janine Horsch, mein Name. Guten Tag.
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0: Der Bremen-Mainz-Verkehrsservice mit einer Gefahrenmeldung. Vorsicht bitte auf der A27 Bremerhaven Richtung Bremen. Auf der Lesumbrücke liegt eine Metallstange. An diesem Nachmittag muss ich zurückdenken, und zwar 26 Jahre zurück. 60 ist ja Blödsinn, so wollen wir mich übertreiben. Denn da habe ich meine erste und bisher einzige Sonnenfinsternis erlebt. Das war im Jahr 2000, dieses Jahr, wo eh alles schon total verrückt war. Und da standen wir alle mit diesen abgefahrenen Brillen auf dem Schulhof. Das war sehr aufregend, weil man ja auch irgendwie da schon einfach wusste, das ist jetzt. Und dann ist es erstmal lange nicht mehr. Und es ist ein Spektakel. Auch heute, wenn wir diese Sonnenfinsternis in der Region sehen können, bin ich ein bisschen kribbelig schon. Ja, weil es ist ja was Besonderes, finde ich. Und sie hat Bremen 1 Reporter Matthias Hoppe gefragt.
1: Heute ist Sonnenfinsternis,
2: ja.
1: Yay.
2: Ja, wir sind hier, um Brillen noch zu bekommen.
1: Das wird schwierig.
2: Ja, haben Sie einen Tipp?
1: Nein, weil ich selber suche.
2: Ah.
3: Wir haben gestern geguckt, wann es ist, aber mehr haben wir uns nicht damit beschäftigt.
4: Gar nicht, also kein Interesse.
5: Das interessiert mich auch wirklich überhaupt nicht.
6: Also mich interessiert das schon, aber ich habe mir jetzt keinen Plan gemacht, dass ich mir das irgendwie angucken will. Aber ich finde es interessant.
1: Sie arbeiten im Optiker? Wie krass war die Nachfrage die letzten Tage? Wie sehr sind die Leute durchgedreht?
7: Also ich glaube, ich habe bestimmt 60, 70 Anrufe bekommen gestern allein.
8: Eigentlich wäre ich noch in Spanien gewesen. Da wollte ich sie mir angucken, weil da ist ja, glaube ich, sogar eine totale Sonnenfinsternis. Aber jetzt musste ich früher nach Hause und jetzt habe ich keinen Plan.
1: Wenn Sie da ein Airbnb gehabt hätten und den Balkon vermietet hätten, dann wären Sie jetzt reich.
8: Ja, aber dafür bräuchte ich erstmal eine Immobilie.
3: Wir haben gestern Revue passiert, dass wir in den 90ern auf dem Schulhof standen mit den blau-roten Brillen.
9: Ich habe mich gefragt, wo ich wohl meine alte Brille habe von vor, wann war das, 99? Damals bin ich sehr aufwendig nach Cornwall gereist, weil es hieß, da kannst du es am allerbesten sehen.
1: Und heute setzen Sie sich noch in den Flieger nach Mallorca, weil da können Sie es sehen.
9: Das mache ich garantiert nicht. Jetzt heute heißt es ja, die Bedingungen sind optimal. Und dann werde ich gucken. Ja, ich weiß nicht, man muss mal wahrscheinlich auf den Monte Cervellino gehen. Ne? Das ist ja der höchste Punkt in Bremen.
1: Der Müllberg.
9: Ja.
1: Aber der Hype hinter dieser Sonnenfinsternis, ist der nachvollziehbar?
8: Ich glaube, wenn man dafür begeisterungsfähig ist, für so astrologische Gegebenheiten, auf jeden Fall, weil es ja schon recht selten ist. Ja, schön, wenn sich Leute daran erfreuen.
0: Ja, stimmt. Und ich habe mich 1999 natürlich mitgefreut mit dieser Dame, die das eben auch gesagt hat. Es war dann doch ein Jahr früher. Kann man sich auch mal verrechnen bei sowas sehr Seltenem. Ich muss noch mal sagen, zum Mitschreiben nicht einfach ungeschützt da reingucken. Es ist toll, aber es ist richtig schädlich fürs Augenlicht, ohne diese speziellen Brillen, die ja alle suchen. Und weil wir uns ja wirklich um sie kümmern, habe ich hier noch eine allerletzte Sophie-Brille. Wenn Sie die bei uns am Empfang von Radio Bremen abholen möchten, dann könnten Sie Sophie spontan die Sonnenfinsternis gucken. 0421 246 611. Beeilen Sie sich, schnell anrufen, denn ich sag mal, warme Semmeln sind Ladenhüter gegen diese Brillen. Bis gleich.

Herzlichen Glückwunsch zu einer Sophie-Brille, Silvia Schumacher aus Bremen-Fahr. Die hat angerufen, so wie ungefähr 10.153 andere Leute auch. Silvia hat Glück und diese Sophie-Brille gewonnen für die Sonnenfinsternis heute. Die können Sie sich übrigens zum Beispiel angucken auf dem Metalhenge. Das ist da an der Blocklanddeponie in Bremen. Da gibt es dann auch noch Infos rund um die Sophie vom Olbers Planetarium. Aber grundsätzlich überall da, wo Sie freie Sicht auf den Nordwesten haben, ja, in die Himmelsrichtung meine ich, und wo nicht alles verseucht ist von Straßenlaternen. Also wo wenig Licht ist. Und setzen Sie bloß diese Brille auf. Ich sage Ihnen das. 14.28 Uhr. Hier ist der Bremen 1 Verkehrsservice. Vorsicht bitte auf der A29 Ahlhorner Heide Richtung Oldenburg zwischen Wadenburg und Raststätte Huntetal Ost. Hier liegen Gegenstände und Vorsicht bitte auch auf der A7 Hamburg Richtung Hannover. Zwischen Westenholz und Schwarmstedt liegt ein Reifen. 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
2: Es gibt viel Sonnenschein bei bis zu 27 Grad. Das ist eigentlich alles, was ich sagen kann. Der Rest ist Geschichte. Heute Nacht können Sie Perseiden sehen, aber auch die Sonnenfinsternis, denn es ist klar am Himmel. Und draußen auch angenehme 16 bis 11 Grad. Wahrscheinlich halten Sie sich am besten draußen auf, weil durchlüften lohnt dann bei den Temperaturen auch nicht. Und morgen, ja, wird es dann ebenso heiß wie schon angekündigt. Dazu eine Menge Sonne und kein Regen bei bis zu 33 Grad.
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2: Um 14 Uhr und 33 Minuten. Vorsicht bitte auf der A7 Hamburg Richtung Hannover zwischen Westenholz und Schwarmstedt. Hier liegt ein Reifen. Vorsicht bitte auch auf der A29 Ahlhorner Heide Richtung Oldenburg. Zwischen Wadenburg und Raststätte Huntetal Ost. Hier liegen Gegenstände. Kommen wir zu den Staus, da sind auch eine Menge dabei. Die A1 Bremen-Osnabrück ist zwischen Dreieck Stur und Wildeshausen Nord in beiden Richtungen wegen Bergungsarbeiten gesperrt. Dadurch ist hier eine Menge los. A1 Osnabrück Richtung Bremen zwischen Bremen-Brinkum und Asten. 2 Kilometer stockender Verkehr. A27 Bremerhaven Richtung Bremen zwischen Bremerhaven-Überseehäfen und Zentrum. 3 Kilometer stockender Verkehr vor der Baustelle. A27 Bremen Richtung Bremerhaven zwischen Bremerhaven Süd und Geestemünde. 4 Kilometer stockender Verkehr im Baustellenbereich. A28 Oldenburg Richtung Bremen zwischen Delmenhorster Dreieck und Dreieck Stur. 2 Kilometer Stau. Die A29 Wilhelmshaven Richtung Oldenburg ist zwischen Sande und Zetel wegen Reinigungsarbeiten bis 15 Uhr noch gesperrt. Dadurch gibt es hier 4 Kilometer Stau und eine Umleitung, die führt über die U8. A352 Richtung A7 zwischen Langenhagen-Kaltenweide und Dreieck Hannover Nord. 3 Kilometer stockender Verkehr vor der Baustelle. Die B69 Kloppenburg-Diepholz ist zwischen Kalveslage und Fechter-Schledehausen nach einem Unfall gesperrt. Die B213 Delmenhorst Richtung Kloppenburg ist zwischen Simmerhausen und Habstedt ebenfalls nach einem Unfall gesperrt. In Bremerhaven laufen die maritimen Tage, darum sind Parkhäuser und Parkplätze voll ausgelastet. Besucher und Besucherinnen werden gebeten, mit dem öffentlichen Nahverkehr anzureisen. Und in Bremen in der Neustadt ist die Hohentorstraße zwischen Neustadtswall und Westerstraße in beiden Richtungen wegen Bauarbeiten gesperrt. Eine Umleitung ist hier eingerichtet. Ich hoffe, Sie haben viel Geduld und die Klimaanlage läuft. Halten Sie durch, ich bin bei Ihnen.
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Wir machen jetzt einen Schulterblick hier auf Bremen 1 in eine Zeit, als die neue Fahr noch neu war. Vor 65 Jahren wurde dieses Viertel fertiggestellt. Bremens Nesthäkchen sozusagen. Heute feiern

0: und zu Hause fühlt. Hier gibt es Begegnungen, soziales Miteinander und alle sind immer herzlich willkommen.
1: Hier ist es kunterbunt, hier hängen Luftschlangen von der Decke, Bilder an der Wand. Was passiert hier konkret?
0: Hier gibt es alles von wegweisender Beratung zum sozialen Mittagstisch als auch Sprachcafés und Spielkreise und natürlich unsere sagenumwobenen Feste.
1: Dein Herz schlägt für die Fahrt, das merkt man sofort, wenn man dich trifft. Was macht diesen Stadtteil für dich so besonders?
0: Es ist einfach großartig, wie viele engagierte Akteure wir hier haben und wie liebevoll alle miteinander umgehen, wenn man sich trifft. Also auch die Bewohner sind immer total offen, egal aus welcher Nation, egal welche Sprache sie sprechen. Auch seit ich angefangen habe, 2021, habe ich mich gleich total zu Hause gefühlt.
1: Wir schauen hier auf die Kirche, die ist hier neben dem Familienquartierszentrum. Und es ist so ein Miteinander hier, denn die Leute, die hier hinkommen, die kommen auch gleichzeitig in die Kirche. Was passiert da?
0: Da gibt es den Marktplatz der Begegnung, das ist ein Sozialkaufhaus. Und die Gäste, die zum Marktplatz der Begegnung gehen, kommen auch regelmäßig zum Beispiel zu uns zum Elterntreff oder in die Sprachcafés.
1: Wir sind jetzt über den Innenhof in die Kirche gegangen und ich muss mich hier erstmal orientieren. Also hier hängt ein Kreuz an der Wand, es gibt Glasfenster, es sieht alles sehr kirchlich aus. Nur stehen hier überall Kleiderständer mit Kleidung und hier an der Seite ist ganz viel Porzellan, schönes Geschirr, alles klar. Also man kann hier mitten in der Kirche stöbern. Christoph, du bist der Leiter vom Sozialkaufhaus. Sag mal, und Gottesdienst findet das hier zwischen den Kleiderständern statt?
2: Ja, genau. Also einmal im Monat machen wir ein Agape-Mahl und dreimal im Jahr einen ganz großen Gottesdienst. Da müssen wir allerdings alles ausräumen.
1: Wie erlebst du hier die Community im Sozialkaufhaus? Was für Menschen kommen hierher? Was für Gespräche finden hier statt?
2: Ja, inzwischen kommen eigentlich Menschen aus allen Ländern. Ja, also ich brauche das auch. Das ist meine Lebensqualität, dass hier so viele Menschen unterschiedlicher Nationen irgendwie zusammenkommen. Also ich würde sagen, hier mehr als 40 Nationen oder wie es in New York ist, sozusagen dieses Melting Pot, das ist etwas, was ich irgendwie für mein Leben brauche. Ich sage immer, wir sind das New York des Bremer Ostens hier in der Fahr.
1: Mit den echten Hochhäusern, die haben wir heute schon kennengelernt. Oh, ich habe hier neben dem Kreuz, oh, das ist das eine alte Ukulele? Okay, also ich muss hier auf jeden Fall noch mal ein bisschen weiter stöbern.
3: Ich sag mal, alles Gute nach New York, in die Fahr. 65 Jahre alt und noch so gut gehalten hat sich dieses jüngste Bremer Viertel. Und davon können Sie sich selbst überzeugen. Entweder Sie fahren einfach mal hin, Käffchen vielleicht, zur Feier des Tages in der Berliner Freiheit. Oder Sie schauen in unserem Bremen 1 WhatsApp-Kanal. Da gibt es Fotos vom Aalto-Hochhaus. Das ist das architektonische Aushängeschild und Schmuckstück der Fahr.

Der Bremen 1 Verkehrsservice. Mit einer Gefahrenmeldung für die A1 Hamburg Richtung Bremen. Zwischen Rade und Hollenstedt befindet sich eine ungesicherte Unfallstelle. Und Vorsicht bitte auch auf der A7 Hamburg Richtung Hannover. Zwischen Westenholz und Schwarmstedt. Hier liegt immer noch ein Reifen.

0: Another Brick in the Wall auf Bremen 1. 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
1: Mit Elke Küster. Dobrindt weist Kritik an Geheimdienstreform zurück. Bundesregierung will begleitetes Trinken ab 14 abschaffen. Wechsel von Romano Schmid von Werder nach Italien ist offiziell. Das Wetter weiter sonnig und trocken bis 27 Grad. Bundesinnenminister Alexander Dobrindt hat die geplante Reform der Nachrichtendienste verteidigt. Kritiker befürchten eine unkontrollierte Massenüberwachung. Dobrindt sagte am Mittag in Berlin, unbescholtene Bürger hätten nichts zu befürchten. Nach dem, was das Bundeskabinett heute beschlossen hat, sollen BND und Verfassungsschutz deutlich mehr Befugnisse bekommen. Efi Seibert mit Details.
2: Tatsächlich verändert diese Reform das Wesen der deutschen Geheimdienste. Bisher durften sie überwiegend beobachten und analysieren. Nun sollen sie selbst aktiv werden können, im Inland wie im Ausland. Sie sollen auch zurückschlagen können, wenn das Land zum Beispiel von ausländischen Mächten per Cyberattacke oder Drohnen angegriffen wird. Gleichzeitig dürfen sie abgehörte Nachrichten und Daten länger speichern. Für Innenminister Dobrindt dient all das dazu, den Schutzauftrag des Staates zu verbessern und ihn an die neuen Bedrohungen anzupassen.
1: Beim Umgang mit dem Niedrigwasser ist sich die Regierungskoalition uneins. Bundesverkehrsminister Steffen Bilger, CDU, wirbt für einen Ausbau der Wasserstraßen. Umweltminister Carsten Schneider von der SPD ist dafür, zu natürlichen Flussverläufen zurückzukehren. Wegen der extrem niedrigen Wasserstände in Flüssen haben jetzt auch Berlin und Brandenburg die Sonntagsfahrverbote für Lkw gelockert. Kein Wein, Bier oder Sekt mehr für 14- und 15-Jährige. Das sogenannte begleitete Trinken unter Aufsicht von Erwachsenen soll in Deutschland verboten werden. Das Bundeskabinett hat den Vorschlag von Familienministerin Karin Prien gebilligt. Aus Berlin Georg Schwarte.
3: Der noch aus dem Jahr 1992 stammende Paragraph 9 des Jugendschutzgesetzes besagt bisher, Jugendliche im Alter von 14 und 15 Jahren dürfen Wein, Bier oder Sekt in der Öffentlichkeit erwerben oder trinken, sofern ein sorgeberechtigter Erwachsener dabei ist. Im heutigen Kabinettsentwurf heißt es jetzt, das werde ersatzlos gestrichen. Die Länder Bayern und Mecklenburg-Vorpommern hatten zuvor mit der Mehrheit des Bundesrates die Bundesregierung aufgefordert, den Paragraphen endlich abzuschaffen. Sie verweisen auf die Suchtprävention und mögliche Entwicklungsstörungen in der Pubertät.
1: Die EU-Kommission hat Staatshilfen in Höhe von 75 Millionen Euro für das neue Stadion in Oldenburg genehmigt. Demnach entspricht die Förderung den EU-Vorschriften für Beihilfen. Die Stadt Oldenburg plant ein Stadion mit mehr als 10.600 Sitz- und Stehplätzen. Bei Bedarf soll die Kapazität auf bis zu 15.000 erweitert werden können. Und zwar nicht nur für den Fußballregionalligisten VfB Oldenburg, sondern auch für kulturelle Aktivitäten wie Konzerte. Der Wechsel von Werder-Spieler Romano Schmid zum italienischen Club Frosinone Calcio ist offiziell. Der österreichische Fußballnationalspieler verlässt Bremen mit sofortiger Wirkung. Olaf Rathje aus dem Werder-Trainingslager in Ostwestfalen.
4: Es hatte sich bereits seit Tagen angedeutet, nun also die offizielle Bestätigung beider Vereine. Ein Jahr vor Ablauf seines Vertrages verlässt der österreichische Nationalspieler Bremen und wird künftig für den italienischen Erstliga-Aufsteiger Frosinone Calcio spielen. 7,5 Jahre stand Schmid bei Werder unter Vertrag und erzielte in 148 Bundesligaspielen 14 Tore. Über die Höhe der Ablösesumme wurde stillschweigend vereinbart. Über einstimmende Medienberichten nach soll Werder Bremen aber um die 8,5 Millionen Euro fix und 2 Millionen mögliche Bonuszahlungen obendrauf erhalten.
1: Das waren Nachrichten mit Elke Küster.
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1: 21 Grad aktuell in Stade, 22 Grad haben wir in Bremen und Bremerhaven und 23 Grad in Wildeshausen. Ich kann sagen, es kann auch noch wärmer heute. Bei viel Sonnenschein gibt es bis zu 27 Grad. In der Nacht ist es sternenklar, auch für die Sonnenfinsternis ist das ja nicht unwichtig. Und wir kriegen 16 bis 11 Grad Tiefstwert. Und morgen ist es noch sonniger und noch heißer als heute. Höchstwerte bis zu 33 Grad.
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1: Auf den Straßen ist einiges los um 15 Uhr und 4 Minuten. Vorsicht bitte auf der A28 Bremen Richtung Oldenburg. Zwischen Delmenhorst-Adelheide und Delmenhorst-Deichhorst befindet sich eine ungesicherte Unfallstelle. Vorsicht bitte auch auf der A1 Hamburg Richtung Bremen zwischen Rade und Hollenstedt befindet sich ebenfalls eine ungesicherte Unfallstelle.
5: Und Vorsicht auch auf der A7, Hannover Richtung Hamburg. Zwischen Berghof und Schwarmstedt liegen Gegenstände. Kommen wir zu den Staus und Verkehrsbehinderungen. Die A1 Bremen-Osnabrück ist zwischen Dreieck Stur und Wildeshausen gesperrt in beiden Richtungen. Wegen Bergungsarbeiten. Hier staut es sich. A1 Osnabrück Richtung Bremen zwischen Bremen-Brinkum und Arsten. 2 Kilometer stockender Verkehr. A27 Bremen Richtung Bremerhaven. Zwischen Bremerhaven Süd und Geestemünde im Baustellenbereich 4 Kilometer stockender Verkehr. A28 Oldenburg Richtung Bremen. Zwischen Delmenhorster Dreieck und Dreieck Stur 2 Kilometer Stau. A28 Bremen Richtung Oldenburg. Zwischen Dreieck Stur und Delmenhorst Adelheide vor der Baustelle 3 Kilometer stockend. A29 Wilhelmshaven Richtung Oldenburg, zwischen Wilhelmshavener Kreuz und Sande, vor der Baustelle 4 Kilometer Stau. Die A29 Wilhelmshaven Richtung Oldenburg ist zwischen Sande und Zetel wegen Reinigungsarbeiten gesperrt. Hier gibt es eine Umleitung, die führt über die U8. A352 Richtung A7 zwischen Langenhagen-Kaltenweide und Dreieck Hannover-Nord, vor der Baustelle 3 Kilometer stockend. Die B69 Kloppenburg Richtung Diepholz ist zwischen Kalvislage und Fechter nach einem Unfall gesperrt. Und in der Bremer Neustadt die Hohentorststraße, gesperrt zwischen Neustadtswall und Westerstraße. Das Ganze in beiden Richtungen, Grund sind Bauarbeiten, aber es gibt eine Umleitung. So, reicht jetzt auch, ne?
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5: Und hier ist auch Traffic, wie man so schön sagt. Viele melden sich entweder verzweifelt mit der Frage, wo krieg ich noch eine Sophie-Brille, oder schon mit, naja, ich sag jetzt mal, Expertenaustausch. Das heißt, Schweißgläser A10 funktionieren auch. Das kann ich hier nicht verifizieren, lieber Erik. Du schreibst uns, dass es die im Baumarkt gibt, aber ich würde mich total über einen Optiker oder eine Optikerin freuen, die uns das absegnet. Und der Hinweis nochmal, sehr nett, dass der auch hier kam per WhatsApp. 3D-Brillen, auch wenn die grün-blau gefärbt sind, sind keine Sonnenfinsternisbrillen. Kein Schutz. Das macht mehr das persönliche TV-Erlebnis, diese 3D-Brille, aber nicht das Sonnenfinsternis. Nicht machen. Ja? Im Zweifel freue ich mich wirklich, wenn jemand, der sich mit Augenlicht auskennt, sich einmal kurz meldet und sagt, gibt es eine Alternative für Sonnenfinsternisbrillen? Aber auch auf bremen1.de haben wir eine Möglichkeit, wie sie sich sowas wie eine Sophie-Brille nachbauen können. Ich bin Janine Horsch und das ist Hathaway.
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0: Das wird alles feiern. Wir feiern die Fahrt, wir feiern die Sonne und wir feiern aber auch den Tag der Vinylschallplatte. So wie ich das sage, merken Sie, ich bin mehr so die Generation CD. Ich kenne Vinyl. Klar, aber ich habe da so gar keine emotionale Beziehung zu und mich guckt mein Redakteur Markus Rudolph
1: jetzt
0: schon
1: mit großen Augen an, für mich, gut, ich werde ja nur auch schon 60.
0: Jetzt hast du das gesagt.
1: Für mich ist das eine hochemotionale Angelegenheit, die alten Platten, die Erinnerungen, die man daran hat. Und als jetzt kürzlich das allerletzte Album der Toten Hosen rausgekommen ist, hatte ich wirklich einen wilden Fiebertraum und dachte, die erste Platte von den Toten Hosen, Opelgang, das war so wichtig für mich als Jugendlicher und ich wollte so ein bisschen dieses alte Gefühl, wie das damals war als junger Mann, wollte ich wieder haben und habe gesagt, okay, die muss ich auf Vinyl haben und ich habe wirklich einen Abend auf Vinyl diese Platte gehört. Ich habe mir alles angeguckt, alle Texte durchgelesen, so wie man das früher gemacht hat und ich sage dir, es war ein fantastischer Abend. Also ich kann nur allen empfehlen, die noch einen Plattenspieler und Vinylplatten haben, das wirklich zu zelebrieren und schön die Nadel so drauf und wenn ein Titel ganz toll war, ganz vorsichtig zurück nochmal und dann wieder in die richtige Rille. Das ist so toll gewesen.
0: Ja, das Schlimme ist, wenn du das erzählst, dann hat das einen Charme. Wenn ich sage, ich hau mir eine CD in die Stereoanlage.
1: Ja, siehst du jetzt. Ja, merkst du was?
0: Ist langweilig.
1: Oder ich mache ein schönes MP3, spiele ich mal ab. Toll.
0: Das Artwork bei MP3s ist ganz hervorragend. Also feiern Sie die Vinylschallplatten, die Sie zu Hause haben. Eine nach der anderen. Denn heute ist Tag der Vinylschallplatte. Glückwunsch!

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5: Es ist sehr warm schon. Maximal 27 Grad kriegen wir heute noch. Ja, obwohl die haben wir fast überall auch schon erreicht, wenn ich mir die Temperaturen so angucke. Dann gehen wir in die Nacht, da wird es etwas kühler, 16 bis 11 Grad. Und es ist eine sternenklare Nacht für alle, die die Sonnenfinsternis sehen wollen. Und morgen ist es dann sehr sonnig und sehr heiß, bis zu 33 Grad.
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5: Um 15.30 Uhr schauen wir auf die Straßen. Da ist viel zu viel los, finde ich. Eine Gefahrenmeldung für die A7 Hamburg Richtung Hannover zwischen Soltau Süd und Dorfmark. Hier befindet sich eine ungesicherte Unfallstelle. Die A1 Bremen-Osnabrück ist zwischen Dreieck Stur und Wildeshausen Nord in beiden Richtungen wegen Bergungsarbeiten gesperrt. Dadurch staut es sich hier. A1 Osnabrück Richtung Bremen zwischen Bremen-Brinkum und Arsten. 5 Kilometer stockender Verkehr. A27 Bremen Richtung Bremerhaven zwischen Bremerhaven Süd und Geestemünde im Baustellenbereich. 4 Kilometer stockender Verkehr. A28 Oldenburg Richtung Bremen zwischen Delmenhorster Dreieck und Dreieck Stur. 3 Kilometer Stau. A28 Bremen Richtung Oldenburg zwischen Dreieck Stur und Delmenhorst Adelheide vor der Baustelle. 3 Kilometer stockender Verkehr. A29 Wilhelmshaven Richtung Oldenburg zwischen Wilhelmshavener Kreuz und Sande vor der Baustelle. 4 Kilometer Stau. Die A29 Wilhelmshaven Richtung Oldenburg ist zwischen Sande und Zetel wegen Reinigungsarbeiten gesperrt. Die Umleitung führt hier über die U8. A352 Richtung A7 zwischen Langenhagen-Kaltenweide und Dreieck Hannover Nord. 3 Kilometer stockender Verkehr vor der Baustelle. Die B69 Kloppenburg Richtung Diepholz ist zwischen Kalveslage und Fechter nach einem Unfall gesperrt. In Bremerhaven sind die maritimen Tage. Da schauen wir auch gleich nochmal hin hier auf Bremen 1. Jetzt erstmal auf die Verkehrslage. Es sieht so aus, dass alle Parkhäuser und Parkplätze voll ausgelastet sind. Und wenn Sie die maritimen Tage besuchen möchten, besser mit den öffentlichen Verkehrsmitteln anreisen. Und dann schauen wir noch schnell in die Bremer Neustadt. Da ist die Hohentorststraße zwischen Neustadts Wall- und Westerstraße weiterhin in beiden Richtungen wegen Bauarbeiten gesperrt. Aber eine Umleitung ist eingerichtet.
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5: Und so klingen die maritimen Tage oder haben schon so geklungen. So gehört sich das. Mindestens ein Shantycore gehört dazu. Die sind heute schon aufgetreten, nur dass sie wissen, was sie verpasst haben, wenn sie nicht in Bremerhaven sind. Und damit sie nicht zu viel verpassen, schauen wir gleich rüber. Sina Derezinski ist für uns in Bremerhaven bei den maritimen Tagen. Ich bin Janine Horsch.
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0: Also wenn sie sich verstecken wollte, ist es ihr nicht gelungen. Sina Derezinski steht da, wo ab heute auch das ganze Wochenende über der Teufel los ist, sagt man. Es sind maritime Tage und es ist auch schon einiges los. Sina, stimmt, ne?
1: Ja, man hört das Geklatsche, glaube ich, um mich herum und einen. Oh, jetzt hat er gerade aufgehört zu reden. Einen, den Sie aus dem Radio kennen, da ist nämlich Ansgar Langhorst gerade auf der Bühne und der moderiert hier. Es geht nämlich gleich los mit der offiziellen Eröffnung der maritimen Tage. 4 Doppelschläge auf der Schiffsglocke gibt es gleich vom Bürgermeister Thorsten Neuhoff. Und dann sind die maritimen Tage auch offiziell eröffnet. Aber eigentlich ging es heute Morgen um 11 schon los mit diesen Buden, die auf sind und Fischbrötchen essen und die ersten Möwen, die Fischbrötchen geklaut haben. Und Touris, die hier langgelaufen sind aus Regen. Und Co. Also das Wetter spielt natürlich auch mit und hier ist richtig gut was los.
0: Oh, und Regensburg ist ja auch nicht um die Ecke. Das heißt, es ist einfach wirklich ein sehr lockendes Spektakel. Es ist mal ein bisschen anders in diesem Jahr, muss man sagen. Ich frage ketzerisch, was hat uns diese verrückte Bohrmuschel alles versaut?
1: Ja, so einiges. Also es gibt ein inoffizielles Motto, das lautet Maritime Tage 2026. Anders, aber auch ganz schön, wurde es genannt von der Erlebnis Bremerhaven. Und ja, die haben auch irgendwie so ein bisschen recht, denn durch diese Bohrmuschel sind ja Straßen gesperrt und Brücken und was weiß ich was alles. Und deshalb musste der ganze Aufbau verändert werden. Und die maritimen Tage finden hier rund um den neuen Hafen statt. Ausschließlich. Früher war ja auch immer noch was vor dem Schifffahrtsmuseum. Und ja, das war alles so ein bisschen in die Länge gezogen. Und das findet dieses Jahr nicht statt. Das Freibeuterdorf musste umziehen. Und es gibt am Samstag das große Höhenfeuerwerk, das gibt es dieses Jahr auch nicht. Und die Öffnungszeiten wurden verringert. Das hat alles mit Sicherheitsgründen zu tun und mit dieser Straßenführung und. Aber mir wurde gesagt, es wird trotzdem ganz schön. Und es sind Schiffe da und man kann gucken und Open Ship. Und alle haben gute Laune und das Wetter ist toll. Von daher glaube ich, dass die maritimen Tage 2026 auch ganz nett werden.
0: Dann sind es halt maritime Tage leid. Und ich, die aus Bochum kommt, weiß, woanders ist auch scheiße. Das ist unser Motto. Ganz offiziell. Sie können sich also wirklich vergnüglich rumtreiben auf den maritimen Tagen. Noch bis Sonntag ist da volles Programm, auch mit Bremen 1 und der Radio Bremen Bühne, vor der sich Sina Derezinski verstecken wollte, aber als Ansgar Langhorst sie gesehen hat, hat er sie geoutet und jetzt steht sie dann, alle gucken nur noch sie an. Zu Recht, Sina. Ich wünsche dir noch viel Spaß.
1: Ja, also das kenne ich ja sonst gar nicht.
0: Gewöhn dich dran. Sina Derezinski können Sie auch sehen bei den maritimen Tagen. Und mich am Freitag auch. Ich werde nämlich den Nachmittag von da senden, natürlich. Das lasse ich mir doch nicht entgehen, wenn da so viel los ist.

0: Rund 80.000 Kinder. So viele werden in diesem Jahr in Niedersachsen eingeschult und gut 10-mal so viele Kinder und Jugendliche drücken insgesamt die Schulbank. Morgen geht der Unterricht wieder los. Und in Hannover gab es heute die Infos dazu, was sich alles verändert. Die kriegen wir auch gleich in der Rundschau mit Elke Küster auf Bremen 1.
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1: 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Reform der Geheimdienste. Dobrindt weist Kritik zurück. Umgang mit Niedrigwasser. Umweltminister kontert Verkehrsminister. Schulstart in Niedersachsen. Einiges verändert sich. Das Wetter, es bleibt freundlich und trocken. Am Abend noch bis 23 Grad. Wir starten mit einer Reform, die für Bundesinnenminister Alexander Dobrindt eine historische ist.
2: Wir starten eine neue Zeitrechnung für die Nachrichtendienste. Wir entwickeln unsere Nachrichtendienste hin zu echten Geheimdiensten.
1: Dobrindts Reformpläne für die Nachrichtendienste haben heute das Kabinett passiert. Wenn auch der Bundestag zustimmt, dann bekommen Verfassungsschutz und Bundesnachrichtendienst deutlich mehr Befugnisse. Es ist eine Reaktion auf die wachsenden hybriden Bedrohungen. Einige Kritiker befürchten jetzt eine unkontrollierte Massenüberwachung in Deutschland. Dem trat Dobrindt entgegen. Unbescholtene Bürger hätten nichts zu befürchten, sagte er. Evi Seibert über das, was geplant ist und die Kritik daran.
3: Tatsächlich verändert diese Reform das Wesen der deutschen Geheimdienste. Bisher durften sie überwiegend beobachten und analysieren. Nun sollen sie selbst aktiv werden können, im Inland wie im Ausland. Sie sollen auch zurückschlagen können, wenn das Land zum Beispiel von ausländischen Mächten per Cyberattacke oder Drohnen angegriffen wird. Gleichzeitig dürfen sie abgehörte Nachrichten und Daten länger speichern. Kanzleramtsministerin Nina Warken, die für den Auslandsgeheimdienst BND zuständig ist, sagte:
4: Unser Anspruch ist es und muss es sein, unsere Nachrichtendienste zu stärken, damit deren Fähigkeiten nicht mehr weiter hinter denen anderer europäischer Partner zurückstehen.
3: Sie erklärte, die Maßnahmen der Dienste würden trotz mehr Befugnissen ausreichend kontrolliert, durch den unabhängigen Kontrollrat und durch das Parlament. Die Opposition bemängelt, dass der Verfassungsschutz künftig zu stark in die Persönlichkeitsrechte einzelner Bürgerinnen und Bürger eingreifen kann, dass die Kontrolle nicht ausreicht und dass die Trennung zwischen Polizei und Geheimdiensten, die nach der Nazizeit in Deutschland eingeführt wurde, aufgehoben wird.
1: Beim Umgang mit dem Niedrigwasser der Flüsse ist sich die Regierungskoalition uneins. Bundesverkehrsminister Steffen Bilger, CDU, wirbt für einen Ausbau der Wasserstraßen. Umweltminister Carsten Schneider von der SPD ist dafür, zu natürlichen Flussverläufen zurückzukehren. Schneider sagte am Mittag in Berlin:
5: Wir sind jetzt in einer Situation, in der Wasser ein knappes, kostbares Gut ist und noch mehr wird. Und deswegen wird es darum gehen, dass Wasser in der Fläche erhalten bleibt.
1: Der Umweltminister will den Klimaschutz insgesamt vorantreiben und sich dafür einsetzen, den als Gemeinschaftsaufgabe im Grundgesetz zu verankern. Zum Thema Niedrigwasser gibt es heute eine Schaltkonferenz der Verkehrsminister von Bund und Ländern. Eine Maßnahme ist ja, einen Teil des Güterverkehrs vom Wasser auf die Straße zu verlagern. Heute haben auch Berlin und Brandenburg das Sonntagsfahrverbot für Lkw gelockert. Und die Deutsche Bahn hat zusätzliche Transporte über die Schiene angeboten. Eine totale Sonnenfinsternis wird heute Abend in Teilen Nordspaniens zu beobachten sein. Über Deutschland wird die Sonne bis zu 90% verdeckt sein, und zwar zwischen kurz nach 19 Uhr und kurz vor 21 Uhr. Bei einer Sonnenfinsternis steht der Mond genau zwischen Erde und Sonne und wirft einen Schatten auf die Erde. Könnte sich die Sonnenfinsternis auf die Stromversorgung auswirken? Dazu hat man sich bei der EU Gedanken gemacht. Aus Brüssel berichtet Thomas Spickhofen.
6: Gut 2 Stunden weniger Sonne am frühen Abend, das heißt europaweit knapp 10 Gigawatt weniger Strom, die sonst bei klarem Sonnenschein als Solarkraft reinkämen. Das hat eine Arbeitsgruppe von N2I ausgerechnet, dem Europäischen Verband der Übertragungsnetzbetreiber. 10 Gigawatt, das ist, als würde man mehrere Kraftwerke gleichzeitig vorübergehend vom Netz nehmen. Trotzdem kein Grund zur Sorge, heißt es beim Europäischen Verband. Alle seien vorgewarnt und vorbereitet. Die Entwicklung werde engmaschig und in Echtzeit beobachtet, mit höchster Aufmerksamkeit in allen Kontrollräumen. Manche Betreiber verzichten zum Beispiel auf geplante Netzabschaltungen, um besonders flexibel zu bleiben und bei Bedarf ausgleichen zu können. Der Kern des Schattens zieht zwar vor allem über Spanien hinweg, aber gemessen an der Stromproduktion rechnet N2I mit den größten Ausfällen neben Spanien in Deutschland, weil hier für gewöhnlich der meiste Solarstrom produziert wird. Die regionalen Betreiber erhalten deshalb noch einmal zusätzliche Vorhersagen von Wetterdiensten zur Wetter- und Sonnenscheinentwicklung.
1: Morgen startet in Bremen und Niedersachsen das neue Schuljahr. Wie die Lage in Niedersachsen ist, dazu gab es heute in Hannover eine Pressekonferenz mit dem Tenor, die Zahl der Schülerinnen und Schüler liegt weiter auf hohem Niveau. Nach Angaben des Landes werden rund 890.000 junge Menschen in den Unterrichtsräumen sitzen. Was sich für sie ändert, dazu aus Hannover Bertil Starke.
7: Ab Klasse 7 aufwärts stattet das Land Schülerinnen und Schüler nun flächendeckend mit Tablets aus. Niedersachsens Kultusministerin Hamburg sprach heute in Hannover von einem der größten Digitalisierungsprojekte im deutschen Schulwesen. Ab morgen fällt außerdem der Startschuss für das Unterrichtsfach christliche Religion. Das haben Fachlehrer gemeinsam mit den Kirchen entwickelt. Gleichzeitig bieten nun auch Grundschulen das Fach Werte und Normen an. In den Grundschulen greift außerdem der Rechtsanspruch auf eine Ganztagsbetreuung. 85% haben bereits ein eigenes Angebot auf die Beine gestellt, berichtet die Grünen-Politikerin Hamburg. Der Rest von ihnen kooperiere größtenteils mit Horten oder anderen Schulen. Insgesamt sieht Hamburg die Schulen in Niedersachsen gut mit Lehrkräften versorgt. Von den aktuell rund 2000 ausgeschriebenen Stellen seien bereits knapp 1600 besetzt worden. Der CDU-Opposition fällt aber weiter zu viel Unterricht aus. Die Unterrichtsversorgung bleibe auf einem schlechten Niveau, heißt es. Nach fast 4 Jahren im Amt habe die Kultusministerin noch immer keine Trendwende eingeleitet, so die Christdemokraten.
1: Bei Sonnenschein sind in Bremerhaven die maritimen Tage angelaufen. Gerade eben war offizielle Eröffnung. Bis Sonntag werden Hunderttausende Besucherinnen und Besucher rund um den neuen Hafen erwartet. Aus Bremerhaven, Till Kohlwiss.
8: Nach der Eröffnung wird der Seemannschor Bremerhaven auf der Bühne singen. Neben Live-Musik liegen auch in diesem Jahr einige Schiffe im neuen Hafen. So können die Besucherinnen und Besucher unter anderem den Dreimast-Gaffelschoner Großherzogin Elisabeth besichtigen. Wer selbst aufs Wasser möchte, kann an verschiedenen Schiffsturns auf der Weser teilnehmen. Über 35 verschiedene Stände bieten laut Veranstalter auf dem Streetfood-Festival Spezialitäten aus der ganzen Welt an. Insgesamt ist das Festgelände der Maritimen Tage in diesem Jahr aber kleiner als sonst. Es beschränkt sich auf das Gebiet rund um den neuen Hafen. Statt 200 sind 160 Schausteller vor Ort. Grund für die Anpassungen sind die gesperrten Klappbrücken über den maroden Verbindungskanal. Da durch die Sperrung wichtige Fluchtwege wegfallen, musste aus Sicherheitsgründen das Höhenfeuerwerk am Samstag abgesagt werden.
1: Und jetzt weitere Meldungen aus Bremen, Bremerhaven und Niedersachsen mit Laura Kreuzhage.
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9: Die A1 ist nach einem Unfall zwischen Bremen und Osnabrück voraussichtlich noch mindestens bis zum Abend gesperrt. Zwischen dem Dreieck Stur und Wildeshausen Nord war an einer Baustelle ein LKW gegen Baumaterial geprallt und umgefallen. Der Fahrer wurde dabei lebensgefährlich verletzt. Durch den Unfall wurde die Mittelleitplanke durchbrochen und liegt nun quer auf der Fahrbahn. Zudem sind Diesel und Öl ausgelaufen, was die Aufräumarbeiten aufwendig macht. In der Bremer Neustadt hat es in der Nacht mehrere Brände gegeben. Laut Polizei haben gegen Mitternacht in insgesamt 6 Straßen unter anderem Sperrmüll und Unrat gebrannt. Bei 3 weiteren Bränden wurden ein Linienbus, eine Litfaßsäule und eine Hausfassade beschädigt. Die Einsatzkräfte konnten nach Zeugenaussagen einen mutmaßlichen Brandstifter fassen. Der Mann wurde erst vor einer Woche als Tatverdächtiger bei einem Brand in der Neustadt gestellt. Für das geplante neue Stadion in Oldenburg hat die Europäische Kommission Staatshilfen in Höhe von 75 Millionen Euro genehmigt. Das hat die Brüsseler Behörde mitgeteilt. Das Geld soll in den Bau und Betrieb fließen. In der Arena sollen vor allem Spiele des VfB Oldenburg ausgetragen werden, aber auch andere Sport- und Kulturveranstaltungen sollen dort stattfinden.
1: Dann sind wir beim Sport in der Rundschau und Klaus Wilkens. Mittelfeldspieler Romano Schmid wird in der kommenden Saison nicht mehr für Werder Bremen spielen. Der Österreicher wechselt nach Italien.
10: Ja, genauer gesagt nach Frosinone Calcio. Die Mannschaft ist in der vergangenen Saison in die erste italienische Liga aufgestiegen. Schmid hat bei den Italienern einen 4-Jahres-Vertrag unterschrieben. Olaf Rathje.
11: Es hatte sich bereits seit Tagen angedeutet, nun also die offizielle Bestätigung beider Vereine. 1 Jahr vor Ablauf seines Vertrages verlässt der österreichische Nationalspieler Bremen und wird künftig für den italienischen Erstliga-Aufsteiger Frosinone Calcio spielen. 7,5 Jahre stand Schmid bei Werder unter Vertrag und erzielte in 148 Bundesligaspielen 14 Tore. Über die Höhe der Ablösesumme wurde stillschweigend vereinbart, übereinstimmende Medienberichten nach soll Werder Bremen aber um die 8,5 Millionen Euro fix und 2 Millionen mögliche Bonuszahlungen obendrauf erhalten.
10: Ja, direkt nach Romano Schmid übrigens wurde bei Frosinone Calcio auch der Ex-Bremer Florian Grillitsch als Neuzugang vorgestellt. Bei der Leichtathletik-EM in Birmingham liegt Weltmeister Leo Neugebauer auf Medaillenkurs. Nach 3 Disziplinen im Zehnkampf liegt der Deutsche klar in Führung. Unter anderem stellte Neugebauer im Kugelstoßen mit 7,13 Meter einen neuen Rekord für Zehnkämpfer auf. Und das Bundeskartellamt, die viel diskutierte 50+1-Regel im deutschen Profifußball für zulässig, Voraussetzung hierfür sei allerdings, dass sie konsequent und ohne Unterschiede angewendet wird. Dies teilte die Behörde heute nach Abschluss des 8-jährigen Prüfverfahrens mit.
1: Das war der Sport und das war auch die Rundschau mit Elke Küster.
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12: Heiter, heiter, ist gar kein Ausdruck. Wir haben 23 Grad aktuell in Bremerhaven und in Leeste. 24 Grad sind es in Achim und in Bremen. Und wenn Sie schon auf den Feierabend schielen, kann ich sagen, abends auch immer noch bis zu 23 Grad. Und ich sag einfach, wie es ist. Wenn Sie es heiß mögen, bleiben Sie dran, denn wir werden mit Stefan Schiebelhut auch über die folgenden Tage und die Hitze sprechen müssen gleich.
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12: 16 Uhr und 11 Minuten. Eine Gefahrenmeldung für die A29 Oldenburg Richtung Ahlhorner Heide. Zwischen Kreuz Oldenburg Ost und Sandkrug liegen Gegenstände. Die A1 Bremen Richtung Osnabrück ist zwischen Dreieck Stur und Wildeshausen Nord wegen Reinigungsarbeiten gesperrt. Dadurch staut es sich hier. Die A1 Osnabrück Richtung Bremen ist zwischen Neunkirchenförden und Holdorf wegen eines Feuerwehreinsatzes gesperrt. Es gibt eine Umleitung, die führt hier über die U7. A1 Osnabrück Richtung Bremen zwischen Bremen-Brinkum und Arsten, 5 Kilometer stockender Verkehr. A27 Bremen Richtung Bremerhaven zwischen Bremerhaven Süd und Geestemünde im Baustellenbereich, 4 Kilometer stockender Verkehr. A28 Oldenburg Richtung Bremen zwischen Delmenhorster Dreieck und Dreieck Stur, 3 Kilometer Stau. A28 Bremen Richtung Oldenburg zwischen Dreieck Stur und Delmenhorst Adelheide, 3 Kilometer stockender Verkehr vor der Baustelle. Die B69 Kloppenburg Richtung Diepholz ist zwischen Kalvislage und Fechter nach einem Unfall gesperrt. In Bremerhaven freuen wir uns über die maritimen Tage, aber da freuen sich so viele Menschen, dass alle Parkhäuser und Parkplätze belegt sind. Wenn Sie die maritimen Tage besuchen möchten, werden Sie gebeten, mit öffentlichen Verkehrsmitteln anzureisen. Und in Bremen in der Neustadt ist die Hohentorststraße zwischen Neustadtswall und Westerstraße gesperrt. In beiden Richtungen. Grund sind Bauarbeiten, aber eine Umleitung ist hier auch eingerichtet.
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12: Und wenn Sie 65 Jahre Pfarr feiern möchten am Wochenende, dann kann ich Ihnen nur sagen, es gibt ein ganz hervorragendes Straßenfest in der Ludwig-Beck-Straße. Da sind Sie mittendrin statt nur dabei. Und zwar am Samstag mit Live-Musik, mit einem Polizeichor, mit allem, was Sie vom Schwenkgrill essen können. Also sei mal gesagt, feiern Sie 65 Jahre Pfarr in der Ludwig-Beck-Straße. Und ansonsten gehen Sie zu den maritimen Tagen. Ist auch immer eine Möglichkeit. Vielleicht habe ich ja im Laufe des Nachmittags noch ein paar Veranstaltungen, mit denen wir uns dieses heiße Wochenende schön machen können, oder? Ich bin Janine Horsch und das sind Huey Lewis and the News.
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0: Das ist der Soundtrack für einen guten Sundowner. Kommt von Purple Disco Machine auf Bremen 1, aber noch ist ja eine Menge Sonne da.
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0: Und wir reden ja nicht nur über die Sonne, die wir voll sehen, sondern auch diese Finsternis, die uns heute bevorsteht. Stefan Schiebelhut, die sehen wir ganz hervorragend, ne?
3: Ja, zum Höhepunkt dieser partiellen Sonnenfinsternis bei uns wird es so um 20.08 Uhr sein. Da wird keine Wolke am Himmel sein. Also wir können sie, wenn wir natürlich eine entsprechende Sonnenschutzbrille haben, gut erkennen. 85 bis 86% wird die Sonne vom Mond dann verdeckt. Und das bei noch 19 Grad auf Spiekeroog, 20 Grad in Wilhelmshaven, 22 Grad in Bremen, 23 Grad in Kloppenburg. Also wirklich ein schöner Sommerabend. Und wer gestern den Sternschnuppenregen der Perseiden verpasst hat, der hat heute Nacht nochmal gute Chancen, denn auch die Nacht wird wieder sternenklar, dann bei 16 bis 11 Grad. Und morgen gibt es in dieser trockenen Luft auch wieder weiterhin einen wolkenlosen Himmel, das heißt Sonnenschein von früh bis spät. Und es wird auch sehr warm bis heiß. Die Temperaturen steigen morgen dann auf 29 Grad in Bensersiel, 31 Grad in Bremen bis 33 Grad in Löningen.
0: Boah, und bei den Temperaturen halt gleich die Sonne scheint von früh bis. Ist das so? Ist doch das Lied, ne? Man fühlt sich wie
3: Tag
0: in Spanien.
3: Ach
0: so, ja gut, ganz so ist es nicht. Aber Spaß beiseite, weil für alle, die die Hitze gar nicht so gut abkönnen, werden die nächsten Tage eine Herausforderung. Ne?
3: Ja, am Donnerstag werden es sogar 29 bis 34 und am Freitag 30 bis 36 Grad. Also da müssen wir wirklich durch. Hochsommerlich heiß wird es in diesen folgenden Tagen dazu. Ungestörter Sonnenschein weiterhin. Erst am Wochenende, da wird es wieder ein bisschen wechselhafter. Ein paar Wolken kommen dann dazu. Es kann örtlich Schauer und Gewitter geben.
0: Aha, da
3: aber,
0: sind sie.
3: Ja, und es wird auch nicht mehr so heiß. Dann am Samstag 23 bis 29 und am Sonntag 20 bis 25 Grad.
0: Freut sich so auf die Schauer, muss man nicht ständig gießen und alles. Danke dir, Stefan Schiebelhut. Wir ertragen das irgendwie im Zweifel in der Eiszone. Mach's gut.
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4: Es gibt viel Sonnenschein auch am Abend noch. Da liegen die Werte so bei 23 Grad. Sie können sich also mit einem Gläschen raussetzen. Und dazu können Sie in der Nacht natürlich die Sonnenfinsternis genießen. Bei Nachtwerten von 16 bis 11 Grad brauchen Sie wahrscheinlich auch nur ein dünnes Jäckchen. Und morgen ist es sehr sonnig und sehr heiß. Gut eincremen und vor der Hitze schützen. Viel trinken bei 33 Grad Höchstwerten.
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4: Um 16.29 Uhr. A1 Bremen Richtung Osnabrück. Die ist zwischen Dreieck Stur und Wildeshausen Nord gesperrt wegen Reinigungsarbeiten. Dadurch ist hier eine Menge los. A1 Osnabrück Richtung Bremen zwischen Bremen-Brinkum und Arsten. 7 Kilometer stockender Verkehr. A27 Bremen Richtung Bremerhaven. Zwischen Bremerhaven Süd und Geestemünde im Baustellenbereich. 4 Kilometer stockender Verkehr. A28 Bremen Richtung Oldenburg zwischen Dreieck Stur und Delmenhorst-Adelheide. 3 Kilometer stockender Verkehr vor der Baustelle. Die B69 Kloppenburg Richtung Diepholz ist zwischen Kalvislage und Fechter weiterhin nach einem Unfall gesperrt. In Bremerhaven laufen die maritimen Tage und darum sind alle Parkplätze und Parkhäuser ausgelastet, wenn Sie dahin wollen, mit öffentlichen Verkehrsmitteln anreisen. Und in Bremen in der Neustadt ist die Hohentorststraße zwischen Neustadtswall und Westerstraße in beiden Richtungen gesperrt. Grund sind Bauarbeiten, eine Umleitung ist eingerichtet. Kommen Sie gut und sicher an.
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4: Mit Janine Horsch und London Beat. Guten Tag.
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0: ein Gutes hat es ja, dass man schon ein paar mehr Ringe auf dem Stamm hat. Man weiß einfach bestimmte Dinge sehr zu schätzen. Man sagt das schwarze Gold, man hat ein Regal voll mit prägenden Erinnerungen. Die Rede ist von der Vinylschallplatte. Die ist einfach mehr als nur gepresste Musik. Es ist einfach das, was die Generation der Streamer verpasst. Es ist Haptik, es ist Kunst auf dem Plattencover und es ist der Genuss, sich mal was aufzulegen, statt nur einen Knopf zu drücken am Smartphone. All das kann die Vinylschallplatte und darum ist ihr dieser heutige Tag gewidmet. Und da hat Bremen 1 Reporter Matthias Hoppe mit Ihnen über Ihre Platten gesprochen.
1: Wie viele Vinylplatten sind es ungefähr?
2: Ich schätze mal, das sind...
1: Können Sie die noch zählen?
2: 30 ungefähr. 30 LPs. Habe ich nur noch auf dem Dachboden, kann man nicht gewinnbringend verkaufen und deshalb zum Wegschmeißen zu schade. Ab und zu mal das Cover angucken, alle 10 Jahre.
3: Das waren meine ersten Scheiben, die ich mir gekauft habe. Erst Singles vom kleinen Taschengeld, später LPs.
4: Meine Oma und Opa, die hatten was dafür über, ja.
1: Aber der Funke ist bisher noch nicht übergesprungen.
4: Als Kind fand ich es super. Das war immer hier 3 Fragezeichen und alles auf Platten gehört und Musik. Aber irgendwie ist dann alles digital doch einfacher.
5: Ich habe noch welche, es müssen um die 20 sein. Aber die habe ich im Keller und ich habe gar keinen Plattenspieler mehr. Ich habe die aus so nostalgischen Gründen, dass ich die noch im Keller habe und noch nicht irgendwie weitergegeben oder entsorgt habe.
3: Leider habe ich vor Jahren viel weggegeben, weil mich ein digitaler Freund dazu bequatscht hat. Noch schlimmer ist, ich habe meinen Plattenspieler meinem Entrümpler mitgegeben damals.
1: Rückblickend alles falsch gemacht?
3: Plattenspieler kann man ja zum Glück wieder kaufen. Und ein paar Scheiben, ja, das ist einfach, das geht nicht weg, ne? Aber es ist eine schöne Erinnerung.
0: Es ist so. Gutes bleibt, kommt nochmal wieder. Auch jetzt gibt es DJs, die nur mit Vinylplatten auflegen. Das hat seinen Grund. Die sind einfach wunderschön. Der Tag der Vinylschallplatte ist heute und vielleicht mal ein Grund, seine Lieblingsplatte wieder aufzulegen. Wenn man nicht den Plattenspieler zum Entrümpler gegeben hat, gibt es ja wohl nicht.

Der Bremen 1 Verkehrsservice mit einer Gefahrenmeldung. Vorsicht bitte auf der A1 Bremen Richtung Osnabrück. Zwischen Bremen-Arsten und Brinkum liegt ein Metallteil.

0: 16.55 Uhr der Bremen 1 Verkehrsservice mit einer Gefahrenmeldung für die A1 Osnabrück Richtung Bremen. Zwischen Dreieck Stur und Bremen-Brinkum befindet sich eine ungesicherte Unfallstelle. Und in der Gegenrichtung A1 Bremen Richtung Osnabrück zwischen Bremen-Brinkum und Dreieck Stur steht ein defektes Fahrzeug. In der Rundschau auf Bremen 1 um 17 Uhr geht es um die Wasserstände. Wie gehen wir um mit Niedrigwasser? Da haben zwei zuständige Bundesminister ganz unterschiedliche Vorstellungen. Und wer da mit wem und wie über Kreuz ist, das erzählt uns Elke Küster gleich hier auf Bremen 1.
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1: Mit Elke Küster. Reform der Geheimdienste. Dobrindt weist Kritik zurück. Umgang mit Niedrigwasser. Umweltminister kontert Verkehrsminister. Schulstart in Niedersachsen. Einiges ändert sich. Das Wetter, es bleibt freundlich und trocken. Am Abend noch bis 23 Grad. Wir steigen ein mit einer Reform, die für Bundesinnenminister Alexander Dobrindt eine historische ist.
2: Wir starten eine neue Zeitrechnung für die Nachrichtendienste. Wir entwickeln unsere Nachrichtendienste hin zu echten Geheimdiensten.
1: Dobrindts Reformpläne für die Nachrichtendienste haben heute das Kabinett passiert. Wenn auch der Bundestag zustimmt, dann bekommen Verfassungsschutz und BND deutlich mehr Befugnisse. Es ist eine Reaktion auf die wachsenden hybriden Bedrohungen. Einige Kritiker befürchten jetzt eine unkontrollierte Massenüberwachung in Deutschland. Dem trat Dobrindt entgegen. Unbescholtene Bürger hätten nichts zu befürchten, sagte er. Efi Seibert über das, was geplant ist und die Kritik daran.
3: Tatsächlich verändert diese Reform das Wesen der deutschen Geheimdienste. Bisher durften sie überwiegend beobachten und analysieren. Nun sollen sie selbst aktiv werden können, im Inland wie im Ausland. Sie sollen auch zurückschlagen können, wenn das Land zum Beispiel von ausländischen Mächten per Cyberattacke oder Drohnen angegriffen wird. Gleichzeitig dürfen sie abgehörte Nachrichten und Daten länger speichern. Kanzleramtsministerin Nina Warken, die für den Auslandsgeheimdienst BND zuständig ist, sagte:
4: Unser Anspruch ist es und muss es sein, unsere Nachrichtendienste zu stärken, damit deren Fähigkeiten nicht mehr weiter hinter denen anderer europäischer Partner zurückstehen.
3: Sie erklärte, die Maßnahmen der Dienste würden trotz mehr Befugnissen ausreichend kontrolliert, durch den unabhängigen Kontrollrat und durch das Parlament. Die Opposition bemängelt, dass der Verfassungsschutz künftig zu stark in die Persönlichkeitsrechte einzelner Bürgerinnen und Bürger eingreifen kann, dass die Kontrolle nicht ausreicht und dass die Trennung zwischen Polizei und Geheimdiensten, die nach der Nazizeit in Deutschland eingeführt wurde, aufgehoben wird.
1: Beim Umgang mit dem Niedrigwasser ist sich die Regierungskoalition uneins. Bundesverkehrsminister Steffen Bilger, CDU, wirbt für einen Ausbau der Wasserstraßen. Umweltminister Carsten Schneider von der SPD ist dafür, zu natürlichen Flussverläufen zurückzukehren. Schneider sagte am Mittag in Berlin:
5: Wir sind jetzt in einer Situation, in der Wasser ein knappes, kostbares Gut ist und noch mehr wird. Und deswegen wird es darum gehen, dass Wasser in der Fläche erhalten bleibt.
1: Der Umweltminister will den Klimaschutz insgesamt vorantreiben und sich dafür einsetzen, den als Gemeinschaftsaufgabe im Grundgesetz zu verankern. Beim Thema Niedrigwasser ist ja die Maßnahme angelaufen, Teile des Güterverkehrs vom Wasser auf die Straße zu verlagern. Heute haben auch Berlin und Brandenburg das Sonntagsfahrverbot für Lkw gelockert. Und die Deutsche Bahn hat zusätzliche Transporte über die Schiene angeboten. Die Tochter DB Cargo könnte direkt rund 400 Güterwagen mobilisieren. Heißt es. Es war ein Auftritt in Uniform auf einem Kriegsschiff. Russlands Präsident Wladimir Putin war heute bei einem Manöver der Pazifikflotte vor der Insel Sachalin dabei. Von da aus schickte er eine Drohung in Richtung Europa. Russland könnte Handelsschiffe aus dem Westen festsetzen, so Putin. Eberhard Nembach berichtet.
6: Hintergrund ist die Festsetzung von Schiffen der sogenannten russischen Schattenflotte durch europäische Staaten. Solche Beschlagnahmungen seien nichts anderes als Piraterie und Raub, so Putin. Russische Vergeltungsmaßnahmen seien überall möglich, betonte der russische Präsident weiter, auch im Verantwortungsbereich der russischen Pazifikflotte. Deren Kommandeur erklärte, man sei bereit, ausländische Schiffe zu inspizieren und festzusetzen. Beim Besuch eines Marinemanövers im fernen Osten Russlands sagte Putin weiter, die NATO dringe in der Pazifikregion vor und bedrohe Russland. Sein eigenes Land stellte er als kooperationsbereit dar.
1: Wer die Sonnenfinsternis mitkriegen will, kann sich nachher eine schöne Stelle suchen und sollte natürlich die entsprechende Schutzbrille dabei haben. Das Schauspiel beginnt gegen 19.10 Uhr, erreicht seinen Höhepunkt um kurz nach 8 und gegen 21 Uhr ist es dann wieder vorbei. In Deutschland wird es eine Teilsonnenfinsternis, in Nordspanien eine totale. Könnte sich das Ganze auf die Stromversorgung auswirken? Dazu hat man sich auch bei der EU Gedanken gemacht. Aus Brüssel berichtet Thomas Spickhofen.
7: Gut 2 Stunden weniger Sonne am frühen Abend, das heißt europaweit knapp 10 Gigawatt weniger Strom, die sonst bei klarem Sonnenschein als Solarkraft reinkämen. Das hat eine Arbeitsgruppe von EnZOi ausgerechnet, dem Europäischen Verband der Übertragungsnetzbetreiber. 10 Gigawatt, das ist, als würde man mehrere Kraftwerke gleichzeitig vorübergehend vom Netz nehmen. Trotzdem kein Grund zur Sorge, heißt es beim Europäischen Verband. Alle seien vorgewarnt und vorbereitet. Die Entwicklung werde engmaschig und in Echtzeit beobachtet, mit höchster Aufmerksamkeit in allen Kontrollräumen. Manche Betreiber verzichten zum Beispiel auf geplante Netzabschaltungen, um besonders flexibel zu bleiben und bei Bedarf ausgleichen zu können.
1: Morgen startet in Bremen und Niedersachsen das neue Schuljahr. Wie die Lage in Niedersachsen ist, dazu gab es heute in Hannover eine Pressekonferenz mit dem Tenor: Die Zahl der Schülerinnen und Schüler liegt weiter auf hohem Niveau. Nach Angaben des Landes werden rund 890.000 junge Menschen in den Unterrichtsräumen sitzen. Was sich ändert? Dazu aus Hannover Bertil Starke.
8: Ab Klasse 7 aufwärts stattet das Land Schülerinnen und Schüler nun flächendeckend mit Tablets aus. Niedersachsens Kultusministerin Hamburg sprach heute in Hannover von einem der größten Digitalisierungsprojekte im deutschen Schulwesen. Ab morgen fällt außerdem der Startschuss für das Unterrichtsfach christliche Religion. Das haben Fachlehrer gemeinsam mit den Kirchen entwickelt. Gleichzeitig bieten nun auch Grundschulen das Fach Werte und Normen an. In den Grundschulen greift außerdem der Rechtsanspruch auf eine Ganztagsbetreuung. 85% haben bereits ein eigenes Angebot auf die Beine gestellt, berichtet die Grünen-Politikerin Hamburg. Der Rest von ihnen kooperiere größtenteils mit Horten oder anderen Schulen. Insgesamt sieht Hamburg die Schulen in Niedersachsen gut mit Lehrkräften versorgt. Von den aktuell rund 2000 ausgeschriebenen Stellen seien bereits knapp 1600 besetzt worden. Der CDU-Opposition fällt aber weiter zu viel Unterricht aus. Die Unterrichtsversorgung bleibe auf einem schlechten Niveau, heißt es. Nach fast 4 Jahren im Amt habe die Kultusministerin noch immer keine Trendwende eingeleitet, so die Christdemokraten.
1: Und wir haben weitere Meldungen aus Bremen, Bremerhaven und Niedersachsen, zusammengestellt von Laura Kreuzhage.
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9: Die A1 ist nach einem Unfall zwischen Bremen und Osnabrück voraussichtlich noch mindestens bis zum Abend gesperrt. Zwischen dem Dreieck Stur und Wildeshausen Nord war am frühen Morgen an einer Baustelle ein LKW gegen Baumaterial geprallt und umgekippt. Der Fahrer wurde dabei lebensgefährlich verletzt. Durch den Unfall wurde die Mittelleitplanke durchbrochen und liegt nun quer auf der Fahrbahn. Zudem sind Diesel und Öl ausgelaufen, was die Aufräumarbeiten aufwendig macht. Das Künstlerhaus Use Action in Bremen-Walle kann weitermachen. Ein Sprecher des Künstlerhauses hat auf Instagram erklärt, dass die notwendige Baugenehmigung heute beim Eigentümer des Künstlerhauses eingegangen ist. Das bestätigt auch die Baubehörde. Das Amt hatte das Künstlerhaus bisher nur geduldet, weil die Genehmigung fehlte. Die Einrichtung gibt es seit 2013. In Bremerhaven sind die maritimen Tage offiziell eröffnet. Bis Sonntag werden Hunderttausende Besucherinnen und Besucher rund um den neuen Hafen erwartet. Im Mittelpunkt stehen zahlreiche Großsegler, historische Schiffe und Spezialschiffe. Das Festgelände ist in diesem Jahr allerdings kleiner. Grund sind die gesperrten Brücken über den maroden Verbindungskanal. Auch das Höhenfeuerwerk am Samstag musste deswegen abgesagt werden.
1: Und dann geht's weiter in der Rundschau mit dem Sport und Klaus Wekens. Mittelfeldspieler Romano Schmid wird in der kommenden Saison nicht mehr für Werder Bremen spielen. Der Österreicher wechselt nach Italien.
10: Genauer gesagt zu Frosinone Calcio. Die Mannschaft ist in der vergangenen Saison in die erste italienische Liga aufgestiegen. Schmid hat bei den Italienern einen 4-Jahres-Vertrag unterschrieben. Olaf Rath hier.
11: Es hatte sich bereits seit Tagen angedeutet, nun also die offizielle Bestätigung beider Vereine. 1 Jahr vor Ablauf seines Vertrages verlässt der österreichische Nationalspieler Bremen und wird künftig für den italienischen Erstliga-Aufsteiger Frosinone Calcio spielen. 7,5 Jahre stand Schmid bei Werder unter Vertrag und erzielte in 148 Bundesligaspielen 14 Tore. Über die Höhe der Ablösesumme wurde stillschweigend vereinbart, über einstimmende Medienberichten nach soll Werder Bremen aber um die 8,5 Millionen Euro fix und 2 Millionen mögliche Bonuszahlungen obendrauf erhalten.
10: Ja, und direkt nach Romano Schmid wurde bei den Italienern auch der Ex-Bremer Florian Grillitsch als Neuzugang vorgestellt. Bei der Leichtathletik-EM in Birmingham liegt Weltmeister Leo Neugebauer auf Medaillenkurs. Nach 3 Disziplinen im Zehnkampf liegt der Deutsche klar in Führung. Unter anderem stellte Neugebauer im Kugelstoßen mit 7,13 Meter einen neuen Rekord für Zehnkämpfer auf. Und die deutschen Dressurreiter stehen bei der Weltmeisterschaft in Aachen kurz vor dem Titelgewinn. Nach 3 von 4 Reitern führt die deutsche Equipe mit einem komfortablen Vorsprung. Als letzte Reiterin geht gleich Rekord-Olympiasiegerin Isabel Werth an den Start.
1: Soweit der Sport und das war auch die Rundschau mit Elke Küster.
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12: Sommerlich ist gar kein Ausdruck. Wir haben 24 Grad aktuell noch in Bremerhaven, in Ottersberg und in Darmstadt. 25 Grad sind es in Bremen. Der Abend wird auch sehr sommerlich bei Abendwerten von bis zu 23 Grad. Und auch heute Nacht geht das Thermometer nur zögerlich runter, 16 bis 11 Grad. Dazu sternenklare Nacht für alle, die die Sonnenfinsternis sehen möchten. Durch die Brille, ich kann es gar nicht oft genug sagen. Und morgen wird es auch sehr sonnig und sehr heiß, Temperaturen von bis zu 33 Grad.
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12: Da ist eine Menge los auf den Straßen. Starten wir mit einer Gefahrenmeldung. Vorsicht bitte auf der A270 Blumenthal Richtung Ilpol. Zwischen Bremen St. Magnus und Bremen Lesum befindet sich eine ungesicherte Unfallstelle. Kommen wir zu den Staus. Die A1 Bremen Richtung Osnabrück ist voll, denn zwischen Dreieck Stur und Wildeshausen ist sie wegen Reinigungsarbeiten gesperrt. Dadurch hier zäh fließender Verkehr. A1 Osnabrück Richtung Bremen zwischen Bremen-Brinkum und Arsten. 5 Kilometer stockender Verkehr. A27 Bremen Richtung Bremerhaven zwischen Bremerhaven Süd und Geestemünde. 4 Kilometer stockend im Baustellenbereich. A28 Bremen Richtung Oldenburg zwischen Dreieck Stur und Delmenhorst-Adelheide. Vor der Baustelle 3 Kilometer stockend. In Bremerhaven sind wegen der maritimen Tage alle Parkhäuser und Parkplätze belegt. Darum werden alle Besucherinnen und Besucher gebeten, mit Bus und Bahn anzureisen. Und in Bremen in der Neustadt ist die Hohentorststraße zwischen Neustadtswall und Westerstraße weiterhin in beiden Richtungen wegen Bauarbeiten gesperrt. Aber es gibt eine Umleitung, nutzen Sie die doch und kommen Sie gut und sicher an.
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12: Wir haben auf bremen1.de Ihnen ja auch gezeigt, wie man sich so eine Art Sophie-Brille selber basteln kann. Und diese Anleitung Schritt für Schritt hat auch schon jemand befolgt. Wie schön, ich habe hier ein WhatsApp-Foto bekommen. Und zwar von Wolfgang. Der hat das ganz hervorragend gemacht. Sie brauchen im Prinzip ja auch nur so eine Chipsrolle und dann ein bisschen Kleber, glaube ich. Gucken Sie sich das an auf bremen1.de. Dann können auch Sie gut geschützt die Sonnenfinsternis begutachten später. Bis 18 Uhr bin ich noch da. Janine Horsch hier.
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0: einen sonnigen Mittwoch. Morgen frühen Abend wünsche ich uns allen.
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0: Und wie sonnig das Wetter wird heute noch. Die Sonne bleibt, bis sie untergeht. Wir haben Abendwerte von 23 Grad. Und dann ist der Nachthimmel sternenklar für alles, was Sie da sehen möchten. Perseiden, Sonnenfinsternis, Sie suchen das aus. Und draußen können Sie auch nett sitzen bei 16 bis 11 Grad. Morgen ist Donnerstag und der ist sehr sonnig und sehr heiß. Wir kriegen 33 Grad Höchstwerte.
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0: Um 17 Uhr und 30 Minuten. Vorsicht bitte auf der A28 Leer Richtung Oldenburg zwischen Leer-Ost und Vilsum liegt ein Metallrohr. Die A1 Bremen Richtung Osnabrück ist zwischen Dreieck Stur und Wildeshausen Nord wegen Reinigungsarbeiten gesperrt. Dadurch staut es sich. A1 Osnabrück Richtung Bremen zwischen Bremen-Brinkum und Arsten 5 Kilometer stockender Verkehr. Eine aktuelle Gefahrenmeldung für die A7 Hamburg Richtung Hannover. Zwischen Hamburg-Marmsdorf und Flehstedt befindet sich eine ungesicherte Unfallstelle. A27 Bremen Richtung Bremerhaven zwischen Bremerhaven Süd und Geestemünde im Baustellenbereich 5 Kilometer stockender Verkehr. A28 Bremen Richtung Oldenburg zwischen Dreieck Stur und Delmenhorst-Adelheide vor der Baustelle 3 Kilometer stockender Verkehr. Die maritimen Tage halten Bremerhaven auf Trab. Auch die Parkhäuser und Parkplätze sind alle belegt. Darum, wenn Sie die maritimen Tage besuchen möchten, mit öffentlichen Verkehrsmitteln anreisen. In Bremen, in der Neustadt, ist die Hohentorststraße weiterhin wegen Bauarbeiten gesperrt. Und zwar in beiden Richtungen zwischen Neustadtswall und Westerstraße. Eine Umleitung ist eingerichtet. Kommen Sie gut an.
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0: Den ich nicht alleine beschließen möchte. Ich habe jetzt zwei Menschen sitzen, die sind noch mal kurz reingeschneit und marschieren auch gleich wieder los. Das sind Anja und André Gummer aus Horstedt. Ich grüße euch.
2: Moin.
3: Hi.
0: Ihr werdet mir gleich sagen, warum ihr vor euch hinwandert und warum das vielen Menschen zugute kommt. Ich werde diese halbe Stunde euch widmen und eurer Geschichte. Ich freue mich da sehr drauf. Ich bin Janine Horsch.
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1: Ja, aber es muss nicht so warm sein. Also so 25, 26 Grad ist für mich eigentlich so ein bisschen die Grenze.

0: Bremen 1 hier am Mittwochnachmittag. Und manchmal ist es ja so, dass gute Ideen aus etwas Persönlichem, vielleicht auch Traurigen entstehen. Bei Anja und André Gummer ist es im Prinzip genau so. Sie machen eine Spendenwanderung, 12 Tage, täglich 30 Kilometer. Und das hat mit der eigenen Familiengeschichte zu tun. Und darüber spreche ich jetzt mit den beiden. Sie sind bei mir im Bremen 1 Studio. Schön, dass ihr da seid.
1: Moin.
2: Hi.
0: André, ihr lauft jeden Tag 30 Kilometer, so Pi mal Daumen, habt ihr gesagt, genau. Ne? Aber das muss man ja auch erstmal können. Habt ihr euch unterwegs jetzt schon mal gefragt, wer hatte diese bekloppte Idee? Es ist zu heiß, die Blasen an den Füßen sind mehr Blase als Füße.
1: Ja, diese Ideen kamen. Das Gute daran ist, wir können uns gegenseitig die Schuld geben, weil wir eigentlich beide diese Idee hatten.
0: Ah, andere würden sagen, wir unterstützen uns gegenseitig, ihr seid schon
1: Nein,
0: mal.
1: Wir geben uns
0: das
1: gegenseitig
0: war deine Scheißidee. So muss das sein. Ist doch gesund. Ja. Lass uns kurz sagen, warum ihr das überhaupt macht. Ihr lauft ja nicht durch die Gegend ohne Grund. Ihr sammelt für die Hospizarbeit Fidelius, für die Bremer Krebsgesellschaft und für die Deutsche Herzstiftung. Und jede dieser Organisationen hat mit euch zu tun. Anja, erzähl, wie kam es dazu?
2: Ja, 2022 ist meine Mutter an Krebs erkrankt und 2023 verstorben. Und mit Anbeginn ihrer Diagnose durfte ich für sie da sein. Und das ist ein Geschenk des Himmels, da sein zu dürfen. Und Fidelius hat uns auch unterstützt oder hat Unterstützung angeboten. Und gerade in der intensiven Sterbephase war das einfach großartig und ich hatte dieses Gefühl, ich möchte auch gerne ein guter Mensch weiterhin bleiben und auch was Gutes tun. Ja.
0: Das ist das Schicksal deiner Mutter, das euch zu dieser Hospizarbeit gebracht hat, aber auch Herzensangelegenheiten spielen bei euch eine Rolle und nicht im guten Sinne. Wie war es bei dir, André?
1: Ja genau, die Herzstiftung kam dann ist in unseren Fokus gerutscht, da Leon als Säugling ein Loch im Herzen
0: euer
1: hatte.
0: Sohn, ne?
1: Genau, Leon, unser Sohn, ein Loch im Herzen hatte. Das musste mit knapp 3 Jahren operiert werden, so dass er heute fit und gesund ist. Und bei mir wurde 2007 eine defekte Herzklappe festgestellt und seitdem habe ich 3-mal eine neue Herzklappe gekriegt, bis hin jetzt zur mechanischen. Ja, genau. Und deswegen haben wir dann die Herzstiftung gleich mit reingenommen, weil die mir damals oder uns damals halt zur Seite gestanden haben, beratend, auch ein großes Stück geholfen haben, die Angst genommen vor den Operationen, vor dem, was danach passiert. Ja.
0: Man kann sagen, ihr lauft auch einfach aus einer großen Dankbarkeit heraus, ne?
1: Genau. Hm.
0: Gestartet seid ihr in Papenburg. Ziel ist euer Zuhause in Horstedt. Jetzt habt ihr gerade Zwischenstopp in Bremen gemacht und das wollen wir gleich nochmal nutzen, um mit euch darüber zu sprechen, wen ihr schon getroffen habt, welche tollen Begegnungen ihr auf diesem Weg hattet. Und mich interessiert, wie viel Geld zusammengekommen ist und warum ihr das überhaupt nicht wissen wollt. Wir sprechen gleich weiter mit Anja und André Gummer aus Horstedt, hier im Bremen 1 Studio auf einem Spendenwanderlauf.

0: Von Papenburg nach Horstedt, Sie wollten es immer schon wissen, sind es 360 Kilometer zu Fuß. Und die laufen André und Anja Gummer für einen guten Zweck, über den wir gerade schon gesprochen haben. Die beiden sind bei mir im Bremen 1 Studio. Anja, du hast vorhin gesagt, wir wollen Tod und Trauer unter die Leute bringen, weil wir dieses Tabu auflösen wollen. Das fand ich einen richtig tollen Satz.
1: Genau. Krankheit, Tod und Trauer gehört in die Gesellschaft. Das sind Tabuthemen, die eigentlich ja besondere Anerkennung auch in der Gesellschaft verdient haben. Es muss klar darüber gesprochen werden, wenn jemand einen Angehörigen verloren hat und nach 1,5 Jahren immer noch traurig darüber ist, dann darf er das sein. Natürlich kommt dann keiner und sagt, du bist noch traurig. Nein, du musst dann einen Weg finden. Und da ist zum Beispiel die Trauerarbeit bei der Hospizarbeit Fidelius.
0: Für die auch läuft, genau.
1: Genau, die ich besonders wichtig finde. Die fangen eben solche Leute auf. Hm. Wenn du traurig bist, bist du traurig.
0: Nach jetzigem Wissenschaftsstand trifft uns Tod ja sowieso alle.
1: Genau.
0: Ihr seid vielen Menschen begegnet auf eurem Weg. Wie haben die Leute denn auf euch reagiert?
2: Also überwiegend nur positiv. Wir haben keine negativen Erlebnisse gehabt. Klar, man kommt ins Gespräch, erstmal wird geguckt, oh, was haben die da für Klamotten an, auch mit der Rute hinten drauf. Dann wurden wir angesprochen, was der Sinn dahinter ist.
0: Ach, die Rute ist hier eure Strecke hinten auf dem T-Shirt.
2: Genau.
0: Ja, alles klar.
2: Und dann kommt man halt so langsam mit ins Gespräch und man merkt relativ schnell, es gab keinen Menschen, der irgendwie abweisend war oder ähnliches, sondern es wurde dann schnell verstanden, die Themen, die wir in die rausbringen wollen, mit Krankheit, Tod und Trauer, betrifft doch wirklich jeden. Mhm. Und jeder wurde still in sich gekehrt. Mhm. Und man hat gemerkt, dass die Leute drüber nachgedacht haben. Und es kam immer ein, ja, da habt ihr vollkommen recht. Und irgendwie muss man das Thema in die Gesellschaft oder diese Themen in die Gesellschaft bringen.
0: Irgendwie kommt man dann doch ins Gespräch, ne?
2: Genau.
0: Ich habe euch ja eben schon mal gefragt im Vorgespräch, wie viel Geld habt ihr denn schon? Und habt ihr gesagt, wir wollen das gar nicht wissen. Ich versuche das noch nachzuvollziehen, weil mich interessiert das brennend. Aber so einen kleinen Eindruck bekommt ihr ja, wenn ihr zum Beispiel wie heute einen symbolischen Scheck überreicht bekommt. Das war von einer Firma. Will einer von euch den Betrag kurz sagen?
2: Ja, heute waren das 4.200 Euro.
0: Mhm.
2: Wobei die Geschäftsführerin dann gleich sagte, dass von diesen 4.200 Euro 1.000 Euro Überstunden sind, die Mitarbeiter der Firma gespendet haben.
0: Wahnsinn.
2: Und die Geschäftsführung dann ausgezahlt hat, um die Spendensumme der Firma ja höher zu gestalten.
0: Wie viele Menschen dann doch auch für sich einzeln Gutes bewirken wollen. Irre. Eine richtig schöne Erfahrung, die ich euch von Herzen gönne. Lass uns doch noch einmal kurz gucken, wenn ihr dann nach Hause, nach Horstedt kommt. Was ist das Erste, was ihr euch wünscht?
2: Schuhe aus, in gemütlichen Schuhe.
1: Die Kinder in den Arm zu nehmen, ja. Den Hund zu begrüßen. Den vermissen wir auch sehr.
0: Ja. Glaube ich. Der euch sicher auch.
2: Hoffen wir.
0: Der kommt euch entgegengelaufen und schmeißt euch um.
2: Das wäre schön.
0: Also Fußmassage, wann kommt ihr an ungefähr?
1: Ich denke mal zwischen 16 und 18 Uhr. Je nachdem.
0: Am Freitag, genau. Freitag zwischen 16 und 18 Uhr vor dem Haus in Horstedt. Ja, oder irgendwo auf dem Marktplatz, was habt ihr da so?
1: Nee, vor unserem Haus.
0: Vor eurem Haus, Fußmassage, Wärmebad, alles. Ich gehe davon aus, die Menschen werden das da auffahren, die euch kennen. Ich wünsche euch einen guten Weg, Anja und André Gummer. Wie schön, dass ihr einmal kurz hier bei uns vorbeigeschaut habt im Bremen 1 Studio. Und ich will, dass ganz viel zusammenkommt für diesen sehr guten Zweck.
2: Sehr gerne.
1: Vielen Dank.
2: Vielen Dank. 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

0: verabschiede ich mich. Um 18 Uhr ist Sabine Szymanski für Sie da. Mit Ihren Grüßen und Ihrer Musik. Und wenn Sie möchten, hören wir uns morgen schon ab 10. Da gibt es den Vormittag mit mir. Janine Horsch ist raus. Haben Sie einen schönen Abend. Machen Sie es gut.
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1: Mit Jens Farbig, guten Abend. Deutsche Bahn will wegen Niedrigwassers zusätzliche Güterwaggons bereitstellen. Deutsche Geheimdienste dürfen bald zurückschlagen. Deutsches Reitdressurteam holt 13. Weltmeistertitel. Das Wetter heute Abend: viel Sonne bei bis zu 23 Grad. Wegen des Niedrigwassers in mehreren Flüssen hat die Deutsche Bahn Hilfe angeboten. Die Tochter DB Cargo könnte sofort rund 400 Güterwagen zusätzlich mobilisieren, um Ladung von festsitzenden Binnenschiffen zu übernehmen. Das erklärte Bahnvorstand Osburg beim Krisentreffen der Verkehrsminister Uwe Berndt.
2: Ein einziger Güterzug könne wegen seiner höheren Geschwindigkeit bis zu 10 Binnenschiffe ersetzen. Kurzfristig könne man mit Güterzügen bis zu 100 Schiffstransporte ausgleichen. Die Finanzierung sei allerdings noch zu klären. DB Infrago sicherte laut Verkehrsministerium zu, im Rahmen der verfügbaren Kapazitäten zusätzliche Trassen für den Güterverkehr zur Verfügung zu stellen. Bundesverkehrsminister Steffen Bilger warb bei der Schaltkonferenz für einen weiteren Ausbau der Fahrrinnen. So könnten die Wasserstraßen leistungsfähiger werden. Gleichzeitig sollen die Schiffe fit gemacht werden für Zeiten mit wenig Wasser.
1: Verfassungsschutz und Bundesnachrichtendienst sollen angesichts der wachsenden Bedrohungen für Deutschland deutlich mehr Befugnisse erhalten. Eine umfassende Reform der Geheimdienste wurde heute vom Bundeskabinett beschlossen. Evi Seibert berichtet.
3: Für den Bundesinnenminister ist das eine historische Reform. Wörtlich sagte Alexander Dobrindt: Wir starten eine neue Zeitrechnung für die Nachrichtendienste. Tatsächlich verändert diese Reform das Wesen der deutschen Geheimdienste. Bisher durften sie überwiegend beobachten und analysieren. Nun sollen sie selbst aktiv werden können, im Inland wie im Ausland. Sie sollen auch zurückschlagen können, wenn das Land zum Beispiel von ausländischen Mächten per Cyberattacke oder Drohnen angegriffen wird. Gleichzeitig dürfen sie abgehörte Nachrichten und Daten länger speichern.
1: Aus der Bremer Politik gibt es weitere Stimmen zum neuen wissenschaftlichen Gutachten zum Bremer Schulsystem. Kritik kommt von der CDU, FDP und Bündnis Deutschland. Sie sehen den Bericht als Beweis, dass Bremen seine Bildungsziele verfehlt hat. Aus der Regionalredaktion Buden und Binnen, Mischa Wahrheit.
4: Wiebke Winter, Vorsitzende der CDU-Bürgerschaftsfraktion, sieht die Maßnahmen der rot-grün-roten Regierung als gescheitert. Unter anderem sei das Ziel, mehr Lehrkräfte zu gewinnen, verfehlt worden, wie der Bericht zum sogenannten Bildungskonsens aufzeigen würde. Außerdem schneiden laut dem Bericht Bremer Schüler im bundesweiten Vergleich schlecht ab. Auch das spricht laut CDU-Chefin Winter nicht für einen Erfolg. Ähnlich sieht das die FDP-Fraktion. Vor Jahren vereinbarte Ziele wurden klar verfehlt, so der bildungspolitische Sprecher Finn Vogt. Bündnis Deutschland fordert einen Kurswechsel zurück zu dem System aus Hauptschule, Realschule und Gymnasium.
1: Nach einem LKW-Unfall auf der A1 zwischen den Anschlussstellen Groß-Mackenstedt und Groß-Ibner ist eine Spur in Richtung Norden jetzt wieder befahrbar. Die Sperrung der anderen Spuren werde bis in den frühen Morgen dauern, teilte die Autobahnpolizei mit. Heute Morgen war ein LKW vor einer Baustelle gegen Baumaterial geprallt und umgekippt. Der Fahrer wurde dabei lebensgefährlich verletzt. Die Autobahn war deshalb den ganzen Tag gesperrt. Bei den Reitsport-Weltmeisterschaften in Aachen hat das deutsche Dressurteam zum 13. Mal den Titel gewonnen. Isabel Wert, Frederik Wandres, Katharina Hemmer und Raphael Netz siegten vor Großbritannien und Dänemark. Für Isabel Wert ist es bereits ihr 10. WM-Gold. Und das waren Nachrichten mit Jens Farbig.
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5: 25 Grad sind es in Bremen, 23 in Bremerhaven. Rastede meldet 24 und Vechta 26 Grad. Ein schöner Sommerabend, die Sonne scheint, es bleibt trocken. Die Temperatur liegt um 20 Uhr bei 19 bis 23 Grad. Und in der Nacht ist der Himmel ebenfalls meist klar. Es kühlt ab auf 16 bis 11 Grad und auf den Inseln bleibt es bei 18 oder 17 Grad noch milder. Also nicht so kalt wie in der letzten Nacht. Morgen gibt's blauen Himmel den ganzen Tag, strahlenden Sonnenschein und es wird sehr warm. 29 bis 33 Grad auf dem Festland und 25 bis 28 auf den Inseln. Dazu weht meist schwacher, ab und zu auch mal mäßiger Wind und der kommt aus Ost bis Südost.
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5: 18 Uhr und 4 Minuten. Bitte Vorsicht auf der A7 Hannover Richtung Hamburg. Hier liegt ein Reifen auf der Fahrbahn zwischen Mellendorf und Berghof. Die A1 Bremen Richtung Osnabrück ist zwischen Dreieck Stur und Wildeshausen Nord wegen Reinigungsarbeiten gesperrt. Dadurch gibt es Stau. Nochmal A1, diesmal Osnabrück Richtung Bremen, zwischen Brinkum und Arsten. 5 Kilometer stockender Verkehr. A27, Bremen Richtung Bremerhaven, zwischen Bremerhaven Süd und Geestemünde, 5 Kilometer stockender Verkehr im Baustellenbereich. A28, Bremen Richtung Oldenburg, zwischen Dreieck Stur und Demmenhorst Adelheide, 3 Kilometer stockender Verkehr vor der Baustelle. Dann eine Meldung aus den Kreisen Diepholz und Verden. Die Landesstraße ist zwischen den Abzweigen nach Sudweye und Dibbersen nach einem Unfall in beiden Richtungen gesperrt. In Bremerhaven sind wegen der maritimen Tage alle Parkhäuser und Parkplätze belegt. Wenn Sie die Stadt besuchen wollen, dann werden Sie gebeten, mit öffentlichen Verkehrsmitteln anzureisen. In Bremen ist die Hohentorstraße zwischen Neustadtswall und Westerstraße in beiden Richtungen wegen Bauarbeiten gesperrt. Hier ist eine Umleitung eingerichtet. Ja, ist ganz schön viel. Ich wünsche Ihnen, dass Sie gut durchkommen und dass Sie eine entspannte Fahrt haben. Kommen Sie gut an.
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5: Jawohl, da sind wir wieder mit einer Stunde Ihrer Grüße, Danksagungen, Glückwünsche, was immer Sie sich einfallen haben für Ihre lieben Mitmenschen und natürlich auch mit Ihren Musikwünschen. Mein Name ist Sabine Schimanski. Ich wünsche Ihnen ganz viel Spaß. Und der erste Gruß geht an Martina, denn Joachim Grön aus Westerschreder hat uns geschrieben: Ich grüße meine liebe Frau Martina mit Buddy Joe von Golden Earring. Viel Spaß!

0: Lange nicht gehört und doch wieder erkannt. Buddy Joe von Golden Earring hier ist. Grüße und Musik auf Bremen 1. Und ganz beliebt ist natürlich auch jemanden zu grüßen, der Geburtstag hat. Und wenn Sie das auch mal machen möchten bei uns, würde ich immer sehr empfehlen, kommt gut an. 0421 0246 622 ist unsere Telefonnummer, also Bremen 246 622. Klassisch einfach anrufen oder eine WhatsApp-Nachricht schicken, ganz wie es Ihnen lieber ist. Kai hat angerufen und ich gratuliere unbekannterweise mit.
1: Ja, hallo, hier ist Kai Schätzchen. Mein Lieblingsmensch Kerstin hat heute Geburtstag. Aus diesem Grund wünsche ich mir von Simple Minds Someone, Somewhere in Summertime. Liebe Kerstin, ich wünsche dir alles Gute und bleib so liebenswert und sympathisch, wie du bist. Dankeschön, tschüss.

Zum Geburtstag von Kerstin, Simple Minds auf Bremen 1 in Grüße und Musik mit den herzlichsten Glückwünschen. Aber Geburtstage sind natürlich bei weitem nicht der einzige Grund, hier mitzumachen. Anja Lukritz zum Beispiel hat auch einen guten Grund. Sie schreibt: Ich wünsche für meinen Mann was von Motorhead. Er hat die ganze letzte Woche einen Sommerlehrgang für Wing Chun Kung Fu abgehalten und hat es verdient, heute ein kleines Dankeschön zu erhalten. Viele Grüße von einer Bremerin, die in Kehl am Rhein wohnt. Ja, das hat er sich verdient. Motorhead jetzt bei uns mit Rock'n'Roll.

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Jetzt gehen wir musikalisch zurück in die frühen 70er, weil jetzt wieder ein Geburtstag ansteht. Und na klar, Sie können sich auch was von uns zu Ihrem Geburtstag wünschen. Ramona hat das gemacht. Sie schreibt, hallo, ich wünsche mir zu meinem heutigen Geburtstag das Lied von den Soulful Dynamics, Sa, Sa, Kumba, Kumba. Da ist ja gute Laune vorprogrammiert am Geburtstag. Wir sagen herzlichen Glückwunsch, hier kommt Ihr Lied.

Die Soulful Dynamics, hier ist Grüße und Musik auf Bremen 1. Ulrich Klug aus Bremerhaven möchte seine Tochter Veronika grüßen. Alles Gute zum Geburtstag, liebe Roni. Und dazu wünscht sich Ulrich von Green Day, Wake Me Up When September Ends. Alles Gute zum Geburtstag.

Also bis der September endet, haben wir noch ein bisschen Zeit, aber verschlafen wollen wir die Zeit natürlich auch nicht. Hier ist Grüße und Musik auf Bremen 1 zu erreichen unter 0421 246 622 und das rund um die Uhr über WhatsApp oder auch einfach per Anruf. Und wer lieber schreibt, nutzt am besten die E-Mail-Adresse musikwünsche@radiobremen.de. Aus Delmenhorst hat sich Christina gemeldet. Sie mag die Musik von Mike Batt und wünscht sich Railway Hotel. Hier ist er.

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2: Apropos fantastischer Abend, wir haben einen herrlichen Sommerabend heute. Die perfekte Temperatur im Moment zwischen 22 und 26 Grad auf dem Festland, 19 bis 21 auf den Inseln. Der Himmel ist klar und das wird auch in der Nacht so sein. Die Tiefstwerte liegen zwischen 18 und 11 Grad. Und morgen bekommen wir 29 bis 33, wird also jetzt wieder heißer. Und 25 bis 28 auf den Inseln und einen schwachen, manchmal auch mäßigen Wind aus Ost bis Südost.
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2: Es ist 18.32 Uhr, 2 Minuten nach 6:30. Die A1 Bremen Richtung Osnabrück ist zwischen Dreieck Stur und Wildeshausen Nord wegen Reinigungsarbeiten gesperrt. Hier gibt es Stau. Kreis Diepholz und Kreis Verden, die Landesstraße ist zwischen den Abzweigen nach Sudweye und Dibbersen nach einem Unfall in beiden Richtungen gesperrt. In Bremerhaven sind wegen der maritimen Tage alle Parkhäuser und Parkplätze belegt. Bitte reisen Sie mit öffentlichen Verkehrsmitteln an, wenn Sie hinwollen. In Bremen ist die Hohenthorststraße zwischen Neustadtswall und Westerstraße in beiden Richtungen wegen Bauarbeiten gesperrt. Hier gibt es eine Umleitung für Sie. Gute Fahrt Ihnen allen.
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2: Einen schönen guten Abend wünsche ich Ihnen. Mein Name ist Sabine Schimanski. Ich freue mich, dass Sie eingeschaltet haben. Und jetzt haben Sie vielleicht so ein kleines Déjà-vu, denn unser nächster Song hat heute auch den Wochenteiler Wunschhit gewonnen. Den haben Sie also heute Mittag auf Bremen 1 vielleicht schon mal gehört. Und Wanda, 11 Jahre alt, hat sich dieses Lied auch für den heutigen Abend gewünscht. Californication von den Red Hot Chili Peppers. Und wissen Sie, was Wanda noch schreibt in ihrer WhatsApp? Sie wünscht sich eine Sonnenfinsternisbrille, weil ihre Mutter zu spät geschaltet hat, dass überhaupt eine Sonnenfinsternis ist. Ja, das ist ja nun ein starkes Stück. Das kriegen wir, glaube ich, nicht mehr hin, aber der Song, der kommt. Viel Spaß.

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1: Hallo, hier ist Herr Werner. Ich grüße die C-Halle Ussold-Scharnwick mit dem Lied von Westernhagen, Taximann.

Der Taximann von Westernhagen hier auf Bremen 1. Ach, hier ist ein Bremen-Fan, der aber ein Stückchen weg wohnt. Sascha Hapke aus Leiferde, das liegt im Landkreis Gifhorn, wünscht sich The Adventures mit Broken Land. Und dazu schreibt er was ganz Nettes. Ich grüße meinen Bruder Marco, mit dem ich schon öfters in Bremen war. Es ist hier immer sehr schön und mit Bremen 1 wird die Hansestadt sogar noch besser. Dann wünschen wir jetzt schon mal viel Spaß beim nächsten Bremen-Besuch. Obwohl Sie ja auch in der schönen Gegend wohnen, muss ich ja auch sagen. Und hier ist Ihr Song für Marco und für Sascha.

The Adventurers, Broken Land, 1988. 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Wir haben eine Postkarte bekommen von Thomas. Moin, liebes Bremen 1 Team, zum 71. Geburtstag von Hein Simon, in Klammern Heintje, wünsche ich mir sein berühmtes Lied Mama. Allerdings bitte in der Version von Genesis und ein Smiley hinten dran. Liebe Grüße aus dem schönen Elisabeth Fehn.

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5: Grüße und Musik 0421 246 6222. Einen Musikwunsch schaffen wir noch. Karin hat sich So Long Marian von Leonard Cohen gewünscht und denkt dabei ganz besonders an ihre Schwester Ingrid, die im Oktober letzten Jahres verstorben ist.

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1: Mit Jens Farbig, guten Abend. Sonnenfinsternis über Deutschland beginnt gleich. Deutsche Bahn bietet wegen Niedrigwassers zusätzliche Güterwaggons an. Deutsche Dressurmannschaft holt Goldmedaille bei der Reitweltmeisterschaft. Das Wetter heute Abend: viel Sonne bei bis zu 23 Grad. In Deutschland beginnt in wenigen Minuten eine teilweise Sonnenfinsternis. Ab 19.11 Uhr schiebt sich der Mond allmählich vor die Sonne. Je nach Standort in Deutschland werden zwischen 84% und 90% der Sonne verdeckt werden. Es bleibt dann nur eine schmale Sichel. Der Höhepunkt der Sonnenfinsternis wird um kurz nach 20 Uhr erwartet. Wegen des Niedrigwassers in mehreren Flüssen hat die Deutsche Bahn Hilfe angeboten. Die Tochter DB Cargo könnte sofort rund 400 Güterwagen zusätzlich mobilisieren, um Ladungen von festsitzenden Binnenschiffen zu übernehmen. Das erklärte Bahnvorstand Ostberg beim Krisentreffen der Verkehrsminister. Uwe Berndt.
2: Ein einziger Güterzug könne wegen seiner höheren Geschwindigkeit bis zu 10 Binnenschiffe ersetzen. Kurzfristig könne man mit Güterzügen bis zu 100 Schiffstransporte ausgleichen. Die Finanzierung sei allerdings noch zu klären. DB Infrago sicherte laut Verkehrsministerium zu, im Rahmen der verfügbaren Kapazitäten zusätzliche Trassen für den Güterverkehr zur Verfügung zu stellen. Bundesverkehrsminister Steffen Bilger warb bei der Schaltkonferenz für einen weiteren Ausbau der Fahrrinnen. So könnten die Wasserstraßen leistungsfähiger werden. Gleichzeitig sollen die Schiffe fit gemacht werden für Zeiten mit wenig Wasser.
1: Anlässlich des Supercup-Finales zwischen Paris Saint-Germain und Aston Villa am Abend in Salzburg hat UEFA-Chef Alexander Schäferin nach Medienberichten zu einem Krisengipfel eingeladen. Dabei soll es um das weitere Vorgehen der Europäer im Machtkampf mit dem Fußball-Weltverband FIFA und über mögliche Reformen gehen. Lena Bergmann.
3: Laut der britischen Zeitung The Guardian soll die UEFA mit ihren Verbündeten aus Asien, Nord- und Mittelamerika bereits an einem Grundsatzpapier für eine neue FIFA arbeiten. Im Fokus stehe vor allem die Struktur des Weltverbands. Ein bloßer Wechsel an der Spitze, verbunden mit der Absetzung von FIFA-Präsident Gianni Infantino, sei vielen Beobachtern nicht ausreichend. Diskutiert werde etwa über eine begrenzte Amtszeit, eine rotierende Präsidentschaft oder auch einen lediglich repräsentativen Präsidenten. Die Geschäfte der FIFA könnte dann beispielsweise ein unabhängiger Generalsekretär führen.
1: Aus der Bremer Politik gibt es weitere Stimmen zum neuen wissenschaftlichen Gutachten zum Bremer Schulsystem. Kritik kommt von CDU, FDP und Bündnis Deutschland. Sie sehen den Bericht als Beweis, dass Bremen seine Bildungsziele verfehlt hat.
4: Wiebke Winter, Vorsitzende der CDU-Bürgerschaftsfraktion, sieht die Maßnahmen der rot-grün-roten Regierung als gescheitert. Unter anderem sei das Ziel, mehr Lehrkräfte zu gewinnen, verfehlt worden, wie der Bericht zum sogenannten Bildungskonsens aufzeigen würde. Außerdem schneiden laut dem Bericht Bremer Schüler im bundesweiten Vergleich schlecht ab. Auch das spricht laut CDU-Chefin Winter nicht für einen Erfolg. Ähnlich sieht das die FDP-Fraktion. Vor Jahren vereinbarte Ziele wurden klar verfehlt, so der bildungspolitische Sprecher Finn Vogt. Bündnis Deutschland fordert einen Kurswechsel zurück zu dem System aus Hauptschule, Realschule und Gymnasium.
1: Aus der Regionalredaktion Buten und Binnen war das Mischa Wahrheit. Bei den Reitsport-Weltmeisterschaften in Aachen hat das deutsche Dressurteam zum 13. Mal den Titel gewonnen. Isabel Wert, Frederik Wandres, Katharina Hemmer und Raphael Netz siegten vor Großbritannien und Dänemark. Für Isabel Wert ist das bereits ihr 10. WM-Gold. Und das waren Nachrichten mit Jens Farbig.
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5: 25 Grad in Bremen, 23 in Bremerhaven, 24 Grad in Bad Zwischenahn und 26 in Sulingen. Es bleibt trocken und klar am Himmel heute Abend. Die Temperatur liegt bei 19 bis 23 Grad, bevor es dunkel wird. Und dann ist in der Nacht der Himmel meistens klar, so wie jetzt. Es kühlt ab auf 16 bis 11 Grad und 18 oder 17 Grad bleibt es auf den Inseln. Morgen strahlender Sonnenschein, blauer Himmel. Warm bis heiß, 29 bis 33 Grad auf dem Festland. Und auf den Inseln muckelige 25 bis 28 Grad, hat man auch nicht oft da. Der Wind weht meist schwach, ab und zu auch mäßig. Und er kommt aus Ost bis Südost.
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5: Um 19 Uhr und 4 Minuten. Bitte Vorsicht auf der A28 Leer Richtung Oldenburg. Hier steht ein defektes Fahrzeug zwischen Leer Ost und Filsum. A1 Bremen Richtung Osnabrück, die ist zwischen Dreieck Stur und Wildeshausen Nord wegen Reinigungsarbeiten gesperrt und dadurch gibt es hier einen Stau. Kreis Diepholz und Kreis Verden. Die Landesstraße ist zwischen den Abzweigen nach Sudweye und Dibbersen nach einem Unfall in beiden Richtungen gesperrt. In Bremerhaven sind wegen der maritimen Tage alle Parkhäuser und Parkplätze belegt. Besucher der Stadt werden gebeten, mit öffentlichen Verkehrsmitteln anzureisen. Und in Bremen ist die Hohentorstraße zwischen Neustadtswall und Westerstraße gesperrt in beiden Richtungen. Der Grund: hier sind Bauarbeiten im Gange. Hier gibt es aber für Sie eine Umleitung. Toi, toi, toi, dass Sie gut vorankommen. Gute Fahrt.
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5: Hallo zusammen, mein Name ist Sabine Schimanski und jetzt steigt die Spannung. Die Sonnenfinsternis wird gleich beginnen. In wenigen Minuten gibt's da ein Spektakel am Himmel. Vielleicht haben Sie sich auch vorgenommen, sich das anzugucken. Wir bleiben dran. Ansonsten gibt's natürlich Musik. Geht los mit Breakfast at Tiffany's und Deep Blue Something. Ich bin Sabine Schimanski. Guten Abend.
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Die unvergleichliche Pink, who knew, hier ist Bremen 1, der Abend. Zurück ins Jahr 1985, da kam das Album Brothers in Arms von den Dire Straits raus. Ein mega tolles Album. Jeder, der es mal gehört hat, kriegt jetzt wahrscheinlich so Gänsehaut und glänzende Augen. Aber es gibt auch einen witzigen Funfact dazu. Es ist nämlich eins der ersten Alben gewesen, das direkt für den CD-Markt gemacht worden ist und das allererste Album überhaupt, das 1 Million CDs verkauft hat und damit die Zahlen der Vinyl-Version in die Tasche gesteckt hat. Studioalbum Nummer 5 von den Dire Straits hat ja so viele tolle Songs. Die Plattenfirma hat gleich 5 Singles draus gemacht. Und die 5., die letzte ausgekoppelte, ist der Song, den wir jetzt hören werden. Your Latest Trick, die Dire Straits.

0: toller Song von einem tollen Album. Die Dire Straits, Your Latest Trick. So, und jetzt kommen wir mal zu was ganz anderem, nämlich zu dem Phänomen heute am Himmel, über das alle reden. Vielleicht recken Sie ja auch schon in diesen Minuten den Kopf in Richtung Himmel. Die Sonnenfinsternis hat vor ein paar Augenblicken begonnen. Bremen 1 Reporterin Mirjam Benecke hat dafür den höchsten Berg Bremens erklommen, nämlich Mettelhensch auf dem Bremer Müllberg. Mirjam, sieht man denn schon was?
1: Ja, man sieht auf jeden Fall was. Ich habe natürlich eine Sonnenfinsternisbrille auf und ich sehe die Sonne als so einen weißen Ball und der Mond, der schiebt sich da so von rechts, scheint da so an der Sonne zu knabbern. Also der schiebt sich so ganz langsam vor die Sonne. Jetzt muss ich die Brille aber abnehmen, weil ansonsten sieht man nämlich vom Rest der Umgebung gar nichts und der Rest ist auch spannend. Hier sind nämlich über 500 Leute, würde ich schätzen, auf den Müllberg gekommen, um sich dieses Spektakel anzuschauen und nicht alle haben eine Brille dabei. Da kann ich doch noch ein paar Menschen glücklich machen. Hallo! Hat es nicht für eine Brille gereicht?
2: Ja, wir teilen uns eine zu dritt.
1: Ah, ich kann hier noch eine hier, dann haben Sie schon mal für drei Leute zwei Brillen. Wie ist es denn, wie sieht es denn für Sie aus?
2: Also es schiebt sich ein bisschen von rechts, so als will der den anknabbern, die Sonne.
1: Das habe ich auch gedacht. Warum sind Sie hergekommen? Warum hier auf der?
2: Ja, weil es hier eine ganz schöne Atmosphäre ist. Also ich finde die Landschaft so schön zu sehen, das Blockland und dann auf der anderen Seite die Industriestadt und alles. Und ich finde es eine tolle Atmosphäre und eine Besonderheit.
1: Das ist dann auch ein Teil für Isabel Olbers. Die sitzt ja auch neben mir, arbeitet beim Olbers Planetarium. Olbers ist nicht dein Nachname, den habe ich jetzt dazugefügt. Sag mal, du arbeitest ja mit Sternen, mit dem Himmel. Ist das für dich trotzdem hier was Besonderes?
3: Tatsächlich freue ich mich jedes Mal, wenn ich eine Sonnenfinsternis sehe, weil es auch so selten vorkommt. Die nächste Totale über Deutschland ist ja erst in gut 100 Jahren. Aber wenn die Sonne angeknabbert wird, freue ich mich auch schon.
1: Und du hast auch noch einen lustigen Fakt über eine Sonnenfinsternis, hast du mir gerade erzählt.
3: Es gibt eine Anekdote aus dem alten China, dass etwa 2000 vor Christus tatsächlich ein Kaiser mal eine Sonnenfinsternis verschlafen hat, weil seine Astronomen ihm nicht pünktlich Bescheid gesagt haben und er soll die beiden köpfen lassen.
1: Das machen wir heutzutage nicht mehr. Sag mal, die Sonnenfinsternis ist ja das eine, aber es gibt ja noch ein anderes Spektakel heute Nacht hier.
3: Heute Nacht können wir noch die Perseiden sehen. Das heißt, wir haben einen Sternschnuppenstrom und mit etwas Glück können wir bis zu 60 Sternschnuppen sehen, wenn es richtig schön dunkel ist. Und natürlich dran denken, sich was zu wünschen.
1: Oh, da bleiben wir noch ein bisschen hier, oder?
2: Ja, wir bleiben noch.
1: Also Sabine, wir bleiben hier noch ein bisschen.
0: Da wünsche ich euch noch ganz viel Spaß. Oh, so viele Menschen, das muss toll sein. Ich grüße alle, die um dich herumstehen und wünsche allen viel Freude beim Gucken. Die Sonnenfinsternis ist ein sehr seltenes Spektakel am Himmel. Genau jetzt findet sie statt. Meine Kollegin Mirjam Benecke hat uns geschildert, wie sie die Sonnenfinsternis in 40 Metern Höhe auf Mettelhensch in der Bremer Blockenlanddeponie erlebt. Grüß mir die Sonne, grüß mir den Mond. Danke, Mirjam.

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1: 19 bis 20 Grad sind es im Moment auf den Inseln, an der Küste 20 bis 23 und im Binnenland noch bis zu 26 Grad. 19 bis 23 Grad sind noch drin heute Abend und dann kühlt es in der Nacht ab auf 16 bis 11 Grad. Auf den Inseln bleibt es milder, 18 bis 17 Grad, da kühlt es gar nicht mehr groß ab von jetzt an. Morgen gibt es 25 bis 33 Grad und den ganzen Tag Sonnenschein.
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1: Es ist eine Minute nach 7:30. Bitte Vorsicht auf der A1 Osnabrück Richtung Bremen. Hier liegen Gegenstände auf der Fahrbahn zwischen Wildeshausen Nord und Groß-Ippena. Die A1 Bremen Richtung Osnabrück ist zwischen Stur und Wildeshausen Nord wegen Reinigungsarbeiten gesperrt. Dadurch staut es sich. Kreis Diepholz und Kreis Verden. Die Landesstraße ist zwischen den Abzweigen nach Sudweier und Dibbersen nach einem Unfall gesperrt in beiden Richtungen. B6 in Bremen statt auswärts. Da ist die Ausfahrt Fahrwiesendamm gesperrt. Und in Bremen ist die Hohentorstraße zwischen Neustadtswall und Westerstraße gesperrt in beiden Richtungen wegen Bauarbeiten. Hier ist eine Umleitung eingerichtet. Gute Fahrt Ihnen allen, kommen Sie gut hin. Und gleich viel Spaß mit den Pet Shop Boys, Leonie und Ten Sharp. Hier ist Bremen 1 der Abend mit Sabine Schimanski. Schön, dass Sie dabei sind. Hallo.
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Und für den nächsten Song sage ich jetzt einfach mal ab nach Nashville. Und zwar nicht erst ab 22 Uhr, wenn wie jeden Mittwoch der ARD Musikclub Country kommt. Nein, jetzt. In Nashville hat sich 1984 eine Band gegründet. Die blieb mit Unterbrechungen bis 2021 aktiv und wurde eine der erfolgreichsten Country-Bands überhaupt, nämlich Restless Heart. Gleich mit dem ersten Album haben sich Hitparadenerfolge eingestellt und das kam für die Jungs dann doch ein bisschen überraschend. Eine Tournee war erstmal nicht drin, denn die hatten alle auch noch andere Verpflichtungen als Studio- und Session-Musiker. Da konnten sie nicht einfach sagen, so, wir fahren jetzt mal 4 Wochen los. Aber dann mit dem Album Nummer 2, da kam dann der Erfolg so massiv, dass die Band dann einfach auf die Bühne musste. Dieses Album hieß Wheels und alle Singles aus diesem Album sind Nummer 1 in den Country-Charts geworden. Und weil die Musik von Restless Heart so schön eingängig ist, sind auch die Nicht-Country-Fans aufmerksam geworden und einige Songs haben auch die Pop-Charts erobert. Der Titelsong aus dem Album jetzt bei uns auf Bremen 1, Wheels, die unvergleichlichen Restless Heart.

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New York Groove. Wer hat da auch dazu getanzt, damals in den 70ern? Alle mal Hände hoch. Hier, ich. Okay, dann gehen wir mal weiter in die 80er und die frühen 90er Jahre.

Level 42 hatte da 10 Studioalben in den britischen Charts. Das ist schon eine ganze Masse, finde ich. Und für den internationalen Erfolg, also außerhalb von Großbritannien, hat die Band Level 42 so ein bisschen Anlauf gebraucht. Aber wir wissen ja, dass das dann auch geklappt hat. Spätestens mit der CD Running in the Family 1987. Hier kommt ein Song, der auch bei uns platziert war, aber den wir gar nicht mehr so auf dem Zettel haben. Der ist aus dem Jahr 1991 und heißt genauso wie das Album Guaranteed, Level 42.

So, und nur damit Sie es schon mal gehört haben, im nächsten Jahr kommen Level 42 sogar zu uns nach Bremen auf die Seebühne am 3. Juli und zwar im Rahmen des Festivals Summer Grooves. Das geht dann schon nachmittags los um 16 Uhr. Da kommen eine Menge Leute, unter anderem eben auch Level 42. The Ultimate 80s, 90s Plus Festival ist dieses unterschrieben. Das heißt, eine Menge 80er, 90er Stars. Und der Vorverkauf läuft schon. Hier ist Bremen 1, der Abend.

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1: Mit Jens Farbig, guten Abend. Sonnenfinsternis erreicht ihren Höhepunkt. Verkehrsminister beraten über Niedrigwasser. Parken in Bremen wird teurer. Das Wetter, heute Abend viel Sonne bei bis zu 23 Grad. Die teilweise Sonnenfinsternis steuert in Deutschland in wenigen Minuten auf ihren Höhepunkt zu. Um kurz nach 20 Uhr wird der Mond zwischen 84% und 90%, je nach Standort in Deutschland, der Sonne verdecken. Es bleibt dann nur eine schmale Sichel. Beendet sein wird die Sonnenfinsternis mit dem Sonnenuntergang. Wegen des Niedrigwassers in mehreren Flüssen hat die Deutsche Bahn Hilfe angeboten. Die Tochter DB Cargo könnte ab sofort rund 400 Güterwagen zusätzlich mobilisieren, um Ladung von festsitzenden Binnenschiffen zu übernehmen. Das erklärte Bahnvorstand Osenburg beim Krisentreffen der Verkehrsminister. Uwe Berndt.
2: Ein einziger Güterzug könne wegen seiner höheren Geschwindigkeit bis zu 10 Binnenschiffe ersetzen. Kurzfristig könne man mit Güterzügen bis zu 100 Schiffstransporte ausgleichen. Die Finanzierung sei allerdings noch zu klären. DB Infrago sicherte laut Verkehrsministerium zu, im Rahmen der verfügbaren Kapazitäten zusätzliche Trassen für den Güterverkehr zur Verfügung zu stellen. Bundesverkehrsminister Steffen Bilger warb bei der Schaltkonferenz für einen weiteren Ausbau der Fahrrinnen. So könnten die Wasserstraßen leistungsfähiger werden. Gleichzeitig sollen die Schiffe fit gemacht werden für Zeiten mit wenig Wasser.
1: Anlässlich des Supercup-Finals zwischen Paris Saint-Germain und Aston Villa am Abend in Salzburg hat UEFA-Chef Alexander Ceferin nach Medienberichten zu einem Krisengipfel eingeladen. Dabei soll es um das weitere Vorgehen der Europäer im Machtkampf mit dem Fußball-Weltverband FIFA und über mögliche Reformen gehen. Lena Bergmann berichtet.
3: Laut der britischen Zeitung The Guardian soll die UEFA mit ihren Verbündeten aus Asien, Nord- und Mittelamerika bereits an einem Grundsatzpapier für eine neue FIFA arbeiten. Im Fokus stehe vor allem die Struktur des Weltverbands. Ein bloßer Wechsel an der Spitze, verbunden mit der Absetzung von FIFA-Präsident Gianni Infantino, sei vielen Beobachtern nicht ausreichend. Diskutiert werde etwa über eine begrenzte Amtszeit, eine rotierende Präsidentschaft oder auch einen lediglich repräsentativen Präsidenten. Die Geschäfte der FIFA könnte dann beispielsweise ein unabhängiger Generalsekretär führen.
1: In Bremen sollen Tagestickets fürs Parken deutlich teurer werden. Die städtische Verkehrsdeputation will morgen eine entsprechende Änderung der Parkgebühren beschließen. Aus der Regionalredaktion Buten und Binnen, Pascal Faltermann mit Einzelheiten.
4: Wer in der Bremer Innenstadt am Straßenrand parkt, soll ab November 15 Euro pro Tag zahlen. Das sind 4 Euro mehr als bisher. In den anderen Stadtbereichen steigt der Tagespreis von 10 auf 12 Euro. Damit bleibt das Parken auf der Straße ungefähr auf dem Niveau der Parkhäuser oder ist sogar etwas günstiger. Weil in immer mehr Stadtteilen das Bewohnerparken kommen wird, soll es dort auch Tagestickets geben. Die Tickets sollen nicht zu billig sein, sonst könnten mehr Autofahrer von außerhalb in die Wohnviertel kommen, so die Begründung. Die Preise pro Stunde und für Bewohnerparkausweise bleiben übrigens gleich.
1: Das Künstlerhaus Usa Action in Bremen-Weile kann weitermachen. Die fehlende Baugenehmigung ist heute beim Eigentümer des Künstlerhauses angekommen, sagte der Sprecher des Künstlerhauses auf dem Instagram-Kanal der Einrichtung. Das bestätigt auch die Baubehörde. Seit 2013 gibt es das Künstlerhaus, allerdings fehlte die Genehmigung. Daher wurde das Künstlerhaus vom Bauern bislang nur geduldet. Und das waren Nachrichten mit Jens Farbig.
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5: Wir haben 24 Grad in Bremen, 23 in Bremerhaven und in Osterholz-Scharmbeck und 20 Grad in Jever. Der Himmel ist klar heute Nacht und es kühlt noch ab. 16 bis 11 Grad sind die Tiefstwerte. Auf den Inseln 18 oder 17 Grad, da kann man tatsächlich die Nacht über noch draußen sitzen mit einem Jäckchen an und dann sich auf morgen freuen, denn morgen gibt es den ganzen Tag auch wieder blauen Himmel mit strahlendem Sonnenschein. Allerdings wird es sehr warm, das ist nicht für jeden was. 29 bis 33 Grad auf dem Festland und 25 bis 28 auf den Inseln. Der Wind weht meist schwach, ab und zu auch mäßig aus Ost bis Südost.
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5: Es ist 20 Uhr und 4 Minuten. Bitte Vorsicht auf der A1 Hamburg Richtung Bremen. In der Einfahrt Dibbersen liegen Spanngurte auf der Fahrbahn. Die A1 Bremen Richtung Osnabrück ist zwischen Dreieck Stur und Wildeshausen Nord wegen Reinigungsarbeiten gesperrt. Dadurch gibt's Stau. Kreis Diepholz und Kreis Verden, die Landesstraße ist zwischen den Abzweigen nach Sudweye und Dibbersen nach einem Unfall in beiden Richtungen gesperrt. B6 in Bremen statt auswärts, die Ausfahrt Fahrwiesendamm ist gesperrt. Und in Bremen ist die Hohentorstraße zwischen Neustadtswall und Westerstraße gesperrt. In beiden Richtungen, weil hier Bauarbeiten im Gange sind. Da gibt es aber eine Umleitung für Sie. Kommen Sie gut hin.
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5: Mit Sabine Schimanski im Studio. Hallo zusammen.
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6: Ich

Tja, ich weiß noch, als dieser Song damals rauskam von Joshua Caddison, so schwer ist das doch nun eigentlich auch nicht. Also auf jeden Fall, der Song ist einfacher auszusprechen, Jesse. Da hieß es immer von der Kritik, oh, das ist der neue Elton John. Also der ist jetzt so der legitime Nachfolger von Elton John. Ich fand immer, sie sind beide toll. Elton John viele Jahrzehnte schon. Joshua Caddison ist ein neuer, aber der hat auch eine super Stimme. Aber diesen Vergleich habe ich irgendwie nie mitgemacht. Ich weiß nicht, wie es Ihnen dabei gegangen ist. Und ich muss ganz ehrlich sagen, dass Joshua Caddison auch nicht so viel tolle Hits weiter dann gemacht hat, wie ich es eigentlich nach diesem Song erhofft hatte. Aber Jesse ist immer noch sowas wie ein Evergreen seitdem. Hier ist Bremen 1, der Abend. Und der nächste Song ist ein Soundtrack-Song, der kommt in einem Film vor. Der ist für den Film Trolls geschrieben worden. Und zwar von Justin Timberlake. Und der hat bei Trolls dann auch eine der Figuren übernommen, stimmlich. Das hat er bestimmt super gemacht. Und er hat mal gesagt, also so für einen Film zu schreiben, ist völlig anders, als wenn man was Eigenes macht, was dann auf ein Album soll. Bei den Albumsongs sagte er, da macht er so lange immer weiter, bis er jeden einzelnen Song liebt und toll findet und nicht mehr hergeben will. Aber bei dem Soundtrack, da hat er natürlich auch Vorgaben und muss das dann so ein bisschen anpassen an die Wünsche anderer. Aber Spaß gemacht hat das auch. Und er betonte, dass der Soundtrack zu Trolls ihm doch sehr inspiriert hat, dann auch wieder zu eigenen Songs. Und zumindest einer davon ist ja auch ein Riesenhit geworden. Can't Stop the Feeling, hier ist Justin Timberlake.

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1: Immer noch wunderbare 19 bis 23 Grad. Das wird aber noch ein bisschen weniger in der Nacht. 16 bis 11 Grad sind die erwarteten Tiefstwerte. Bis zu 18 kann es noch auf den Inseln gehen. Morgen 29 bis 33 auf dem Festland, 25 bis 28 auf den Inseln und strahlender Sonnenschein den ganzen Tag.
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1: Eine Minute nach 8:30 haben wir es. Bitte Vorsicht auf der A29 Oldenburg Richtung Wilhelmshaven. Hier steht ein defektes Fahrzeug zwischen Hahn-Lehmden und Jaderberg. Die A1 Bremen Richtung Osnabrück ist zwischen Dreieck Stur und Wildeshausen Nord wegen Reinigungsarbeiten gesperrt. Kreis Diepholz und Kreis Verden. Die Landesstraße ist zwischen den Abzweigen nach Sudweye und Dibbersen nach einem Unfall in beiden Richtungen gesperrt. Die B6 in Bremen stadtauswärts. Da ist die Ausfahrt Fahrwiesendamm gesperrt. Und in Bremen ist die Hohentorstraße zwischen Neustadtswall und Westerstraße in beiden Richtungen gesperrt wegen Bauarbeiten. Hier ist eine Umleitung eingerichtet. Gute Fahrt Ihnen allen. Schönen Abend mit uns. Ich bin Sabine Schimanski. Hallo nochmal.
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Toller Song. Climax Blues Band, Couldn't Get It Right. Hier ist Bremen 1, der Abend. 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

John Cicada, Just Another Day. Was heißt das überhaupt? Nur noch ein anderer Tag. Jeder Tag ist der schönste überhaupt. Also der heutige war doch wettermäßig, wirklich sahnemäßig, fand ich. Gerade richtig, nicht zu heiß und trotzdem sommerlich. Also morgen wird es da ein bisschen mehr Grad geben, bis zu 33. Und ich drücke Ihnen fest die Daumen, dass Sie das gut durchstehen. Bryan Adams jetzt zum Träumen. Heaven.

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1: Mit Jens Farbig, guten Abend. Sonnenfinsternis verdunkelt weite Teile von Westeuropa. Russlands Präsident Putin droht mit Beschlagnahmung von europäischen Handelsschiffen. Parken in Bremen soll teurer werden. Das Wetter heute Abend ist es, oder heute Nacht ist es sternenklar, Tiefstwerte bei 11 Grad. Eine Sonnenfinsternis hat heute weite Teile von Westeuropa für kurze Zeit verdunkelt. In Deutschland war der Höhepunkt um kurz nach 20 Uhr erreicht. Dann hatte sich der Mond vor die Sonne geschoben und bis zu 90% der Sonne verdeckt. Eine komplette Sonnenfinsternis war in Teilen Spaniens zu beobachten, unter anderem auf Mallorca. Ein weiteres Himmelsspektakel gibt es bereits heute Nacht, nämlich Sternschnuppen. Die Perseiden erreichen ihren Höhepunkt. Man kann dann mit bis zu 100 Sternschnuppen pro Stunde rechnen. Russlands Präsident Putin hat damit gedroht, europäische Handelsschiffe zu beschlagnahmen. Hintergrund ist die Festsetzung von Schiffen der sogenannten russischen Schattenflotte durch europäische Staaten. Eberhard Nembach berichtet.
2: Solche Beschlagnahmungen seien nichts anderes als Piraterie und Raub, so Putin. Russische Vergeltungsmaßnahmen seien überall möglich, betonte der russische Präsident weiter, auch im Verantwortungsbereich der russischen Pazifikflotte. Deren Kommandeur erklärte, man sei bereit, ausländische Schiffe zu inspizieren und festzusetzen. Beim Besuch eines Marinemanövers im fernen Osten Russlands sagte Putin weiter, die NATO dringe in der Pazifikregion vor und bedrohe Russland. Sein eigenes Land stellte er als kooperationsbereit dar.
1: In Bremen sollen Tagestickets fürs Parken deutlich teurer werden. Die städtische Verkehrsdeputation will morgen eine entsprechende Änderung der Parkgebühren beschließen. Aus der Regionalredaktion Buden und Binnen, Pascal Faltermann mit Einzelheiten.
3: Wer in der Bremer Innenstadt am Straßenrand parkt, soll ab November 15 Euro pro Tag zahlen. Das sind 4 Euro mehr als bisher. In den anderen Stadtbereichen steigt der Tagespreis von 10 auf 12 Euro. Damit bleibt das Parken auf der Straße ungefähr auf dem Niveau der Parkhäuser oder ist sogar etwas günstiger. Weil in immer mehr Stadtteilen das Bewohnerparken kommen wird, soll es dort auch Tagestickets geben. Die Tickets sollen nicht zu billig sein, sonst könnten mehr Autofahrer von außerhalb in die Wohnviertel kommen, so die Begründung. Die Preise pro Stunde und für Bewohnerparkausweise bleiben übrigens gleich.
1: Bei der Schwimm-Europameisterschaft in Paris haben Johannes Liebmann und Sven Schwarz Gold und Silber über 800 Meter Freistil gewonnen. Der 19-jährige Liebmann wurde Europameister und verbesserte seinen eigenen Europarekord. Sein Teamkollege Sven Schwarz wurde Zweiter mit 3,57 Sekunden Rückstand. Und das waren Nachrichten mit Jens Farbig.
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4: In Bremen haben wir 21 Grad, in Bremerhaven und Hoya 22, in Brake 19 Grad. Der Himmel ist meist klar und es soll abkühlen auf 16 bis 11 Grad. In der Nacht auf den Inseln kann es noch bis zu 18 Grad warm bleiben. Und dann der Blick auf morgen, da kriegen wir den ganzen Tag einen strahlenden blauen Himmel und Sonnenschein. Es wird 29 bis 33 Grad warm auf dem Festland und 25 bis 28 auf den Inseln. Der Wind weht meist schwach, ab und zu auch mäßig aus Ost bis Südost.
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4: Um 9:03 A1 Bremen Richtung Osnabrück, die ist zwischen Dreieck Stur und Wildeshausen Nord wegen Reinigungsarbeiten gesperrt. Kreis Diepholz und Kreis Verden, die Landesstraße ist zwischen den Abzweigen nach Sudweye und Dibbersen nach einem Unfall in beiden Richtungen gesperrt. Kommen wir zur B6 in Bremen Stadt auswärts. Die Ausfahrt Fahrwiesendamm ist hier gesperrt. Und in Bremen ist die Hohentorsstraße zwischen Neustadtwall und Westerstraße in beiden Richtungen wegen Bauarbeiten gesperrt. Hier ist eine Umleitung eingerichtet. Ich wünsche Ihnen eine gute Fahrt. Kommen Sie gut hin.
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4: Einen schönen guten Abend wünsche ich Ihnen. Mein Name ist Sabine Schimanski und jetzt müssen wir noch mal so ein bisschen unsere letzte Energie zusammenraffen, denn wir wollen noch mal auf den 90er Dancefloor mit La Bouche. Viel Spaß.
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1: Wir tauchen heute ein in die musikalische Welt Ostdeutschlands. Am 12. August 1946, heute vor 80 Jahren, erhielt die Lied der Zeit GmbH die Lizenz zur Herstellung von Schallplatten. Das war der Grundstein für die Entstehung einer Plattenindustrie in der damaligen Ostzone. Katharina Gulaikow erinnert an unsterbliche Perlen der Musik.
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3: Nein, es ist nicht die Platte Der blaue Planet von Karat. Und nein, es ist auch nicht die andere DDR-Kultband Die Pudis, der die meistverkaufte Schallplatte in der DDR zu verdanken ist. Es ist Schlagersänger Frank Schöbel mit dem 1985 erschienenen Weihnachten in Familie.
4: Weihnachten in Familie.
3: Die schwarzen Scheiben spielen Devisen ein. Denn der VEB Deutsche Schallplatten Berlin ist einer der volkseigenen Betriebe, der auch für die BRD produziert. Gerade im Klassikbereich wegen der hervorragenden Chöre und Orchester. Die Geschichte der einzigen Plattenfirma der Deutschen Demokratischen Republik reicht weit zurück. 1946 will der sowjetische Stadtkommandant Berlins zurückkehrende Kämpfer aus dem spanischen Bürgerkrieg mit einer Schallplatte ehren. Beauftragt wird Ernst Busch, Schauspieler, selbst ehemaliger Kämpfer und Arbeiterliedsänger.
5: Und weil der Mensch ein Mensch ist.
3: Busch träumt von einem eigenen Musikverlag. Die sowjetische Militäradministration erlaubt dies und so wird aus dem Künstler der Firmeninhaber der Lied der Zeit GmbH, der ersten Schallplattenfirma der DDR. Hans-Georg Uskoreit, inzwischen verstorbener Leiter der Abteilung Wissenschaft beim VEB Deutsche Schallplatten, erinnert sich in den 70ern:
6: Die Schallplattenproduktion existierte überhaupt nicht. Es wurde aus dem Boden gestampft und die ersten Platten wurden auf Pressen gepresst, auf denen man früher Filzhüte presste.
3: Schon im nächsten Jahr sind 250.000 Tonträger gepresst. Busch gründet zwei neue Label. Eterna für klassische Musik und die bis heute berühmteste DDR-Schallplattenmarke Amiga. Im Programm sind ab sofort auch Schlager, volkstümliche Musik, Pop, Rock und nachgesungener amerikanischer Jazz und Swing.
7: Verzeihen Sie, mein Herr, wenn dieser doch noch götzen, oder?
3: Ab der Gründung der DDR 1949 mischen sich dann die Funktionäre ein. Ab sofort müssen Texte und Musik zum sozialistischen Staat passen. 1953 beginnt die Verstaatlichung der Plattenfirma und wird als VEB Deutsche Schallplatten weitergeführt. Als Entschädigung bekommt der enteignete Kommunist Busch für seine Arbeiterlieder ein eigenes Label namens Aurora unter dem Dach der VEB Deutsche Schallplatten.
8: Unter der roten Fahne von Marx und von Lenin geführt.
3: Begonnen hat die Geschichte der Plattenindustrie in der Ostzone am 12. August 1946 mit der Lied der Zeit GmbH. Heute vor 80 Jahren.
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5: Wenn Sie auf den ostfriesischen Inseln wohnen oder dort gerade Urlaub machen, Sie müssen sich heute Nacht auf keine Temperaturänderung mehr einstellen. 17 bis 18 Grad haben sie jetzt schon und so soll es in der Nacht auch bleiben. Auf dem Festland sind es jetzt 19 Grad höchstens und da geht noch was runter. 16 bis 11 Grad sollen es noch werden und dabei bleibt der Himmel sternenklar. Und morgen wird der Himmel blau, schön sommerblau mit Sonne. Mit Wärme 29 bis 33 Grad, das ist ein bisschen viel, und 25 bis 28 auf den Inseln. Und der Wind weht schwach bis mäßig aus Ost bis Südost.
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5: Eine Minute nach 9:30 haben wir 4 Meldungen. Die A1 Bremen Richtung Osnabrück ist zwischen Dreieck Stur und Wildeshausen Nord wegen Reinigungsarbeiten gesperrt. Dann nochmal die Meldung aus dem Kreis Diepholz und Kreis Verden. Die Landesstraße ist zwischen den Abzweigen nach Sudweye und Dibbersen nach einem Unfall in beiden Richtungen gesperrt. B6 in Bremen statt auswärts. Die Ausfahrt Fahrwiesendamm ist gesperrt. Und in Bremen ist die Hohentorstraße zwischen Neustadtswall und Westerstraße in beiden Richtungen gesperrt wegen Bauarbeiten. Hier ist eine Umleitung eingerichtet. Haben Sie alle eine gute und entspannte Fahrt, kommen Sie sicher an und haben Sie Spaß mit uns. Wir freuen uns, dass Sie zuhören. Mein Name ist Sabine Schimanski. Schönen guten Abend.
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0: Der Bremen 1 Verkehrsservice aktuell. Bitte Vorsicht auf der A27 Bremerhaven Richtung Bremen. Hier liegen Gegenstände auf der Fahrbahn zwischen Bremerhaven Süd und Stotel.
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Bremen 1, der Abend geht zu Ende, aber gleich geht's weiter mit Country-Musik von Allerfeinsten, wie wir gerade gehört haben, mit Zahlen. Es geht um Zahlen in den Songs. Und morgen früh warten dann wieder Katharina Gulaikow und Jens-Uwe Krause auf Sie hier im Studio. Ich bin Sabine Schimanski. Ich wünsche Ihnen noch einen schönen Abend bzw. eine gute Nacht. Bis

Der Bremen 1 Verkehrsservice aktuell, bitte Vorsicht auf der A1 Bremen Richtung Hamburg. Zwischen Elsdorf und Sittensen befindet sich ein defektes Fahrzeug.

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1: Mit Jens Fabig, guten Abend. Sonnenfinsternis verdunkelt weite Teile Westeuropas. Russlands Präsident Putin droht mit Beschlagnahmung europäischer Handelsschiffe. Parken soll in Bremen teurer werden. Das Wetter heute Nacht weitgehend sternklar, Tiefsttemperaturen bei 11 Grad. Eine Sonnenfinsternis hat heute Abend weite Teile von Westeuropa für kurze Zeit verdunkelt. In Deutschland war der Höhepunkt um kurz nach 20 Uhr erreicht. Dann hatte sich der Mond vor die Sonne geschoben und bis zu 90% der Sonne verdeckt. Eine komplette Sonnenfinsternis war in Teilen Spaniens zu beobachten, unter anderem auf Mallorca. Ein weiteres Himmelsspektakel gibt es bereits heute Nacht, nämlich Sternschnuppen. Die Perseiden erreichen heute ihren Höhepunkt. Man kann dann mit bis zu 100 Sternschnuppen pro Stunde rechnen. Russlands Präsident Putin hat damit gedroht, europäische Handelsschiffe zu beschlagnahmen. Hintergrund ist die Festsetzung von Schiffen der sogenannten russischen Schattenflotte durch europäische Staaten. Eberhard Nembach berichtet.
2: Solche Beschlagnahmungen seien nichts anderes als Piraterie und Raub, so Putin. Russische Vergeltungsmaßnahmen seien überall möglich, betonte der russische Präsident weiter, auch im Verantwortungsbereich der russischen Pazifikflotte. Deren Kommandeur erklärte, man sei bereit, ausländische Schiffe zu inspizieren und festzusetzen. Beim Besuch eines Marinemanövers im fernen Osten Russlands sagte Putin weiter, die NATO dringe in der Pazifikregion vor und bedrohe Russland. Sein eigenes Land stellte er als kooperationsbereit dar.
1: In Bremen sollen Tagestickets fürs Parken deutlich teurer werden. Die städtische Verkehrsdeputation will morgen eine entsprechende Änderung der Parkgebühren beschließen. Aus der Regionalredaktion Boden und Binnen, Pascal Faltermann mit Einzelheiten.
3: Wer in der Bremer Innenstadt am Straßenrand parkt, soll ab November 15 Euro pro Tag zahlen. Das sind 4 Euro mehr als bisher. In den anderen Stadtbereichen steigt der Tagespreis von 10 auf 12 Euro. Damit bleibt das Parken auf der Straße ungefähr auf dem Niveau der Parkhäuser oder ist sogar etwas günstiger. Weil in immer mehr Stadtteilen das Bewohnerparken kommen wird, soll es dort auch Tagestickets geben. Die Tickets sollen nicht zu billig sein, sonst könnten mehr Autofahrer von außerhalb in die Wohnviertel kommen, so die Begründung. Die Preise pro Stunde und für Bewohnerparkausweise bleiben übrigens gleich.
1: Bei der Schwimm-Europameisterschaft in Paris haben Johannes Liebmann und Sven Schwarz Gold und Silber über 800 Meter Freistil gewonnen. Der 19-jährige Liebmann wurde Europameister und verbesserte seinen eigenen Europarekord. Sein Teamkollege Sven Schwarz wurde Zweiter mit 3,57 Sekunden Rückstand. Und das waren Nachrichten mit Jens Fabig.
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1: In der Nacht präsentiert sich der Himmel größtenteils sternenklar. Ein paar Wolken sind unterwegs, die aber keinen Regen bringen. Die Tiefstwerte liegen heute Nacht bei 11 Grad. Morgen ganz viel Sonne, dementsprechend bleibt es durchweg trocken. Höchsttemperaturen morgen bei 33 Grad.
4: Der ARD-Verkehrsservice. Vorsicht bitte auf der A1 Bremen Richtung Hamburg. Zwischen Elsdorf und Sittensen steht ein defektes Fahrzeug. Vorsicht auch auf der A553. Bliesheim Richtung Brühl. In Höhe Brühl befindet sich eine Ölspur. Die A1 Bremen Richtung Osnabrück ist zwischen Dreieckstur und Wildeshausen Nord wegen Reinigungsarbeiten gesperrt. A5 Frankfurt Richtung Kassel zwischen Reiskirchener Dreieck und Grünberg 3 Kilometer Stau nach einem Unfall. Dann A5 Kassel Richtung Frankfurt. Die Auffahrt Fernwald ist bis 5 Uhr morgen früh wegen einer Nachbaustelle gesperrt. Die A7 Fulda Richtung Kassel ist zwischen Bad Hersfeld West und Homberg wegen Bergungs- und Reparaturarbeiten bis morgen früh gesperrt. Dadurch ab dem Kirchheimer Dreieck 5 Kilometer Stau. Der Verkehr wird ab Bad Hersfeld West über die U35 abgeleitet. Die Umleitungsempfehlung für den Fernverkehr von der A4 kommend ab dem Dreieck Wommen über die B400 und A44. Dann die A62, Landstuhl Richtung Nonnweiler, die ist in Höhe Nohfelden-Türkismühle wegen Bergungsarbeiten gesperrt. A485, Gießener Nordkreuz Richtung Langgöns, die Abfahrt Gießen-Ursulm ist bis 5 Uhr morgen früh wegen einer Nachbaustelle ebenfalls gesperrt. Das war's, allen unterwegs eine gute und sichere Fahrt.
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4: Am Mikrofon Thorsten Helber. Hallo zusammen. Die Sendung heute steckt voller Zahlen. Jetzt die 80. Die schenkt uns George Strait ein. 80 Proof Bottle of Tearstopper. 80 Proof sind 40% Alkohol, also der 40%ige Tränenstopper aus der Flasche. Der soll helfen bei Herzschmerz.
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0: Kevin Costner mit seiner Band Modern West, 90 Miles an Hour. Hier ist der ARD Musikclub Country. Tyler Hubbard ist ja die eine Hälfte vom Country-Duo Florida Georgia Line. Die haben ja zuletzt wieder mehr zusammengefunden. Er und Brian Kelly wollen nächstes Jahr sogar ein paar Konzerte spielen. 2022 haben sie die Band auf Eis gelegt, haben Solo-Karrieren gestartet. Und der erste Solo-Song von Tyler Hubbard, das war 5'9". Bisschen komischer Titel, passt aber natürlich wunderbar in unser Zahlen-Special. Und die meisten wissen bestimmt, in den USA wird das Längenmaß in Fuß und Inch gerechnet. Und da kommen wir der Sache schon näher. 5'9" sind umgerechnet etwa 1,75 Meter. Im Songtext heißt es, God makes 5'9", brown eyes and a sundress. Also Gott hat 1,75 Meter geschaffen, braune Augen und ein Sommerkleid. Und spätestens jetzt können wir uns denken, Tyler Hubbard singt über eine Frau und nicht über irgendeine, sondern seine Frau. Seit über 10 Jahren sind die beiden verheiratet. Der Witz ist allerdings, er hat sich da ein bisschen vertan, sagt er, und sie hat ihn da ziemlich schnell korrigiert.
1: My wife is actually 5'10", which I was reminded of that pretty quickly when I got home from writing that song. But she loved the song and she was a good sport about it. At least I got her eye color right.
0: Also, sie hat gesagt, sie ist eigentlich 5'10", 3 Zentimeter größer. Aber meint er, immerhin hat er ihre Augenfarbe richtig und das Lied hat ihr auch gefallen. Also, alles gut und irgendwie klingt 9 ja auch ein bisschen schöner und weicher als 10. Vielleicht hat er es dann deswegen gelassen. Hier ist Tyler Hubbard mit dem Liebeslied über seine Frau, die eigentlich ein bisschen größer ist als 5'9".

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Country Blues aus den 70ern. Johnny Paycheck, 11 Months and 29 Days. Im ARD Musikclub Country. Eine weitere Sommerspezialausgabe heute. Nur Songs, in denen Zahlen vorkommen. Die ganze Woche in unseren abendlichen Musikclubs. Da sind weniger bekannte und selten gespielte Songs in der Playlist oder auch Lieder, die normalerweise gar nicht laufen würden jetzt im Sommer. Der nächste Song ist nämlich eigentlich ein Weihnachtslied, kommt von John Pardy, aber so sehr weihnachtlich klingt es auch gar nicht. Er singt über einen Truck mit 400 PS, 400 Horsepower.

0: Weihnachtslied im August, John Pardy, 400 Horsepower Sleigh in unserer Spezialsendung zum Thema Zahlen. Und wir können den nächsten Musikwunsch erfüllen, 0711 26 27 28.
1: Hallo, da ist der Tommy und der ist aus Sulzdorf. Was mir jetzt zu Zahlen einfallen würde, das wäre 18 Wheels and a Dozen Roses.
0: Ja, das passt natürlich auch wunderbar. Und den hat sich auch Günther gewünscht. Wir spielen das Original von Kathy Mattia. 18 Wheels and a Dozen Roses.

0: Sekunde, eben das ist wichtig. Achtung Autofahrer, Falschfahrer auf der B9 Ludwigshafen-Mainz zwischen B44 Rheingönheimer Kreuz und der A650 Oggersheimer Kreuz kommt ein Falschfahrer entgegen. Bitte äußerst rechts fahren, nicht überholen auf der B9 Ludwigshafen-Mainz zwischen B44 Rheingönheimer Kreuz und der A650 Oggersheimer Kreuz. Ein falschfahrendes Fahrzeug, Vorsicht bitte in beiden Richtungen, wir melden es, wenn die Gefahr vorüber ist. Und jetzt gehen wir direkt auch in den Allgemeinverkehrsservice. Es ist 22.31 Uhr. Außer dem Falschfahrer haben wir noch diese Gefahrenstelle. Vorsicht bitte auf der A553 Bliesheim Richtung Brühl. Zwischen Brühl Süd und Brühl befindet sich eine Ölspur. Dann haben wir die A1 Bremen Richtung Osnabrück. Die ist zwischen Dreieck Stur und Wildeshausen Nord wegen Reinigungsarbeiten gesperrt. A5 Frankfurt Richtung Kassel zwischen Reiskirchener Dreieck und Grünberg. 3 Kilometer Stau nach einem Unfall. A5 Kassel Richtung Frankfurt. Die Auffahrt Fernwald ist bis morgen früh 5 Uhr wegen einer Nachtbaustelle gesperrt. Die A7 Fulda Richtung Kassel ist zwischen Bad Hersfeld West und Homberg nach einem LKW-Brand bis 6 Uhr morgen früh gesperrt, dadurch 6 Kilometer Stau. Die Umleitung führt über die U35. Die A62 Landstuhl Richtung Nonnweiler ist in Höhe Nohfelden-Türkismühle wegen Bergungsarbeiten gesperrt. Die A96 Lindau Richtung München ist in Kreuzmemmingen bis 23 Uhr etwa gesperrt, also noch eine halbe Stunde. Dann die A485 Gießener Nordkreuz Richtung Langgöns, die Abfahrt Gießen-Ursulm ist bis 5 Uhr morgen früh gesperrt wegen einer Nachtbaustelle. Und dann haben wir noch die B31 zwischen Immenstadt am Bodensee und Kippenhausen, die ist ebenfalls in beiden Richtungen gesperrt. Allen unterwegs eine gute und sichere Fahrt.
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0: 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Wenn wir eine Sendung über Zahlen machen, dann darf auch der Song hier nicht fehlen. Get Your Kicks on Route 66 hören wir in der Version von der Band Asleep at the Wheel.
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0: Robert Olkey, 99 Years for One Dark Day. Hier im ARD Musikclub Country Zahlen Special. Vielen Dank für alle Songvorschläge und Wünsche, die wir reinbekommen. Alles mit Zahlen. Wir kommen jetzt zu einem gleich dreifach Musikwunsch sogar. Und zwar von Johnny Cash. Andreas aus Calw hat uns geschrieben, er würde den Song von Johnny Cash gerne hören. Und wir haben ihn auch per Telefon mehrfach bekommen.
1: Ja, hallo, hier spricht Birgit aus der Nähe von Frankfurt. Ich habe mitbekommen, dass es um Songs mit Zahlen geht. Und da würde ich mir wünschen, und ich denke, es gibt keinen besseren, von Johnny Cash, One Piece at a Time. Einer der wenigen ganz lustigen Liedern, die geschrieben und gesungen hat. Also dann noch einen schönen Abend und es macht Spaß, mir zuzuhören.
2: Hallo, Jörg hier, Jörg Richter aus Mönchengladbach, momentan Neuenburg am Rhein. Ich würde mir gerne ein Lied wünschen, das wäre von Johnny Cash, One Piece at a Time. Bis dann, vielen Dank, ciao, ciao.
0: Also, gleich mehrfach gewünscht, Johnny Cash, One Piece at a Time. Und Birgit hat ja gerade gesagt, ein ganz lustiges Lied. Steffen Tröger aus dem Musikclub-Team im Studio. Worum geht's denn da genau in dem Song?
3: Hallo, guten Abend. Es geht um einen Arbeiter in der amerikanischen Autoindustrie, der träumt von seinem eigenen Cadillac, hat aber nie genug Cash, um sich das Ding tatsächlich zu kaufen. Also, was macht er? Er schmuggelt über die Jahre immer einzelne kleine Teile von einem Auto nach draußen, also One Piece at a Time, und baut sich dann sein eigenes Auto zusammen, stellt dann aber fest, ups, da habe ich jetzt einen Motor aus einem ganz anderen Jahr, die Karosserieteile aus verschiedenen Baujahren, und am Ende passt irgendwie alles nicht so ganz zusammen, aber er fährt dann auf die Straße und er sorgt für sehr großes Aufsehen mit seinem Frankenstein-Cadillac, mit dem er dann durch die Gegend fährt. Und das Schöne ist, Johnny Cash erzählt diese Geschichte so völlig trocken und ernst, und das macht das Ganze dann irgendwie noch absurder.
0: Hören wir uns an. Hier ist Johnny Cash.

Das ist auch ein lustiger Song von Bobby Bear. $100,000 in Pennies. Ein Bankräuber, der $100,000 geraubt hat, aber alles in Pennies, 1-Cent-Stücken. Und darum kann er mit dem Geld eigentlich gar nichts anfangen, kann sich kein Essen kaufen, weil er meint, 500 Pennies dafür, da könnte der Verkäufer dann schon ziemlich misstrauisch werden. Und darum kauft er lieber nur einen Kaugummi. Von 1973 ist der Song. Da gab es für $5 noch ein Mittagessen. Knapp 4,50 Euro ungefähr. 100.000, auch eine ganz schön große Zahl in unserem ARD-Musikclub Country Zahlen Special. Da machen wir jetzt wieder ein bisschen kleiner weiter mit der 7. Seven Bridges Road, gewünscht von Manfred aus Geildorf. Wir spielen den Song in der Live-Version von den Eagles.

Die Eagles, Seven Bridges Road in der Live-Version. Und wir haben die Entwarnung ARD Verkehrsservice. Die Gefahr durch einen Falschfahrer auf der B9 Ludwigshafen-Mainz zwischen B44 Rheingönheimer Kreuz und der A650 Oggersheimer Kreuz besteht nicht mehr. Hier ist der ARD Musikclub Country mit unseren Zahlensongs. Jetzt haben wir eine coole Nummer von Josiah Siska, Three Tequila Floor.

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1: Mit Jens Fabig, guten Abend. Sonnenfinsternis verdunkelt weite Teile von Westeuropa. Russlands Präsident Putin droht mit Beschlagnahmung europäischer Handelsschiffe. Deutsche Schwimmer holen 2 Medaillen bei der Europameisterschaft. Das Wetter heute Nacht meist sternenklar, Tiefsttemperaturen bei 11 Grad. Eine Sonnenfinsternis hat heute Abend weite Teile von Westeuropa für kurze Zeit verdunkelt. In Deutschland war der Höhepunkt um kurz nach 20 Uhr erreicht. Dann hatte sich der Mond vor die Sonne geschoben und bis zu 90% der Sonne verdeckt. Eine komplette Sonnenfinsternis war in Teilen Spaniens zu beobachten, unter anderem auf Mallorca. Ein weiteres Himmelsspektakel gibt es bereits heute Nacht, nämlich Sternschnuppen. Die Perseiden erreichen heute ihren Höhepunkt. Man kann dann mit bis zu 100 Sternschnuppen pro Stunde rechnen. Russlands Präsident Putin hat damit gedroht, europäische Handelsschiffe zu beschlagnahmen. Hintergrund ist die Festsetzung von Schiffen der sogenannten russischen Schattenflotte durch europäische Staaten. Eberhard Nembach berichtet.
2: Solche Beschlagnahmungen seien nichts anderes als Piraterie und Raub, so Putin. Russische Vergeltungsmaßnahmen seien überall möglich, betonte der russische Präsident weiter, auch im Verantwortungsbereich der russischen Pazifikflotte. Deren Kommandeur erklärte, man sei bereit, ausländische Schiffe zu inspizieren und festzusetzen. Beim Besuch eines Marinemanövers im fernen Osten Russlands sagte Putin weiter, die NATO dringe in der Pazifikregion vor und bedrohe Russland. Sein eigenes Land stellte er als kooperationsbereit dar.
1: Nach der Veröffentlichung eines Gutachtens zum sogenannten Schulkonsens in Bremen sieht Bildungssenator Marc Rackles den Kurs seiner Behörde bestätigt. Wissenschaftler kamen in dem Bericht zu dem Ergebnis, dass der Schulkonsens im Großen und Ganzen funktioniert. 2008 hatten sich die Bremer Parteien unter anderem darauf verständigt, dass es sowohl Oberschulen als auch Gymnasien in Bremen geben soll und an beiden Schulen das Abitur möglich ist. Bildungssenator Rackles sagte dazu bei Buten und Binnen.
3: Die haben den relativ positiv bewertet, haben gesagt, der Konsens macht Sinn. Stabile Schulstrukturen machen Sinn, die Zweigliedrigkeit in Bremen macht Sinn, also alles Sachen, die eigentlich uns unterstützen in unserer Arbeit. Bei der Inklusion und bei der Ressourcenausstattung waren sie ein bisschen kritischer, haben gesagt, da könnte man mehr machen. Aber im Kern betrachte ich die Empfehlung der ProfessorInnen hier, die das Gutachten geschrieben haben, als Unterstützung für unsere bisherige Politik.
1: Bei der Schwimmeuropameisterschaft in Paris haben Johannes Liebmann und Sven Schwarz Gold und Silber über 800 Meter Freistil gewonnen. Der 19-jährige Liebmann wurde Europameister und verbesserte seinen eigenen Europarekord. Und das waren Nachrichten mit Jens Fabig.
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1: Heute Nacht weitgehend sternenklar und damit auch trocken. Tiefstwerte heute Nacht bei 11 Grad. Morgen ganz viel Sonne, es bleibt durchweg trocken und sehr warm bei bis zu 33 Grad.
4: Der ARD-Verkehrsservice. Vorsicht bitte auf der A553 Bliesheim Richtung Brühl. Zwischen Brühl Süd und Brühl befindet sich eine Ölspur. Vorsicht bitte auch auf der B212 Ganderkesee Norden Hamm zwischen Brake und Schwei, B437, dort sind Personen auf der Fahrbahn. Die A1 Bremen Richtung Osnabrück ist zwischen Dreieck Stur und Wildeshausen Nord wegen Reinigungsarbeiten gesperrt. A5 Frankfurt Richtung Kassel zwischen Reiskirchener Dreieck und Grünberg, 3 Kilometer Stau nach einem Unfall. A5 Kassel Richtung Frankfurt, die Auffahrt Fernwald ist bis 5 Uhr morgen früh wegen einer Nachbaustelle gesperrt. Die A7 Fulda Richtung Kassel ist zwischen Bad Hersfeld West und Homberg nach einem LKW-Brand bis 6 Uhr morgen früh gesperrt. Dadurch 6 Kilometer Stau. Die Umleitung führt über die U35. Die A662 Landstuhl Richtung Nonnweiler ist in Höhe Nofelden-Türkismühle wegen Bergungsarbeiten gesperrt. Die A96 Lindau Richtung München ist im Kreuz Memmingen bis 23 Uhr, also gesperrt, sollte jetzt dann aufgehoben werden. Und A485 Gießener Nordkreuz Richtung Langgöns, die Abfahrt Gießen-Ursulum ist bis 5 Uhr morgens früh gesperrt wegen einer Nachbaustelle. Allen unterwegs eine gute und sichere Fahrt.
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4: Ich bin Thorsten Helber. Hallo zusammen. Eine Stunde haben wir noch in unserem Zahlen-Special und die beginnen wir mit dem entspannten Sound von Roseanne Cash. 50.000 Watts.
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Volkswagen One, F-150 ist ein Pickup-Truck-Modell, ne? Also auch darüber kann man singen. Und wo wir schon beim Thema Auto und Straße sind, ARD-Verkehrsservice, Vorsicht bitte in beiden Richtungen auf der A281 in Bremen, zwischen Bremen-Strom und Seehausen, da brennt ein Fahrzeug. Besondere Zahlensongs heute hier. Weiter geht's mit Tim McGraw in dieser Ausgabe des Musikclub Country. Wir hören von ihm 7500 OBO. Witzigerweise geht's in diesem Song auch um den F-150, wie bei Morgan Wallen. Und Tim McGraw singt nämlich von einem, der so einen hat und den aber verkaufen will, weil ihn alles daran an seine Ex-Freundin erinnert. Deswegen möchte dieses Auto loswerden. Und dann sagt er nämlich, er will ihn verkaufen für $7,500 OBO or Best Offer. Also oder das beste Angebot, weil er eben dieses Auto offensichtlich auf jeden Fall loswerden will. Weg mit diesen Erinnerungen

0: Schöner Song von Luke Combs. Erinnerungen an frühere Zeiten. Back 40 Back. Wir sind in unserem Zahlen-Special und es geht direkt weiter mit dem nächsten Luke, nämlich Luke Bryan. Bei dem Song ist es eine deutlich kleinere Zahl, die 1. One Margarita. Das ist so ein richtig schön sommerlicher Partysong, meint Luke Bryan.
1: One Margarita is like the perfect summertime anthem party song. Get on your boat, have a great time. And the first time I heard it, I was like, oh my God, that's like the catchiest, most fun party song I've heard in a long time.
0: Der spaßigste Partysong, den er seit langem gehört hat, das war sein erster Eindruck, meint Luke Bryan. Genau richtig also für den Sommerabend mit dem ARD Musikclub Country.

Alabama, 40-Hour Week for Living, die 40-Stunden-Woche. Und noch weit darüber hinaus ein Song für die hart arbeitende Bevölkerung, wie man so schön sagt. Hat sich Claudio aus Stuttgart gewünscht und dazu geschrieben für alle, die heute Nacht arbeiten müssen. Gute Country-Musik versüßt die Arbeit hoffentlich. 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Da einfach nach Country suchen, dann findet ihr den Musikclub Country. Und einer, der auch heute Nacht arbeiten muss, das ist Florian aus Herisau. Hat uns auch hier eine Nachricht ins Studio geschrieben und schreibt, vielleicht könnte sein Wunsch ja auch noch reinpassen. Machen wir sehr gerne. Auch so ein bisschen zur Unterstützung in der Nachtschicht. Er wünscht sich Zach Bryan mit 28.

0: Gleich ist es 11:30, der ARD-Verkehrsservice. Die A1 Bremen Richtung Osnabrück ist zwischen Dreieck Stur und Wildeshausen Nord wegen Reinigungsarbeiten gesperrt. A5 Frankfurt Richtung Kassel zwischen Reiskirchener Dreieck und Grünberg 3 Kilometer Stau wegen Bergungsarbeiten. A5 Kassel Richtung Frankfurt, die Auffahrt Fernwald ist bis 5 Uhr morgen früh wegen einer Nachbaustelle gesperrt. Die A7 Fulda Richtung Kassel ist zwischen Bad Hersfeld West und Homberg nach einem LKW-Brand bis ca. 6 Uhr morgen früh gesperrt. 4 Kilometer Stau, die Umleitung führt über die U35. Die A62 Landstuhl Richtung Nonnweiler ist in Höhe Nofelden-Türkismühle wegen Bergungsarbeiten gesperrt. Und dann haben wir die A281 Neustädter Hafen Richtung Airport Stadt. Die Einfahrt Bremen-Seehausen ist wegen eines Feuerwehreinsatzes gesperrt. Und A485 Gießener Nordkreuz Richtung Langgöns. Die Abfahrt Gießen-Ursulum ist bis 5 Uhr morgen früh wegen einer Nachbaustelle ebenfalls gesperrt. Gute Fahrt!
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0: Im Studio Thorsten Helber. Hallo! Aktuell bekannt geworden, Dolly Parton wird nächsten Monat ausgezeichnet für ihr Lebenswerk von der Americana Music Association. Also nicht nur Country, sondern Americana, das schließt ja noch mehr ein. Country, Folk, Bluegrass, Popmusik, das ist so der Überbegriff Americana zusammengefasst. Und da heißt es, nur wenige Künstler haben die amerikanische Musik- und Kulturlandschaft so tiefgreifend geprägt wie Dolly Parton. Und wenn wir ein Special über Zahlen machen, dann darf dieser Song natürlich auf keinen Fall fehlen. Bianca hat uns ins Studio geschrieben, den habt ihr doch bestimmt schon gespielt. Nee, der kommt jetzt. Dolly Parton, 9 to 5.
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richtig toller Liebessong von David Knopfler. For You, der Rabbit-Song. Und davor Dierks Bentley, 5150. Den Song hat Matthias aus Schechingen vorgeschlagen. Hier im ARD Musikclub Country, unser Zahlen-Special. Man liest auch manchmal im Internet, was die meisten Menschen mit 30, 40, 50 Jahren erreicht haben im Leben. Ich weiß gar nicht, ob das so gut ist, wenn man das so liest. Man vergleicht sich dann ja auch mit anderen. Wir können natürlich stolz sein auf Dinge, die wir erreicht haben, aber meistens schaut man ja auf das, was nicht so gut ist, und dann zieht es einen vielleicht eher runter. Und das wissen wir alle, das Leben, das ist nicht geradlinig, hat viele Kurven. Der nächste Song, der kommt von Reba McEntire, und ich finde, es ist ein Mutmach-Song, wenn wir das Gefühl haben, wir sind nicht da, wo wir gerne sein würden. Die Geschichte: Eine Frau wird von ihrem Ehemann für eine andere, jüngere Frau verlassen. Damit bricht ihr ganzes Leben erstmal zusammen. Am Samstag hat er sie verlassen, am Sonntag hat sie den ganzen Tag nur im Bett verbracht, die Decke über dem Kopf. Am Montag schon, an ihrem 50. Geburtstag, da hat sie das Auto vollgeladen und ist einfach losgefahren. Das alte Leben zurückgelassen, Neustart mit 50. So ein kompletter Neustart ist natürlich ein riesiger Schritt, aber die Botschaft ist ja auch, wenn was nicht passt, wenn was passiert, dann können wir auch mal scharf abbiegen oder umdrehen im Leben, einen neuen Weg gehen, egal in welchem Alter. Reba McEntire, She's Turning 50 Today.

Randy Travis. Vergangene Woche haben wir eine neue Single von ihm vorgestellt, neu veröffentlicht. Ein Song aus seinem Archiv. Und da ist auch ein komplettes Album angekündigt. Auch das haben wir natürlich im Blick hier im ARD Musikclub Country. Genauso wie wir immer die Straßen im Blick haben, ARD Verkehrsservice, Vorsicht bitte auf der A661 Bad Homburg Richtung Engelsbach. Zwischen Bad Homburg und Bad Homburger Kreuz liegt ein Sofa auf der Fahrbahn. Auch in unserer Spezialzahlenausgabe gibt es jetzt gegen Ende die Country-Ballade der Woche. Natürlich auch mit Zahl und sie kommt von Morgan Wade, Country-Sängerin aus Virginia. Anfang 30 ist sie, mit Anfang 20 war sie in die Alkoholsucht gerutscht. Auf dem College hat sie angefangen zu trinken. Als sie angefangen hat, Musik zu machen, ist es immer schlimmer geworden. Man hat Auftritte, es gibt freie Getränke, die anderen trinken auch und sie ist da immer weiter reingerutscht. Bis zu einer ganz schlimmen Nacht, in der sie viel zu viel getrunken hat und das war für sie dann die Kehrtwende. Juni 2017, da hat sie erkannt und gesagt, sie darf Alkohol nicht mehr anrühren. Das Datum hat sie sich sogar tätowieren lassen. Und wir können uns aber schon vorstellen, das ist nicht leicht für einen jungen Menschen, als Musiker immer unterwegs, immer in einem anderen Ort übernachten. Und da kann man sich schon manchmal auch ein bisschen alleine fühlen. Um die Einsamkeit im Hotelzimmer geht's in den Song, den wir jetzt von ihr hören. 2 a.m. in London. Morgan Wade.

2 a.m. in London. Und das war der ARD Musikclub Country mit Thorsten Helber für diese Woche, ganz im Zeichen der Zahlen. Wer nicht alles hören konnte, die Sendung gibt's natürlich wie immer in ARD Sounds. Ich wünsche eine gute Nacht. Bis nächsten Mittwoch. Ciao.

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1: Um 0 Uhr mit Ronald Lessig. Unzählige Menschen haben am Abend in Deutschland und anderen Teilen Europas die Sonnenfinsternis verfolgt. Bei klarem Himmel war das Naturschauspiel gut zu sehen. Aus der Nachrichtenredaktion Thorsten Lange.
2: Um kurz nach 19 Uhr schob sich der Mond nach und nach vor die Sonne, bis nur noch eine schmale Sichel zu sehen war. Im Norden waren ungefähr 85% der Sonne verdeckt, in Süddeutschland waren es bis zu 90%. Viele suchten sich ein Plätzchen im Freien, um gute Sicht zu haben. So verfolgten rund 100 Schaulustige das Spektakel auf dem Brocken im Harz. Eine totale Sonnenfinsternis erlebten Teile Islands, Grönlands sowie Nordspaniens und der Balearen. In Spanien löste dies vielerorts einen Besucheransturm aus.
1: Die Bundesregierung reagiert auf die verschärfte Bedrohungslage. Das Kabinett hat eine umfassende Reform der Geheimdienste auf den Weg gebracht. Aus der Nachrichtenredaktion Christiane Rüther.
3: Sprengstoffdrohnen an Flughäfen, Hackerangriffe, Spionage oder Sabotage bei Rüstungsfirmen. Die Geheimdienste in Deutschland bekommen nach dem Willen des Kabinetts deutlich mehr Befugnisse, um diesen Bedrohungen mehr entgegenzusetzen. Bisher sammeln die Nachrichtendienste vor allem Informationen. Mit der Reform sollen sie in die Lage versetzt werden, auch mit Gegenangriffen aktiv zu werden. Zum Beispiel in IT-Systeme von Drohnenfabriken oder Chemiewaffenlaboren einzudringen, um diese zu sabotieren. Innenminister Dobrindt sagte, man entwickle die deutschen Nachrichtendienste hin zu echten Geheimdiensten.
1: Neue parlamentarische Geschäftsführerin der Unionsfraktion soll offenbar die Abgeordnete Catarina dos Santos Vins werden. Mehrere Medien berichten, Fraktionschef Frey habe die 32 Jahre alte Juristin vorgeschlagen. Sie hat ihren Wahlkreis in Aachen und gehört dem Bundestag seit 2021 an. Der Posten ist vakant, weil der bisherige Inhaber Steffen Bilger neuer Verkehrsminister geworden ist. Der parlamentarische Geschäftsführer hat wichtige Funktionen in der Fraktion. Bundesumweltminister Schneider fordert die Anpassung an Klimaveränderungen als Gemeinschaftsaufgabe für den Bund im Grundgesetz zu verankern. Er halte diesen Schritt für zwingend notwendig, sagte der SPD-Politiker in Berlin und kündigte einen entsprechenden Vorstoß noch in diesem Jahr an. Derzeit sind Hitzeschutz und ähnliche Themen fast ausschließlich Ländersache. Der Bund kann sich daran nur sehr eingeschränkt beteiligen. Für eine Grundgesetzänderung sind 2/3 Mehrheiten in Bundestag und Bundesrat nötig. Das waren die Nachrichten. Das Wetter in Deutschland: überall trocken bei Tiefstwerten von 18 bis 8 Grad. Am Tage sonnig und trocken bei 27 Grad in der Uckermark und bis 37 Grad am Oberrhein, an der Ostsee etwas kühler. Am Freitag heiter, später im Westen leichte Schauer, 27 bis 39 Grad. Am Samstag wieder viel Sonne, von Westen her Schauer, 21 bis 38 Grad. Es ist 0:03.
4: Und hier ist der Verkehrsservice in der ARD-Hitnacht. Die A1 Bremen Richtung Osnabrück ist zwischen dem Dreieck Stur und Wildeshausen Nord gesperrt wegen Reinigungsarbeiten. Und die A7 Fulda Richtung Kassel ist zwischen Bad Hersfeld West und Homberg Efze nach dem LKW-Brand bis ca. 6 Uhr nachher gesperrt. Dadurch mehrere Kilometer Stau. Die Umleitung führt über die U35. A15 Breslau Richtung Dreieck Spreewald ist zwischen Cottbus Süd und Fettschau gesperrt wegen eines brennenden LKW. Und die A62 Landstuhl Richtung Nonnweiler ist in Höhe Nohfelden-Türkismühle gesperrt. Da laufen nach wie vor Bergungsarbeiten.
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4: Wir halten Sie wach und begleiten Sie rein in den Donnerstag. Eine schöne Nacht mit der ARD-Hitnacht. Ich bin Romy Anders. Grüß Sie. Hi.

Liebe ARD-Hitnachtsgemeinde, Dankeschön. Dankeschön für eure zahlreichen Anrufe, für die lieben, lieben Nachrichten, die uns hier beinahe sekündlich erreichen. Also wir lesen alles und wir hören auch alles nach und nach. Willkommen in der ARD-Hitnacht. Wir senden ja diese Woche aus Erfurt, aus dem schönsten Bundesland, neben den 15 anderen schönsten. Aber Thüringen muss man eben auch mal sagen, Thüringen ist besonders schön. Wir senden in dieser Woche von MDR Thüringen aus. Tell it like it is. Yes, Lieblingshits.

0: 0800 80 80 110. Die ARD-Hitnacht mit Romy Anders. Grüßi, hallo.
1: Ja, hallo, hier ist Elmar aus dem Saarland. Zu dem Thema Sonnenfinsternis habe ich heute mitbekommen. Mhm. Aber im Saarland war das jetzt nicht so prall. Die Sonne ist um 7:45 abends ist die untergegangen und hat man von der Sonnenfinsternis im Saarland nicht viel mitbekommen. Ich will nur sagen, also die letzte Sonnenfinsternis, die war 1999. Mhm. Und da war es mittags um 12 Uhr, war es wirklich stockdunkel geworden. Und das war halt heute nicht der Fall.
0: Ja, reden noch alle ganz beeindruckt davon. Ich weiß. Dankeschön, Emma, dennoch für den Eindruck. Die einen, die waren dennoch schwer begeistert von der Sonnenfinsternis, haben auch extra Brillen geliehen bekommen von Freunden, sind dann irgendwo hingefahren, um das schon zu beobachten, wie es da plötzlich dunkel wurde oder dunkler wurde. Andere hat es jetzt nicht so interessiert. Zum Beispiel der Ingolf aus Saarlouis, der hat geschrieben, ich möchte nur sagen, ihr seid nicht in der Minderheit, mich hat es auch überhaupt nicht angehoben. Okay, aber viele andere eben schon. Wer ist noch am Telefon? Hallo?
2: Hallo Romy, hier ist der Leo aus Unterhaching. Das ist ein bisschen südlich von München.
0: Kenne ich.
2: Ich wollte eigentlich jetzt nur danke für schöne Abendprogramm sagen und für den schönen Sommertag mich bedanken beim Universum. Alles Gute an dich, ans Team und an die Nation. Ja. Tschüss, vierte.
0: Vierte, die Nation, die ist gegrüßt. Und das Universum ja sowieso. Auch da können Sie sich übrigens an uns wenden, ne, wenn es um Informationen fürs Universum geht. Denn eines ist ja auch klar, die ARD-Hitnacht, das ist nun mal Radio für alle. Willkommen bei uns und eine schöne Nacht. Danke für Ihre Anrufe.

0: 0.30 Uhr, es ist 12:30. Hier ist der Verkehrsservice in der ARD-Hitnacht. Die A1 Bremen Richtung Osnabrück ist zwischen dem Dreieck Stur und Wildeshausen Nord gesperrt. Da laufen Reinigungsarbeiten. Die A7 Fulda Richtung Kassel ist zwischen Bad Hersfeld West und Homberg Efze nach einem LKW-Brand bis ca. 6 Uhr gesperrt. Noch dort 2 Kilometer Stau und die Umleitung, die führt über die U35. Dann haben wir die A15 Breslau Richtung Dreieck Spreewald. Die Strecke ist zwischen Cottbus Süd und Vetschau, Entschuldigung, gesperrt wegen eines brennenden LKW. Und die A62 Landstuhl Richtung Nonnweiler ist in Höhe Nohfelden, Türkismühle, gesperrt wegen Bergungsarbeiten. Passen Sie gut auf, bleiben Sie wach und achtsam und kommen Sie gut und sicher an.
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Hallo nach Erfurt, schreibt der Rai oder Ray. Weiß jetzt nicht, wie es ausgesprochen wird, aber klingt ja beides nett, ne? Rai, Ray, klingt auf jeden Fall anders. Betreffend dem heutigen Thema Sonnenfinsternis kann ich mich dir und anderen Hörern nur anschließen und sagen, dass ich den ganzen Hype überhaupt nicht verstehen kann. Denn in 2 Tagen redet schon niemand mehr davon und es ist praktisch wieder vergessen. Der Ray oder Rai schreibt aus Basel, denn auch in der Schweiz wird unsere Sendung die ARD-Hitnacht gern und fleißig gehört und ein ganz tolles Kompliment an das gesamte Team. Oh, das ist lieb. Vielen, vielen Dank. Es macht Spaß zuzuhören. Und er grüßt alle Nachtarbeiter. Aus Basel, in der Schweiz, der Ray oder Rai. Dankeschön für Ihre nette Nachricht.

0: 0800 80 80 110. Die ARD-Hitnacht hier. Hallo.
1: Hallo, liebe Romy Anders. Hier ist Hallo. Jana aus Pilsneck. Und ich bin ja ein Stammhörer von euch. Ich finde das alles gut. Und der Spruch, heute ist alles anders, nämlich mit der Romy anders, den finde ich total toll. Den gut. muss ich jetzt mal nachquatschen. ich habe nicht so eine Brille gehabt. Und es wurde ja gewarnt, da so hinzugucken, damit man den Augenlicht schadet.
0: Richtig.

0: dieses gelbliche Licht gewundert, bis mir irgendjemand dann später mal gesagt hat, das wäre dieses Sonnenfinsternis gewesen. Lasst euch gut gehen und macht weiterhin schöne Musik. Bis dann. Ciao, ciao.
1: Ciao, ciao. Ja, machen wir natürlich. Grüße auch nach Aschaffenburg und eine schöne Nacht mit der ARD-Hitnacht.

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1: Um 1 Uhr mit Ronald Lessig. Unzählige Menschen haben am Abend in Deutschland und anderen Teilen Europas die Sonnenfinsternis verfolgt. Bei klarem Himmel war das Naturschauspiel gut zu sehen. Aus der Nachrichtenredaktion Thorsten Lange.
2: Um kurz nach 19 Uhr schob sich der Mond nach und nach vor die Sonne, bis nur noch eine schmale Sichel zu sehen war. Im Norden waren ungefähr 85% der Sonne verdeckt, in Süddeutschland waren es bis zu 90%. Viele suchten sich ein Plätzchen im Freien, um gute Sicht zu haben. So verfolgten rund 100 Schaulustige das Spektakel auf dem Brocken im Harz. Eine totale Sonnenfinsternis erlebten Teile Islands, Grönlands sowie Nordspaniens und der Balearen. In Spanien löste dies vielerorts einen Besucheransturm aus.
1: Kanzleramtschef Wagen sieht bei der geplanten Reform der Geheimdienste das sogenannte Trennungsgebot gewahrt. Es besagt, dass die Aufgabenbereiche der Nachrichtendienste und die der Polizei getrennt sein müssen. Kritiker befürchten eine Aufweichung des Trennungsgebots und warnen vor mehr Überwachung. Dazu sagte Wagen in den ARD-Tagesthemen:
3: Nur eben in besonderen Fällen, in denen andere Behörden nicht tätig werden können, können künftig auch zum Beispiel der Verfassungsschutz tätig werden. Das ist auch geboten, um eine Vielfalt von Gefahren auch rechtzeitig abwenden zu können. Aber es ist alles auch so geregelt, dass Eingriffe nur dann auch vorgenommen werden, wenn sie verhältnismäßig sind, wenn sie einem gewissen Ziel dienen. Und alles wird auch vorab und im Nachgang durch ein unabhängiges Gremium kontrolliert werden.
1: Kanzleramtschefin Wagen. Neue parlamentarische Geschäftsführerin der Unionsfraktion soll offenbar die Abgeordnete Catarina dos Santos Vins werden. Mehrere Medien berichten, Fraktionschef Frei habe die 32 Jahre alte Juristin vorgeschlagen. Sie hat ihren Wahlkreis in Aachen und gehört dem Bundestag seit 2021 an. Der Posten ist vakant, weil der bisherige Inhaber Steffen Bilger neuer Verkehrsminister geworden ist. Der Deutsche Städte- und Gemeindebund fordert mehr Hitzeschutz für Krankenhäuser und Pflegeheime. Präsident Spiegler sagte der Rheinischen Post, Kliniken bräuchten Klimaanlagen für Patienten, aber auch für das Personal. Dafür seien Investitionen von mindestens 20 Milliarden Euro nötig. Auch Alten- und Pflegeheime müssten besser an die zunehmende Hitze angepasst werden, so Spiegler. Der Deutsche Wetterdienst erwartet heute und morgen eine neue kurze Hitzewelle. Das waren die Nachrichten. Das Wetter in Deutschland. Überall trocken bei 18 bis 8 Grad. Am Tage sonnig und trocken bei 27 Grad in der Uckermark und bis 37 Grad am Oberrhein, an der Ostsee etwas kühler. Am Freitag heiter 27 bis 39 Grad. Es ist 1.03 Uhr.
4: Der Verkehrsservice in der ARD-Hitnacht. Die A7 Fulda Richtung Kassel ist zwischen Bad Hersfeld West und Homberg Efze nach einem LKW-Brand bis ca. 6 Uhr nachher gesperrt. Dadurch noch 2 Kilometer Stau und die Umleitung führt über die U35. Die A15 Breslau Richtung Dreieck Spreewald ist zwischen Cottbus Süd und Vetschau gesperrt, da brennt ein LKW. Und die A62 Landstuhl Richtung Nonnweiler ist in Höhe Nohfelden-Türkismühle gesperrt wegen Bergungsarbeiten. Außerdem die A94 München Richtung Passau. Der Tunnel Einhausung-Wimpasing ist nach Auslösung der Höhenkontrolle gesperrt. So viel von uns. Seien Sie schön achtsam, bleiben Sie wach, kommen Sie gut und sicher an.
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4: Eine schöne Nacht, das wünscht Ihnen Romy Anders. Hi und willkommen bei uns.

der Hitnachtsgemeinde. Dem Wochenende sind wir schon ein Stückchen näher gekommen. Wir haben schon wieder Donnerstag. Heute ist der 13. August. Sie hören die ARD-Hitnacht mit Musik von Melanie C. Und verdammt, eine Falschfahrermeldung für die A1 Hamburg-Lübeck. Im Dreieck Norderelbe kommt Ihnen ein Falschfahrer entgegen. Äußerst rechts fahren, nicht überholen. Achtung Autofahrer, ein Falschfahrer. Betrifft die A1 Hamburg-Lübeck. Im Dreieck Norderelbe kommt Ihnen ein Falschfahrer entgegen. Fahren Sie äußerst rechts und überholen Sie nicht. Okay.

0: Sehr, sehr schön. Dass Sie noch so gesprächig sind, freue ich mich sehr. Die ARD-Hitnacht hier.
1: Wunderschönen guten Abend oder besser gesagt eine gute Nacht.
0: Yes.
1: Sowohl ans Team als auch an alle, die jetzt zuhören, ARD-Hitnacht. Ich bin der Peter.
0: Mhm.
1: Und ja, Sonnenfinsternis habe ich auch ein bisschen geguckt, soweit das ging beim Fahren. Aber mir ist dabei was eingefallen. 1999 hatten wir ja auch eine Sonnenfinsternis. Ja. Die habe ich damals auch aus dem LKW aus betrachten können. Und lustigerweise war das auch damals ein Mittwoch. Weiß gar nicht, ob das den Profis überhaupt so aufgefallen ist. Ich wünsche noch eine gute Nacht. Für alle, die arbeiten auf der Straße, unterwegs sind, unfallfrei nach Hause kommen. Tschüssi.
0: Tschüssi. Und wer ist dran? Die Romy hier. Hallo.
2: Hallo, hier ist Matthias aus Neumünster. Hallo Romy.
0: Hey.
2: Die Sonnenfinsternis war super. Ich hatte noch die alten Sonnenbrillen, auch von 1999. Und nicht vergessen, es gibt heute Nacht auch noch den großen Sternschnuppenregen.
0: Ja, kann man sich wünschen. Wir haben alle Mann zu tun. Zum Schlafen keine Zeit. Wer ist noch dran? Hallo.
3: Hallo, hier ist Andi aus München. Ich habe die Sonnenfinsternis in den Bergen im Chiemgau etwas zu einem einsamen Gipfel angeschaut. Es war sehr, sehr schön. Und das Schönste war, dass man dann, nachdem man wieder unten war vom Berg, auch noch die schönen Sternschnuppen beobachten konnte am Parkplatz.
0: Mhm.
3: Also ein rundum gelungener Abend und dann natürlich schön Musik in der ARD-Hitnacht gehört. Ein Nachhauseweg. Dankeschön.
0: Na, aber gern. Ja, Eiszeit. Peter Maffay. Lieblingshits. 0800 80 80 110. Da erreichen Sie uns in der ARD-Hitnacht.

0: 1:30, halb zwei. Verkehrsservice in der ARD-Hitnacht. Immer um halb und um. Und da gibt es gerade nichts Aktuelles. Die A7 fuhr da Richtung Kassel, ist zwischen Bad Hersfeld West und Homberg nach dem LKW-Brand nach wie vor gesperrt. Bis ca. 6 Uhr geht die Sperrung, dadurch mehrere Kilometer Stau. Die Umleitung führt über die U35. Dann haben wir auch die A15, Breslau Richtung Dreieck Spreewald. Die Strecke ist zwischen Cottbus Süd und Fettschau gesperrt. Die A62, Landstuhl Richtung Nonnenweiler, ist in Höhe Nohfelden-Türkismühle gesperrt. Da laufen nach wie vor Bergungsarbeiten. Und die A94, München Richtung Passau. Der Tunnel Einhausung-Wimpassing ist nach Auslösung der Höhenkontrolle gesperrt. Kommen Sie gut und sicher an.
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0: In dieser Nacht hören Sie wieder anders. Die ARD-Hitnacht mit mir, Romy Anders. Hi.

Die Dire Straits, So Far Away. Die ARD-Hitnacht jetzt mit einer wunderschönen Coverversion von Jolene. Das Original, das stammt ja von Dolly Parton aus den 70ern. Aber Bossos, die machen das auch gut. Klingt schön. Es geht um die verzweifelte Bitte einer Frau an die andere, ihr doch um Gottes Willen nicht den Ehemann oder den Partner zu nehmen. Jolene, Bossos, zusammen mit Common Linnets in der ARD-Hitnacht.

Jolene, die verzweifelte Bitte einer Frau an die wunderschöne Geliebte ihres Mannes, ihr doch bloß nicht den Mann zu nehmen. Aber wie heißt es? Weine nicht, denn nicht du hast ihn verloren, er hat dich verloren. Tja, komm an, Aline. Eine schöne Nacht mit der ARD-Nacht.

Achtung Autofahrer, ein Falschfahrer. Jetzt auf der B27 zwischen Ludwigsburg und Kornwestheim Süd. Da kommt Ihnen ein Falschfahrer entgegen. Falschfahrer B27 zwischen Ludwigsburg und Kornwestheim Süd. Falschfahrer unterwegs. Äußerst rechts fahren, nicht überholen. Wir informieren, wenn die Gefahr vorüber ist.

Achtung Autofahrer, noch immer ein Falschfahrer auf der B27 zwischen Ludwigsburg und Kornwestheim Süd. Falschfahrer, fahren Sie äußerst rechts, überholen Sie nicht. Falschfahrer betrifft die B27 zwischen Ludwigsburg und Kornwestheim Süd. Äußerst rechts fahren, nicht überholen. Wir melden, wenn die Gefahr vorüber ist.

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1: Um 2 Uhr mit Ronald Lessig. Unzählige Menschen haben am Abend in Deutschland und anderen Teilen Europas die Sonnenfinsternis verfolgt. Bei klarem Himmel war das Naturschauspiel gut zu sehen. Aus der Nachrichtenredaktion Thorsten Lange.
2: Um kurz nach 19 Uhr schob sich der Mond nach und nach vor die Sonne, bis nur noch eine schmale Sichel zu sehen war. Im Norden waren ungefähr 85% der Sonne verdeckt, in Süddeutschland waren es bis zu 90%. Viele suchten sich ein Plätzchen im Freien, um gute Sicht zu haben. So verfolgten rund 100 Schaulustige das Spektakel auf dem Brocken im Harz. Eine totale Sonnenfinsternis erlebten Teile Islands, Grönlands sowie Nordspaniens und der Balearen. In Spanien löste dies vielerorts einen Besucheransturm aus.
1: Die Bundesregierung reagiert auf die verschärfte Bedrohungslage. Das Kabinett hat eine umfassende Reform der Geheimdienste auf den Weg gebracht. Aus der Nachrichtenredaktion Christiane Rüther.
3: Sprengstoffdrohnen an Flughäfen, Hackerangriffe, Spionage oder Sabotage bei Rüstungsfirmen. Die Geheimdienste in Deutschland bekommen nach dem Willen des Kabinetts deutlich mehr Befugnisse, um diesen Bedrohungen mehr entgegenzusetzen. Bisher sammeln die Nachrichtendienste vor allem Informationen. Mit der Reform sollen sie in die Lage versetzt werden, auch mit Gegenangriffen aktiv zu werden. Zum Beispiel in IT-Systeme von Drohnenfabriken oder Chemiewaffenlaboren einzudringen, um diese zu sabotieren. Innenminister Dobrindt sagte, man entwickle die deutschen Nachrichtendienste hin zu echten Geheimdiensten.
1: Neue parlamentarische Geschäftsführerin der Unionsfraktion soll offenbar die Abgeordnete Catarina dos Santos Vins werden. Mehrere Medien berichten, Fraktionschef Frei habe die 32-jährige Juristin vorgeschlagen. Sie hat ihren Wahlkreis in Aachen und gehört dem Bundestag seit 2021 an. Der Posten ist vakant, weil der bisherige Inhaber Steffen Bilger neuer Verkehrsminister geworden ist. Der parlamentarische Geschäftsführer hat eine wichtige Funktion in der Fraktion. Der Deutsche Städte- und Gemeindebund fordert mehr Hitzeschutz für Krankenhäuser und Pflegeheime. Präsident Spiegler sagte der Rheinischen Post, Kliniken bräuchten Klimaanlagen für Patienten, aber auch für das Personal. Dafür seien Investitionen von mindestens 20 Milliarden Euro nötig. Auch Alten- und Pflegeheime müssten besser an die zunehmende Hitze angepasst werden, so Spiegler. Der Deutsche Wetterdienst erwartet heute und morgen eine neue kurze Hitzewelle. Das waren die Nachrichten. Das Wetter in Deutschland. Überall trocken bei Tiefstwerten von 18 bis 8 Grad. Am Tage sonnig und trocken bei 27 Grad in der Uckermark und bis 37 Grad am Oberrhein, an der Ostsee etwas kühler. Am Freitag heiter, später im Westen leichte Schauer oder Gewitter bei 27 bis 39 Grad. Am Samstag wieder viel Sonne, von Westen her Schauer oder Gewitter, 21 bis 38 Grad. Es ist 2.03 Uhr.
4: Der Verkehrsservice in der ARD-Hitnacht, da kam die Entwarnung für die B27. Kein Falschfahrer mehr zwischen Ludwigsburg und Kornwestheim Süd. Was auch aktuell ist, ist die A7, Fulda Richtung Kassel. Die Strecke ist zwischen Bad Hersfeld West und Homberg gesperrt nach dem LKW-Brand bis ca. 6 Uhr. Die Umleitung führt über die U35. A15, Breslau Richtung Dreieck-Spreewald. Auch die Strecke ist gesperrt zwischen Cottbus Süd und Fetschau wegen eines brennenden LKW. Und die A62, Landstuhl Richtung Nonnweiler, ist in Höhe Nurfelden-Türkismühle gesperrt wegen Bergungsarbeiten.
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4: Eine schöne Nacht, einen schönen Donnerstag.